0: aufgebrachte Gentleman scheint es ja dringend einsehen zu müssen.
1: Das war nur zu deutlich zu merken. Ich sperre schon mal vorne zu.
0: Machen Sie das.
2: Im Herbst wurde die hebräische Abteilung zu dieser Tageszeit nur unzureichend von trübem Dämmerlicht aus den alten, undichten, bleiverglasten Fenstern erleuchtet.
0: 11.3.34. Das gibt's doch nicht. Da ist der Band ja wieder. Hat der Geistliche ihn also doch wieder zurückgestellt? Zu ärgerlich. Jetzt muss der ältere Herr deswegen morgen früh noch einmal kommen.
2: Es war gegen die Vorschriften der Bibliothek, das Buch aus dem Regal zu nehmen, um es für einen Kunden zurückzulegen. Das war nur bei gerade zurückgegebenen Büchern gestattet. Daher ging Mr. Garrett unverrichteter Dinge wieder hinunter zu dem mürrischen Bibliothekar in der Eingangshalle.
0: Sagen Sie mir bitte morgen dann gleich Bescheid, wenn der Herr kommt, den ich gerade enttäuschen musste.
1: Wenn es sein muss.
0: Seltsamerweise stand das Buch jetzt wieder an seinem Platz.
1: Aha.
0: Ich kann Ihnen gar nicht sagen, wie unangenehm mir das ist.
1: Ach was? Warum denn? Das macht doch nichts.
0: Naja.
1: Warten Sie's ab. Wenn Sie erst mal in meinem Alter sind, dann ist Ihnen sowas vollkommen egal. Bis morgen.
0: Ja, bis morgen.

0: Tatsächlich erschien Mr. Eldred am nächsten Morgen bereits kurz nach Öffnung der Bibliothek und traf schon beim Reinkommen auf Mr. Garrett.
1: Ah, guten Morgen, Sir.
2: Morgen.
1: Ich darf Ihnen versichern, ein so dummer Fehler ist mir bisher noch nie unterlaufen.
2: Was? Was soll das heißen?
1: Das Buch ist gestern, kurz nachdem Sie die Bibliothek verlassen hatten, wie von Geisterhand wieder aufgetaucht.
2: Sieh an.
1: Von dem Geistlichen, den ich dort oben zuvor gesehen hatte, fehlte jede Spur.
2: Das dachte ich mir.
1: Sie scheint keineswegs überrascht.
2: Nein. Wenn Sie mir jetzt das Buch holen würden?
1: Ja, natürlich. Einen Augenblick. Wollen Sie so lange Platz nehmen?
2: Nein, danke.
1: Wie Sie meinen.
0: Es vergingen 5 Minuten, dann 10, schließlich 20 Minuten, aber Mr. Garrett kam nicht zurück. Daraufhin wandte sich der ältere Herr wieder an den Bibliothekar am Tresen im Eingangsbereich.
2: Sagen Sie.
3: Ja?
2: Diese hebräische Abteilung, ist sie sehr weit weg?
3: Keineswegs. Ich wundere mich ehrlich gesagt auch. Denn mein junger Kollege ist sonst in der Erledigung der ihm übertragenen Aufgaben immer ausgesprochen flink.
2: Ob Sie so freundlich wären, einmal nachzusehen, wo er bleibt?
3: Wollen Sie nicht doch lieber...
2: Nein. Ich bin durchaus nicht gewillt, noch länger zu warten.
3: Ich verstehe. Einen Augenblick, bitte.
2: Na, den Satz habe ich heute schon mal gehört.
3: Tja, ich bin gleich zurück.
0: Kurze Zeit später kam der Bibliothekar tatsächlich zurück.
2: Und?
3: Ich bringe leider schlechte Nachrichten.
2: Was?
3: Es tut mir wirklich sehr leid. Mr. Garrett scheint dort oben etwas... Ja. etwas Unvorhergesehenes widerfahren zu sein.
2: Was soll das heißen?
3: Ehrlich gesagt weiß ich das auch nicht so genau. Als man ihn fand, war er jedenfalls nicht mehr bei Bewusstsein.
2: So.
3: Wir können ihn auch nicht mehr fragen. Der Direktor hat ihn, als er wieder zu sich kam, durch einen Hintereingang in einer Droschke nach Hause geschickt.
2: Wollen Sie etwa damit andeuten, dass dieser junge Mann von jemandem angegriffen wurde?
3: Nein, ich will gar nichts andeuten. Er scheint vielmehr einen Anfall erlitten zu haben. Oder ist von einer plötzlichen Übelkeit befallen worden. Mhm. Er hat keine allzu gute Gesamtkonstitution, unser Mr. Garrett.
2: So.
3: Und was Ihr Buch betrifft...
2: Ja?
3: Ich kann hier eigentlich leider nicht weg und von den Kollegen ist derzeit niemand verfügbar. Dürfte ich Sie daher bitten, sich selber darum zu kümmern? Es wäre doch zu bedauerlich, wenn Sie bereits zum zweiten Mal vergeblich deswegen hier gewesen wären.
2: Nein, danke. Viel wichtiger ist mir jetzt zu wissen, wie es Mr. Garrett geht, wo er mich doch derart zuvorkommend behandelt hat.
3: Ja, das hat er.
2: Ich gehe doch recht in der Annahme, dass Sie mir seine Adresse geben können.
3: Wenn Sie es wünschen, will ich sie Ihnen gerne aufschreiben.
2: Ja, natürlich wünsche ich es. Würde ich sonst danach fragen?
3: Och.
2: Also?
3: Ja, ich suche sie Ihnen sofort raus.
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0: Bei der ausgehändigten Adresse handelte es sich um ein Haus in der Bahnhofsgegend. Mr. Eldred, der immer noch sehr erregt schien, begab sich in einer Droschke umgehend dorthin und läutete.
5: Ja, was wollen Sie?
2: Zu Mr. Garrett. Ich hörte, er habe einen Schwächeanfall erlitten.
5: Ja, haben Sie richtig gehört. Und genau deshalb ist er jetzt keineswegs in der Verfassung, Besuch zu empfangen.
2: Ja, aber ich muss ihn sprechen.
5: Sie hören doch, es ist nicht möglich. Worum auch immer es geht, es wird wohl bis morgen warten müssen. Die Anweisungen des Arztes waren eindeutig. Mr. Garrett hat einen schweren Schock erlitten. Er hat eine Spritze bekommen und jetzt schläft er. Kommen Sie morgen wieder, wenn es so dringend ist.
2: Das werde ich. So was.
0: Am nächsten Morgen wurde er dann tatsächlich von der ruppigen Zimmerwirtin zu Mr. Garrett vorgelassen. Er hatte den jungen Mann als durchaus attraktiv in Erinnerung gehabt. Nun aber saß dieser, mit Kissen gestützt, totenblass und zittrig in einem Lehnstuhl vor dem Kamin. Er schien permanent zu frieren und blickte sich in einem Fort in alle möglichen Richtungen angstvoll um.
1: Sie sind es.
2: Ich fürchte, ich muss mich bei Ihnen entschuldigen, Mr. Garrett.
1: Nicht doch. Nicht Sie, sondern ich muss mich entschuldigen. Ich dachte schon, dass mir dies unmöglich sein würde, weil ich Ihre Adresse nicht kannte. Es ist eine glückliche Fügung, dass Sie mich besuchen.
2: Das ist doch das Mindeste.
1: Ich kann Ihnen gar nicht sagen, wie leid es mir tut, dass ich Ihnen solche Umstände bereite. Aber es war für mich unvorhersehbar, was mir widerfahren ist.
2: Sind Sie gestürzt?
1: Ja, aber nicht von einer der Regalleitern. Es war nur ein Schock. Ich bin dadurch ohnmächtig geworden.
2: Wenn es Sie nicht zu sehr aufregt, würde es mich brennend interessieren, zu erfahren, was es war, das Sie derart erschreckt hat.
1: Ich will Ihnen gern davon erzählen. Ja. Vor allem, da ich hoffe, dass Sie mir womöglich eine Erklärung für das alles geben können, die mich etwas beruhigt und vielleicht wieder des Nachts in Ruhe schlafen lässt.
2: Ja, wenn es mir möglich ist, werde ich es tun. Also?
1: Ich hatte kaum die Abteilung betreten, in der sich das von Ihnen gewünschte Buch befand. Da schlug mir dieser modrige, ja geradezu abstoßende Geruch entgegen, wie ich ihn bereits am Vortag dort gerochen hatte, als der Geistliche am Ende des Gangs mit dem Buch im Dunkeln verschwunden war. Im morgendlichen Sonnenlicht, das durch die bleiverglasten Fenster fiel, schwirrten aber tausend Staubpartikel. Ich hörte bereits im Näherkommen, dass ich heute dort wieder nicht alleine war. Was mir merkwürdig vorkam, da die Abteilung gemeinhin keineswegs stark frequentiert ist. Als ich dann um die Ecke bog, wo das Regal stand, in dem das von Ihnen gewünschte Buch einsortiert war, sah ich es.
2: Was? Was sahen Sie?
1: Diesen großen Geistlichen. Er war eben im Begriff, den schweren Band wieder aus dem Regal zu nehmen. Ich erkannte ihn an seinem charakteristischen langen Umhang und der eigenartigen Beschaffenheit seines Hinterkopfes sofort wieder.
2: Wie war er beschaffen, dieser Hinterkopf?
1: Er war, wie soll ich sagen, geradezu widerlich anzuschauen. Die Haut war wie vertrocknet, schien brüchig. Die Falten waren tiefe Gräben. Das spärliche Haar sah wie darüber gesponnene Spinnweben aus. Das Haupt und der Mantel waren mit Staub bedeckt. Ja, ich würde sogar behaupten, dass der Geruch und der aufgewirbelte Staub in der Luft von dem seltsamen Geistlichen ausging. Ich verursachte absichtlich ein lautes Geräusch, indem ich mich räusperte.
2: Sie wollten provozieren, dass er sich umdreht, hm?
1: Ja, genau. Und das tat er dann auch.
2: So sprechen Sie doch weiter.
1: Es war kaum zu ertragen, was ich sah. Das Gesicht schien zu einem mit pergamentartiger Haut überzogenen Totenschädel vertrocknet zu sein. Die Augen leuchteten in den tiefen, dunklen Höhen wie glühende Kohlen. Es war kaum zu ertragen, wie hasserfüllt er mich ansah. Ich schrie heftig auf vor Furcht und Ekel. Mehr weiß ich nicht mehr. An diesem Punkt bin ich dann ohnmächtig geworden. Den Geistlichen hat offenbar niemand die Bibliothek betreten oder verlassen sehen. Ich bin mir jedoch absolut sicher, dass ich ihn gesehen habe.
2: Ich fühle mich, wie Sie sich gewiss vorstellen können, für Ihr Missgeschick verantwortlich. Also scheint es mir das Mindeste zu sein, wenn ich daher für die Kosten Ihrer Gesundung aufkomme.
1: Auf keinen Fall, das kann und werde ich nicht annehmen.
2: Es wird Ihnen wohl nichts anderes übrig bleiben.
1: Der Direktor der Bibliothek hat darauf bestanden, dass ich eine Woche ausspanne. Er meinte, eine Luftveränderung würde mir gut tun. Ich fahre daher bereits morgen an die Küste.
2: Dort werden Sie mit meinem Geld bestimmt etwas Sinnvolles anzustellen wissen. Ich lege es Ihnen hier hin.
1: Nein, bitte beschämen Sie mich doch nicht so. Bitte, Sir.
2: Leben Sie wohl, Mr. Garrett.
1: Aber...
6: Thank you.
1: Entschuldigen Sie, ist das der Zug nach Burnstow?
6: Ja, Sir. Aber beeilen Sie sich. Die Abfahrt steht unmittelbar bevor.
1: Aha. Ja, danke.
6: Gern.
7: Alles einsteigen. Zug fährt ab.
1: Aber das ist doch... Nein. Das kann doch nicht.
8: Mutter! Mutter, sieh nur!
6: Um Gottes Willen, hast du ihn?
8: Ja, ich helfe dir. Lass ihn uns hier ablegen.
6: So was.
8: Hier, mein Riechfläschchen.
6: Oh ja, sehr gut. Das sollte helfen.
8: Er kommt wieder zu sich.
6: Ach, Gott sei's gedankt.
1: Ja, wo bin ich?
6: Im Zug nach Burnstow.
8: Sie sind ohnmächtig geworden.
6: Irgendetwas auf dem Bahnsteig muss sie zu Tode erschreckt haben.
1: Ja, ich erinnere mich jetzt. Es war etwas. Jemand, dem ich bereits einmal begegnet bin.
8: Geht es Ihnen denn jetzt besser?
1: Durchaus. Wenngleich meine Knie immer noch etwas schlottern.
6: Sie sind auch ziemlich blass um die Nase. Hier, damit können Sie sich den Schweiß von der Stirn abwischen.
1: Danke. Ja, es tut mir leid, dass ich Ihnen beiden offenbar Umstände bereitet habe.
6: Nicht doch. Dazu besteht nicht der geringste Grund.
8: Wir gingen von einer todlangweiligen Reise zurück nach Hause aus. Dank Ihnen fing sie dann jedoch unerwarteterweise ziemlich aufregend an.
6: Also, Maggie, wirklich.
8: Aber so ist es doch.
6: Ich denke, wir sollten uns in Anbetracht der Umstände erst einmal miteinander bekannt machen.
1: Ja, natürlich.
6: Mein Name ist Mary Simpson. Und dies ist meine Tochter.
8: Ich heiße Maggie. Maggie Simpson.
1: Angenehm. Mein Name ist William Garrett.
6: Und was hat Ihnen da vorhin solch eine Angst eingejagt, dass Sie das Bewusstsein verloren, Mr. Garrett?
8: Ja.
1: Darüber möchte ich lieber nicht sprechen.
6: Oh, das ist natürlich Ihr gutes Recht. Fahren Sie der Erholung wegen an die Küste?
1: Ja, ich hatte einen kleinen Zusammenbruch auf der Arbeit. Mein Chef hielt es für eine gute Idee, dass ich eine Woche lang ausspannen soll.
6: Ja, das ist aber sehr fürsorglich von ihm.
1: Da gebe ich Ihnen recht.
8: Mit Burnstow als Reiseziel haben Sie die allerbeste Wahl getroffen.
6: Ja.
1: Das hoffe ich. Sie sind, wie ich vermute, von dort?
6: Das stimmt. Aber wie Sie sehen, waren wir durchaus auch schon woanders. Und wissen daher die Schönheiten unseres Heimatortes umso mehr zu schätzen.
1: Ich verstehe.
8: Wo gedenken Sie denn abzusteigen?
1: Das weiß ich ehrlich gesagt noch gar nicht. Darum wollte ich mich erst vor Ort kümmern.
8: Was für ein netter Zufall. Wir
6: Schmecki.
1: Ja, Sie was?
8: Wir führen nämlich...
6: Es ist nicht unsere Absicht, uns Ihnen aufzudrängen.
8: Wir vermieten Zimmer.
6: Bedauerlicherweise ist es eine finanzielle Notwendigkeit, seit mein Mann gestorben ist.
1: Hätten Sie denn noch ein Zimmer für einen erholungsbedürftigen jungen Mann frei, der Ihnen gewiss, auch wenn der erste Eindruck dies vielleicht nahegelegt haben mag, nicht zur Last fallen wird?
6: Oh ja, es stehen momentan alle Zimmer zur Auswahl, was zu dieser Jahreszeit jedoch nichts Ungewöhnliches ist.
1: Dann würde ich gerne eins davon mieten.
8: Sehr schön. Wir freuen uns. Nicht wahr?
6: Selbstverständlich tun wir das. Wir werden Ihnen unser bestes Zimmer geben.
1: Das sind doch erfreuliche Perspektiven.
8: Oh ja.
0: In der Obhut von Mrs. Simpson und ihrer Tochter erholte sich der junge Bibliothekar bestens. Natürlich trug auch die gute Meerluft das ihrige dazu bei. Allabendlich versammelte sich die kleine Wohngemeinschaft immer vor einem knisternden Kaminfeuer.
1: Die Wärme des Feuers tut einem richtig gut.
8: Es ist zu dieser Jahreszeit schon immer hübsch kalt des Abends.
1: Ja.
6: Mir ist aufgefallen, dass Sie uns noch gar nichts davon erzählt haben, womit Sie eigentlich Ihr Geld verdienen, Mr. Garrett.
1: Oh, das geschah aber ganz und gar nicht mit Vorsatz.
6: Das habe ich auch nicht angenommen. Also?
1: Ich arbeite in einer Bibliothek.
8: Oh,
6: wie nett. Meine Tochter und ich lieben Bibliotheken. Mhm. Und das Lesen im Allgemeinen natürlich. Wenngleich ich gestehen muss, dass es einmal ein Buch war, das einen Schatten über mein Leben geworfen hat.
1: Das tut mir von Herzen leid.
6: Ach ja.
1: Da mir Bücher meinen Lebensunterhalt sichern, kann ich selbst nicht das Geringste gegen sie sagen.
6: Natürlich können sie das nicht.
8: Aber womöglich kann uns Mr. Garrett behilflich sein, das vertragte Rätsel zu lösen.
6: Ach nein, er ist hier, um sich zu erholen. Da werde ich ihn ganz bestimmt nicht mit einer Sache belästigen, deren Nachforschung ihn dann im schlimmsten Fall sein ganzes restliches Leben beschäftigen würden.
8: Wenn du meinst.
1: Wenn auch nur der Hauch einer Chance bestehen würde, dass ich Ihnen helfen könnte, dann möchte ich Sie bitten, mich in die Details dieses Rätsels einzuweihen. Sie beide haben so viel für mich getan, dass es mir eine große Freude wäre, Ihnen etwas zurückgeben zu können, indem ich Ihnen bei allen Fragen rund um Bücher beistehe. Denn ich verfüge über die besten Möglichkeiten, um etwas darüber herauszufinden.
8: Bitte, Mutter.
6: Ja, das glaube ich Ihnen. Und Ihr hochherziges Angebot ehrt Sie. Indes ist ein Grundproblem, dass wir gar nicht wissen, um welches Buch genau es sich handelt.
1: Ich glaube, ich verstehe nicht ganz.
8: Wir kennen den Titel nicht.
1: Ach so, tja. Wenn Sie etwas über den darin vorkommenden Inhalt wüssten.
6: Nein, leider ist uns auch darüber nichts bekannt.
1: Das macht die Sache wohl in der Tat zu einem schwierig zu lösenden Rätsel.
6: Tja.
8: Wir hegen seit Längerem die Vermutung, dass das Buch nicht auf Englisch verfasst worden ist.
1: Naja.
6: Das macht es auch nicht viel besser. Das wissen wir.
1: Wollen Sie mir vielleicht nicht doch erzählen, worum genau es sich handelt, Mrs. Simpson?
8: Bitte, Mutter, tu's doch.
6: Also schön. Aber nur unter der Bedingung, dass Sie alles, was ich Ihnen anvertrauen werde, für sich behalten.
1: Ich verspreche es Ihnen.
6: Mein Onkel war, ja, wie soll man es sagen, durchaus eine bekannte, um nicht zu sagen berüchtigte Persönlichkeit.
8: Er hieß Dr. Rand und war ein Geistlicher.
6: Vielleicht haben Sie im Zusammenhang mit seinem ungewöhnlichen Begräbnis von ihm gehört.
1: Nein, tut mir leid. Nicht, dass ich mich erinnern könnte.
6: Das macht überhaupt nichts. Es ist ja nicht so, dass wir in der Familie besonders stolz darauf wären.
8: Dieser grässliche alte Mann.
6: Maggie.
8: Ist doch wahr.
6: Er hinterließ die Verfügung, dass man ihn in seine üblichen Kleider gewandelt und an einem Tisch sitzend in einem gemauerten Raum in der Erde bestatten möge. Zu diesem Zweck hatte er hinter seinem Haus auf einem freien Feld bereits zu seinen Lebzeiten die entsprechenden Bauarbeiten ausführen lassen.
1: Eine durchaus ungewöhnliche Art, zur letzten Ruhe gebettet zu werden.
8: Das können Sie laut sagen.
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6: Es dürfte wenig überraschen, dass es nicht allzu lange dauerte, bis die ersten Menschen aus dem Dorf darüber zu tratschen begannen, dass sie ihn in seinem alten schwarzen Umhang, wie Geistliche ihn zu tragen pflegen, herumgeistern gesehen haben wollten.
1: Ein Geistlicher in einem schwarzen Umhang?
8: Ja, er ist schon beinahe 20 Jahre tot.
6: Warum er Geistlicher wurde, ist mir bis heute ein Rätsel. Denn er war der bösartigste Mensch, den ich in meinem ganzen Leben kennengelernt habe.
8: Zum Zeitpunkt seines Todes hatte er aber schon lange kein Amt mehr versehen.
6: Das hatte er auch gar nicht nötig. Denn er war finanziell sehr gut gestellt und konnte ohne weiteres von den Einkünften seines großen Gutes leben. Es befindet sich ganz hier in der Nähe. Da er immer unverheiratet blieb, waren ich als seine Nichte und mein Cousin seine einzigen Verwandten. Er verabscheute uns beide jedoch aus tiefster Seele. Genauso wie er alle anderen Menschen auf der Welt hasste. Wobei man sagen muss, dass er noch am ehesten für meinen Cousin Sympathien hegte. Denn dieser ähnelt ihm in gewisser Weise, was seine menschenverachtende Art, seine Rücksichtslosigkeit und den grenzenlosen Geiz betrifft.
8: Es war neben dem Gut auch noch einiges an Barschaften vorhanden, was es zu vererben galt.
6: Ich hatte mir nie viel Hoffnung darauf gemacht, da mein Onkel mir meine Heirat sehr übel genommen hat. Er hatte es als selbstverständlich vorausgesetzt, dass ich ledig bleibe und ihm bis zu seinem Tod den Haushalt führen würde. Da er aber ein so widerwärtiger Mensch war, hatte ich diese Möglichkeit für mich jedoch nie wirklich in Betracht gezogen. In einem Winter vor etwa 20 Jahren erreichte mich dann die Nachricht, dass mein Onkel ernstlich erkrankt sei und mich daher bete zu kommen, um ihn zu pflegen. Dieser Bitte konnte ich mich trotz allem kaum entziehen. Damals lebte mein Mann noch. In dem Brief stand aber ausdrücklich, dass ich alleine kommen solle. Ich machte mich also auf den Weg. Es war ein frostiger Tag damals. Alles ringsum war gefroren und mit Raureif überzogen, als ich die Auffahrt zum Gutshof erreichte. Denn mit dem schon wieder los? Es war nicht mehr allzu weit bis zur Eingangspforte. Ich setzte meinen Weg fort und zog an dem Klingelzug des einsam gelegenen Gutshauses. Ach, die Kälte kriecht einem schon beinahe unter die Kleidung.
10: Da sind Sie ja endlich.
6: Schneller ging's leider nicht.
10: Ja, dann stehen Sie nicht lange auf der Schwelle und vertrödeln noch mehr Zeit, sondern kommen Sie lieber rein.
6: Ja.
10: Der Alte ist heute schlecht dran. Würde mich nicht wundern, wenn sein letztes Röcheln kurz bevorstünde.
6: Du meine Güte, dass es so ernst um ihn steht, das war mir nicht bewusst.
10: Ach, wirklich? Ob ich Ihnen das glauben soll? Die Aasgeier kreisen schon über der Beute.
6: Was wollen Sie damit andeuten?
10: Gar nichts will ich andeuten.
6: Darum möchte ich auch gebeten haben.
10: Kommen Sie, ich bringe Sie nach oben. Nicht, dass Sie das Beste noch verpassen, weil wir uns hier unten verplaudert haben.
6: Sagen Sie, das war da doch vorhin mein Cousin John, der Mann, der mir auf dem Einspänner entgegenkam.
10: Natürlich war er es. Ich sagte doch, die Aasgeier kreisen schon.
6: Er schien dafür, dass es unserem Onkel offenbar so schlecht geht, glänzender Laune zu sein.
10: Er sieht sich vermutlich schon als Herr von dem allen hier. Sie finden das wohl sehr pietätlos, was?
6: Natürlich. Sie etwa nicht?
10: Es ist nicht an mir, hier irgendetwas zu finden. Aber wenn Sie mich fragen, die Reaktion Ihres Herrn Cousins ist wenigstens ehrlich. Hier im Haus werden alle erleichtert aufatmen, wenn der alte Geizkragen und Leuteschinder endlich ins Gras gebissen haben wird.
6: Aber das ist doch...
10: Das ist die reine Wahrheit. Sie glauben doch nicht im Ernst, dass auch nur einer von uns noch hier seinen Dienst für diesen Hungerlohn und bei der schlechten Behandlung verrichten würde, wenn wir eine andere Möglichkeit hätten, unseren Lebensunterhalt zu verdienen.
6: Er ist ein schwieriger Mensch.
10: So kann man es auch sagen, ja. So, da wären wir. Und Ihre Nichte wäre dann da.
11: Soll reinkommen.
10: Sie haben es gehört. Dann mal rein mit Ihnen in die gute Stube. Das ist der Geruch des Todes.
6: Eher ein seit Tagen nicht geöffnetes Fenster, denke ich.
11: Und da steht dich, das Fenster zu öffnen.
10: Da hören Sie es.
6: Ja, aber...
11: Kein Aber. Komm hier hin und setz dich. Mir bleibt nicht mehr viel Zeit.
6: Wie du willst. Da bin ich.
11: Ich habe dir noch etwas zu sagen. Es wäre doch zu schade gewesen, wenn es mir nicht mehr vergönnt gewesen wäre, deine Reaktion darauf zu sehen.
6: Was ist es denn? Willst du dir noch etwas von der Seele reden?
11: Das könnte dir wohl so passen, dass ich dir meine Sünden gestehe.
10: So viel Zeit dürfte wohl kaum noch bleiben. Sein Sündenregister ist lang.
11: Verschwinden Sie, Sie nichtsnutzige Kuh! Tun Sie sich lieber selbst einen Gefallen und denken Sie schon einmal darüber nach, was Sie morgen machen werden, wenn Sie ohne Stelle sind.
10: Ich werde jauchzen und jubilieren, dass durch Ihren Tod die Welt ein klein bisschen besser geworden ist. Und dann werde ich die beste Flasche Wein leeren, die ich aus Ihrem Weinkeller mitnehmen werde. Nach 20 Jahren Knechtschaft steht mir das wohl zu.
11: Raus hier! Auf der Stelle!
6: Bitte! Lassen Sie meinen Onkel und mich allein.
10: Och, wenn man mich so freundlich bittet.
11: So ein undankbares Aas.
6: Sie ist ja jetzt fort.
11: Ach was, vermutlich wird sie an der Tür lauschen. So wie mich die alte Vettel all die Jahre belauscht hat.
6: Ich glaube, sie ist jetzt von der Tür weggegangen.
11: Ich glaube nichts dergleichen. Das Frauenzimmer ist verschlagen.
6: Lass das jetzt. Was wolltest du mir noch sagen?
11: Muss der Kerl, den du gegen meinen Willen geehelicht hast, sich immer noch derart abrackern, damit ihr einigermaßen über die Runden kommt?
6: George ist sehr fleißig. Ich wünschte wirklich, dass ich es ihm etwas leichter machen könnte. Denn mit seiner Gesundheit steht es nicht zum Besten.
11: Das dachte ich mir. Vermutlich hast du daher mit gewisser Vorfreude von meinem Leiden erfahren.
6: Wie kannst du nur so etwas von mir annehmen?
11: Weil ich die Menschen und ihre Abgründe nur zu gut kenne.
6: Ich spekuliere nicht darauf, dich zu beerben. Das habe ich noch nie getan.
11: Spar dir diese Leier, Mary. Ich blicke dem Tod ins Auge und habe keine Zeit mehr für sowas.
6: Es ist dein gutes Recht, mit dem, was du zu vererben hast, zu tun, was dir beliebt.
11: Wie überaus großzügig von dir, mir das zuzugestehen. Dann wird es dich sicher zu hören freuen, dass ich in dieser Richtung bereits tätig geworden bin und John zu meinem Alleinerben bestimmt habe. Na, was sagst du jetzt, liebe Nichte? Wie gefällt dir das?
6: Deshalb war er vermutlich so gut gelaunt, als er mir auf dem Einspänner entgegengejagt kam.
11: Ja, deshalb.
6: Und du vererbst mir gar nichts?
11: Nicht einen Penny. Oh. Siehst du? Damit hast du doch nicht gerechnet.
6: Damit habe ich nicht gerechnet.
11: Wo willst du hin?
6: Ich denke, es ist alles gesagt. Und ich kann wieder nach Hause gehen.
11: Aber nicht doch. Setz dich.
6: Ich...
11: Du sollst dich setzen zum Teufel.
6: Ja, schon gut.
11: Ich will dir ein Geheimnis anvertrauen.
6: Sag, was du zu sagen hast und dann...
11: Mir liegt gar nichts an John. Verstehst du?
6: Ehrlich gesagt nicht. Nein.
11: Mir liegt nur etwas daran, dass ihr nach meinem Tod zu Rivalen werdet. Zu Rivalen um meinen Besitz. Und deshalb, hör gut zu, denn ich werde es nur einmal sagen, habe ich noch ein zweites Testament gemacht. Und zwar zu deinen Gunsten. Wenn du es findest, dann wird das alles hier dir gehören.
6: Ja, ja und? Ja, wo ist dieses Testament?
11: Das ist ja das Komische daran, zumindest für mich. Ich werde es dir nicht verraten.
6: Wie kannst du nur lachen im Angesicht des Todes?
11: Warum sollte ich nicht? Wenn du wüsstest, wie lange ich gewartet habe, dass dieser Tag kommt und ich mein letztes Ränkespiel auf den Weg bringen kann.
6: Dieses Testament.
11: Es ist kein gewöhnliches Testament. Obwohl es von zwei Zeugen gegengezeichnet und damit rechtsgültig ist. Ich habe es in ein Buch geschrieben. In ein gedrucktes Buch.
6: Aber es gibt in diesem Haus...
11: Es gibt in diesem Haus sicherlich mehrere tausend Bücher. Ja, ich weiß. Aber mit denen solltest du dich nicht aufhalten. Denn du wirst in keinem dieser Bücher das ersehnte Testament finden, das dich zu einer reichen Frau machen wird. Es wird an einem Ort aufbewahrt, zu dem John, ganz im Gegensatz zu dir, jederzeit Zugang hat. Er kennt aber den Ort ebenso wenig wie du. Ist das nicht komisch?
6: Du hast ihm von diesem Testament erzählt?
11: Natürlich habe ich das. Sonst wäre der Spaß ja nur halb so groß. Es wird sich zeigen, wer von euch als Erster am Ziel seiner Wünsche ist. John wird das Testament natürlich sofort vernichten, sollte er dir zuvorkommen. So viel durfte als sicher gelten. Wer würde es ihm auch verdenken können? Gib dir also Mühe bei der Jagd, Mary. Du weißt ja jetzt, was auf dem Spiel steht.
6: Die Zeugen
11: wissen nicht, was das für ein Buch war. Noch wissen sie, wo es verwahrt wird. Wenn ich dir einen guten Rat geben darf, halt dich nicht damit auf, sie zu finden und zu befragen. Es wird dir nichts nützen.
6: Aber wie sollte ich...
11: Ich werde dir noch zwei Hinweise geben. Erstens, das Testament ist auf Englisch abgefasst. Aber du würdest es nicht erkennen, wenn du es siehst. Zweitens, wenn ich gestorben sein werde, wirst du in meiner Schreibtischschublade einen an dich adressierten Umschlag finden, der etwas enthält, das dir helfen kann, das Buch ausfindig zu machen. Ich wünsche dir von Herzen viel Glück, meine liebe Nichte.
6: Wenige Stunden später verstarb er dann. Ein boshaftes Lächeln umspielte noch im Tod seine Lippen. Obwohl ich mich in der Sache an meinen Cousin John Eldred wandte, hat er doch...
1: John Eldred? Sagten Sie John Eldred?
6: Ja, so heißt er.
8: Oh. Was ist denn, Mr. Garrett?
1: Ich bin schon einmal einem John Eldred begegnet.
8: Oh.
1: Darf ich Sie um eine Beschreibung bitten, wie er aussieht?
6: Das ist nicht ganz einfach, denn ich habe ihn seit der Beerdigung unseres Onkels nicht mehr gesehen.
1: Mhm.
6: Er wird jetzt ein älterer Herr sein. Von der Statur war er immer recht hager und trug einen Bart in der Form geschnitten, die man... Jetzt komme ich nicht auf die Bezeichnung.
1: Piccadilly-Bart?
6: Ja, genau. Falls er ihn nicht abrasiert hat, dann erkennt man ihn an diesem charakteristischen Bart.
1: Somit ist es also sicher. Es ist der gleiche John Eldred.
8: Oh, was für ein eigenartiger Zufall.
1: Ja.
6: Darf ich fragen, woher Sie meinen Cousin kennen?
1: Ich kann es Ihnen leider nicht sagen.
8: Aber Sie...
1: Ich habe das untrügliche Gefühl, dass Sie noch nicht zu Ende erzählt haben.
6: Da geht es nicht mehr viel nachzutragen. Das Gut ist seit dem Tod unseres Onkels im Besitz meines Cousins, während meine Tochter und ich uns seit dem Tod meines lieben Mannes mehr schlecht als recht mit der Vermietung von Zimmern über Wasser zu halten versuchen.
8: Wobei diese Tätigkeit durchaus auch ihre schönen Seiten hat.
6: Das stimmt, das will ich nicht verhehlen. Die meisten Gäste sind sehr nett und dann ist es hier im Haus so harmonisch, wie jetzt mit Ihnen.
1: Sie haben mir aber noch nicht verraten, was in dem Umschlag war, den Ihr Onkel erwähnt hat.
8: Das ist ja gerade das Rätsel, das wir bisher nicht zu lösen vermochten.
6: Gib Mr. Garrett doch die Karte, die in dem Umschlag steckte, Maggie.
8: Gern. Wo ist sie?
6: Ja, dort. In der obersten Schublade.
8: Ach ja, hab sie schon. Hier, bitte, Mr. Garrett.
6: Vielleicht können Sie etwas damit anfangen.
1: Steht nichts weiter drauf als 11334.
8: Mhm.
6: Ja.
8: Seltsam, nicht?
1: Hm.
6: Sagt Ihnen das etwa was?
1: Ich bin mir noch nicht sicher. Könnte es sein, dass Mr. Eldred im Gegensatz zu Ihnen mittlerweile weiß, um was für ein Buch es sich handelt?
6: Das ist durchaus möglich, ja.
1: Mhm.
8: Wir haben gehört, dass er jahrelang herumgereist ist und überall im Land Buchhändler und auch Bibliotheken aufgesucht hat.
1: Das dachte ich mir. Sie haben doch nichts dagegen, dass ich mir die Nummer notiere, oder?
6: Aber nein, bitte.
8: Glauben Sie, dass das eine Katalognummer ist?
1: Ja, aber einstweilen möchte ich keine falschen Hoffnungen wecken.
6: Ach.
1: Wenn ich etwas herausfinde, werde ich Sie natürlich umgehend kontaktieren. Das verspreche ich Ihnen.
6: Oh.
8: Wir wären Ihnen so dankbar, wenn Sie uns helfen würden.
6: Obwohl wir eigentlich schon vor vielen Jahren aufgehört haben, uns darauf zu versteifen, das Testament noch zu finden. Und so zu Besitzern des Guts zu werden.
1: Ich denke, es ist noch nicht aller Tage Abend, was das betrifft. Lassen Sie mich nur machen.
6: Ja,
8: Sie sind so nett.
1: Ich bitte Sie, wenn ich helfen kann, werde ich es gern tun.
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0: Am nächsten Tag saß Mr. Garrett bereits im Zug zurück in seine Heimatstadt.
1: 11334. Sollte es eine Katalognummer sein, dann kann es sich nur um die Nummern 1.13.34, 11.33.4 oder 11.3.34 handeln. Zu dumm, dass ich mich wohl wegen des schweren Schocks nicht erinnern kann, was für ein Buch dieser Mr. Eldred gesucht hat. Ja, ich weiß nicht mal mehr, in welcher Abteilung es stand. Sollte eines dieser Bücher nicht im Fach sein, wird sich sein Verbleib leicht feststellen lassen. Ich werde mich morgen früh gleich ans Werk machen.
0: Das Buch 1.13.34 war an seinem Platz, jedoch in englischer Sprache abgefasst. Es enthielt nach gründlicher Sichtung auch nichts außer dem reinen Buchtext. 11.33.4 war eine sehr neue Ausgabe, jünger als 20 Jahre, und kam deshalb keinesfalls in Frage. Nummer 11.3.34 fehlte im Regal. Mr. Garrett fragte daher den Kollegen im Eingangsbereich danach.
1: Eine Frage.
12: Ja, bitte.
1: Die Nummer 11.3.34, ist die ausgeliehen worden? Ja. Erinnern Sie sich an dieses Buch?
12: Wie sollte ich? Sie wissen doch selbst, was hier jeden Tag los ist. Sie werden schon selber feinsäuberlich die Ausleihzettel dort durchsehen müssen.
1: Mach ich. Hat dieser Mr. Eldred vielleicht wegen dieses Buches nochmals hier vorgesprochen? Sie wissen schon. Das ist der ältere Herr mit dem charakteristischen Bart, der an dem Tag und auch an dem Tag zuvor hier war, als ich ohnmächtig zusammengebrochen bin.
12: Natürlich erinnere ich mich an ihn.
1: Und?
12: Nein, die Antwort ist nein. Er war nicht mehr hier. Allerdings hat er sich ein Buch zuschicken lassen.
1: Was?
12: Ja, er hat das Geld für das Porto gleich mitgeschickt. Und sogar noch etwas mehr. Sicher hätten Sie einem solchen Herrn doch dann auch den Gefallen getan.
1: Möglich. Wann wurde das Paket denn abgeholt?
12: Gerade eben erst. Der Leihschein muss da oben relativ zu Anfang des anderen Stapels liegen.
1: Das haben wir gleich. Ja, da ist er. 11.3.34. Dachte ich mir doch. Und die Adresse, wohin Sie es geschickt haben, wo ist die?
12: Ach, die habe ich mir nicht abgeschrieben. Mr. Eldred sandte gleich einen bereits beschrifteten Karton mit, in den ich das Buch nur einzupacken brauchte.
1: Aha. Ach, haben Sie noch die Karteikarte von dem Buch hier irgendwo liegen?
12: Moment. Ja, hier ist sie. Bitte.
1: Danke. Talmud, das Traktat Middoch von 1707, Amsterdamer Ausgabe. Geschenkt von Dr. John Rands, Bradfield Manor, 1875. Bradfield Manor?
12: Wo wollen Sie denn hin?
1: Ich brauche ein geografisches Lexikon und den Fahrplan der Eisenbahn, um herauszufinden, welche Station dort in der Nähe ist. Ich muss dann den Rest des Tages freinehmen.
12: Aber Sie können doch nicht einfach...
1: Ich erkläre Ihnen morgen alles.
12: Tja, verstehe einer die jungen Leute.
0: William Garrett hatte rasch herausgefunden, dass das Gut Bradfield Manor nicht weit von einer Bahnstation der Hauptlinie entfernt lag. Er stürzte daraufhin zum Bahnhof und nahm von dort den nächsten Zug in dieser Richtung.
1: Hoffentlich erreiche ich den Bahnhof noch rechtzeitig, bevor Mr. Eldred Gelegenheit hatte, das Testament zu finden und es zu vernichten. Was soll ich ihm sagen? Am besten, dass das Buch eine immens wertvolle Erstauflage ist und dass es daher ein Fehler war, es außer Haus zu geben. Ja, das ist gut und einigermaßen unauffällig.
0: Jahreszeitbedingt begann es bereits zu dämmern, als der junge Mann endlich seinen Zielbahnhof erreichte.
1: Ah, da ist er ja.
7: Zurückbleiben! Zug fährt ab!
1: Guten Tag.
13: Guten Tag, Sir. Was kann ich für Sie tun?
1: Kennen Sie einen Mr. Eldred?
13: Eldred?
1: Ja, wohnhaft auf einem Gut namens Bradfield Manor.
13: Ach, natürlich. Er war heute schon einmal hier, um nach einem Paket zu fragen, das mit dem Zug aus der Stadt kommen soll.
1: Aha.
13: Jetzt ist es mit dabei. Sicher wird er gleich hier erscheinen, um es in Empfang zu nehmen.
1: Liegt Bradfield Manor weit von hier entfernt?
13: Nein, nur etwa 3 Meilen. Wenn Sie dort über die Felder querfeldein gehen, kürzen Sie einen guten Teil des Weges ab.
1: Danke.
13: Ah, da kommt ja gerade der Einspänner mit Mr. Eldred auf dem Kutschbock. Soll ich ihm etwas ausrichten?
1: Nein, bitte nicht. Erwähnen Sie mich gar nicht. Es soll eine Überraschung sein, dass er mich auf seinem Gut finden wird.
13: Ganz wie Sie wünschen, Sir.
1: Gebe Gott, dass meine Überlegungen richtig sind und Mr. Eldred keinesfalls in Gegenwart des Bahnhofsvorstehers nach dem Testament suchen wird. Und da er selbst kutschiert, hat er erst zu Hause wieder die Gelegenheit dazu. Da! Er fährt von der Bahnstation los. Ich muss mich beeilen. Verdammt! Wenn er dieses Tempo hält, werde ich nicht rechtzeitig ankommen, um ihn daran zu hindern, das Testament zu vernichten. Was ist denn jetzt? Er hat seinen Einspänner angehalten, sich vom Bock geschwungen und ist jetzt mit dem Paket unter dem Arm in das Waldstück gelaufen. Nichts wie hinterher. Da. Da vorne ist er. Was ist das? Ah, die Paketschnur. Und hier, das Paketpapier. Ich muss mich beeilen. Er ist stehen geblieben. Verdammt. Er hat es gefunden und reißt eine Seite aus dem Buch. Ein schwarzer Schatten legt sich ihm um den Hals. Das ist der Geistliche. Das muss Dr. Rand sein. Hilfe! Zu Hilfe! Hilfe! Polizei! Mr. Eldred! Mr. Eldred, um Gottes Willen, so sagen Sie doch etwas!
14: Ist er tot?
1: Ich glaube, ja.
14: Der arme Mr. Eldred.
1: Tja.
14: Ich habe nur wenige Meter entfernt auf dem Feld gearbeitet.
1: Haben Sie gesehen, was er gemacht hat?
14: Ja. Er riss etwas aus dem Buch aus. Und dann tauchte plötzlich etwas Schwarzes auf. Ja. Es sah aus wie ein dichter Nebel. Der schlängelte sich dann blitzschnell um seinen Oberkörper, den Nacken und legte sich dann über sein Gesicht wie ein Schatten. Sein Gesicht ist immer noch ganz schwarz.
1: Weil er erstickt ist. Er ist blau angelaufen.
14: Aber das war kein gewöhnlicher Erstickungsanfall. Das war etwas anderes. Etwas Unheimliches.
1: Wir müssen Hilfe holen. Einen Arzt und die Polizei.
14: Darum werde ich mich kümmern. Kann ich Sie hier mit dem Toten allein lassen, Sir?
1: Ja, natürlich. Gehen Sie nur.
14: Es wird nicht lange dauern.
1: Wo ist das herausgerissene Blatt? Hier. Merkwürdig. Ich werde es der Polizei übergeben. Soll das Gericht sich den Kopf darüber zerbrechen?
0: William Garrett durfte das Örtchen Bradfield an diesem Tage nicht verlassen, denn er musste am nächsten Tag als Zeuge bei der gerichtlichen Leichenschau aussagen.
15: Ruhe! Ruhe im Saal! Ich bitte um etwas mehr Disziplin, sonst lasse ich den Saal räumen. Also, die Untersuchung des Leichnams ergab Herzanfall als Todesursache, keineswegs Ersticken, wie man zunächst angenommen hatte. Im Gesicht und in der Mundhöhle des Toten wurde schwarzer Staub unklaren Ursprungs gefunden. Auch hat man das bei dem Toten gefundene Buch zwischenzeitlich in Augenschein genommen. Es handelt sich um einen Band in hebräischer Sprache. Warum der Tote sich beim Durchblättern dieses Buches derart aufgeregt haben könnte, dass er einen schweren Herzanfall bekam, konnte noch nicht ermittelt werden. Vielleicht hat es etwas mit dieser von ihm kurz vor seinem Tod herausgerissenen Seite zu tun. Es scheint eines der Vorsatzblätter zu sein. Sie, Mr. Garrett und ein Feldarbeiter wollen gesehen haben, dass er es herausgerissen hat.
1: Ja, so war es.
15: Jemand hat dort eine Litanei in hebräischer Sprache draufgeschrieben. Würden Sie sich das bitte mal ansehen, Mr. Garrett?
1: Natürlich, wenn Sie es wünschen.
15: Na, kommen Sie schon. Treten Sie vor.
1: Bin schon da.
15: Hier, bitte.
1: Danke.
15: Was fällt Ihnen auf?
1: Ich bin des Hebräischen nicht mächtig, aber hier unten stehen drei englische Namen. Es scheinen Unterschriften zu sein.
15: Lesen Sie bitte vor.
1: Dr. John Rand, Walter Gibson und James Frost. Und hier steht noch das Datum. 20. November 1875.
15: Kennt jemand der hier Anwesenden einen der genannten?
1: Ich.
15: Sieh an. Erzählen Sie doch mal, Mr. Garrett.
1: Dieser Dr. Rand war der Onkel des Verstorbenen. Er vererbte ihm das Gut, auf dem er bis zu seinem Tode lebte.
15: Interessant.
1: Darf ich das Buch bitte mal sehen?
15: Natürlich, bitte bedienen Sie sich.
1: Dachte ich's mir doch.
15: Was dachten Sie sich?
1: Dass das, was da auf diesem Vorsatzblatt geschrieben und von diesen drei Personen unterzeichnet ist, gar kein Hebräisch ist?
15: Nicht?
1: Nein, sehen Sie doch selbst.
15: Stimmt, aber...
1: Jemand wollte den Eindruck erwecken, dass es Hebräisch sei.
15: Und warum sollte jemand so etwas tun?
1: Um den Inhalt dessen, was da geschrieben steht, möglichst lange vor den Augen der Welt zu verbergen.
15: Ach.
1: Ich bin mir sicher, dass es sich um ein Testament handelt. Ein Testament, das Mrs. Mary Simpson zur Alleinerbin von Dr. Rand und zur Besitzerin seines Gutshofes macht. Und das den verstorbenen John Eldred somit enterbt.
15: Ruhe! Ruhe, zum Donnerwetter noch mal! Wenn dem wirklich so sein sollte, dann würde es mich weit weniger wundern, dass John Eldred so plötzlich einem Herzanfall erlag. Aber können Sie Ihre kühne Theorie denn auch beweisen?
1: Das hoffe ich zumindest. Dazu werden wir jedoch einen Spiegel benötigen.
15: Da hängt einer.
1: Darf ich?
15: Bitte sehr. Tun Sie sich keinen Zwang an.
1: Da, sehen Sie? Es ist eine simple Spiegelschrift.
15: Das ist ja unglaublich.
1: Allerdings hat derjenige, der das geschrieben hat, sich sehr viel Mühe gegeben, die Buchstaben unseres Alphabets so aussehen zu lassen, dass sie gespiegelt eine gewisse Ähnlichkeit mit der hebräischen Schrift haben.
15: Stimmt. Es ist tatsächlich ein Testament. Ein Testament zugunsten von Mrs. Mary Simpson.
1: Besitzt es Gültigkeit?
15: Ich wüsste nicht, warum es die nicht haben sollte. Es ist von zwei Zeugen und dem Erblasser selbst unterzeichnet. Und die Formulierungen der Verfügungen sind vollkommen eindeutig und, soweit ich es überblicken kann, rechtskonform.
1: Ich kann es gar nicht erwarten, Mrs. Simpson von dieser guten Wendung zu berichten.
15: Somit haben wir wohl alle Fakten gehört. Da Fremdverschulden am Tod von John Eldred ausgeschlossen werden kann, schließe ich das Verfahren. Der Leichnam ist zur Bestattung freigegeben.
0: Nach Burnstow, dem Wohnort der Simpsons, war es nur eine Station mit der Eisenbahn. Bevor er in den Zug stieg, ging William Garrett jedoch noch einmal in das nahe Wäldchen, wo John Eldred auf so merkwürdige Weise ums Leben gekommen war.
1: Nichts Ungewöhnliches zu sehen. Außer, dass die dienstbeflissenen Beamten hier alles bei ihrer Untersuchung plattgetrampelt haben. Was ist denn das? Spinnennetz. Aber... nichts Ungewöhnliches zu sehen. Außer, dass die dienstbeflissenen Beamten hier alles bei ihrer Untersuchung plattgetrampelt haben.

0: Gabelstock daran. Und wich sogleich erschrocken zurück.
1: Schwarze Spinnen. Und so viele widerlich. Weg hier. Nur weg!
0: Freudestrahlend empfingen ihn Mrs. und Miss Simpson am Bahnhof von Burnstow. Der junge Mr. Garrett hatte ihnen seine Ankunft telegrafisch mitgeteilt.
2: Ah, da! Oh, ich glaube, da ist er.
3: Wo?
2: Da!
3: Tatsächlich! Wir sind hier, Mr. Garrett! Hier drüben!
4: Oh. Guten Tag, meine Damen.
3: Guten Tag.
2: Guten Tag. Wie können wir nur jemals wieder gut machen, was Sie für uns getan haben, Mr. Garrett?
4: Ach, das war doch eigentlich nicht der Rede wert. Oh.
2: Sie müssen uns zumindest versprechen, dass Sie zukünftig oft auf Bradfield Manor unser Gast sein werden. Und zwar ohne dafür zu bezahlen.
3: Vielleicht immer über die Wochenenden.
2: Ja.
4: Dieses Angebot nehme ich von Herzen gerne an.
2: Ja. Kommen Sie, meine Tochter hat zu Hause ein Essen vorbereitet.
4: Oh.
3: Psst, das sollte doch eine Überraschung sein.
2: Sie ist eine hervorragende Köchin.
0: Es wird den Hörer sicher nicht verwundern, dass im Laufe der Jahre aus dem jungen Mitarbeiter einer nicht unbedeutenden Bibliothek der nicht minder bedeutende zukünftige Besitzer von Bradfield Manor wurde, welches sich aber viele Jahre, in denen sie alle einträchtig dort wohnten, zunächst noch in den Händen seiner Schwiegermutter, Mrs. Mary Simpson, befand.
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1: Du willst wissen, warum vor deiner Haustür monatelang gebaut wird, obwohl kaum etwas vorangeht. Oder weshalb ein Ministerium Millionen für etwas ausgegeben hat, das schiefgelaufen ist. Oder wer sich mit wem getroffen hat, bevor eine wichtige Entscheidung gefallen ist. Genau für solche Fragen gibt es das Informationsfreiheitsgesetz. Bisher konnte grundsätzlich jede Person bei Behörden nach Akten, Mails, Gutachten oder Bescheiden fragen. Jetzt will die Bundesregierung dieses Recht deutlich einschränken. Künftig soll nur noch Auskunft bekommen, wer ein berechtigtes Interesse nachweisen kann. Was genau das heißt, ist offen. Auch höhere Gebühren und weitere Hürden stehen im Raum. Na klar, nicht jede interne Mail kann sofort öffentlich werden. Behörden müssen entscheiden, prüfen und auch mal vertraulich beraten können, ohne dass jede Vorstufe gleich zum Politikum gemacht wird. Die Kritiker sagen aber, wenn Bürger erst begründen müssen, warum sie etwas wissen wollen, kippt das Prinzip. Dann muss nicht mehr der Staat erklären, warum etwas geheim bleibt, sondern der Bürger rechtfertigt, warum er Einblick verdient. Mehr als 100 Organisationen protestieren schon dagegen. Also, ein Staat braucht geschützte Räume, aber Demokratie lebt auch davon, dass Macht überprüfbar bleibt. Zu viel Offenheit kann Verwaltung leben, zu wenig Offenheit macht Misstrauen nur größer. Wie viel Einblick sollte ein Staat seinen Bürgern selbstverständlich geben? Was glaubst du?
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1: Es ist kurz vor vier. Ich bin Florian Klaus. Das Bundeskabinett will heute als sogenanntes Entlastungskabinett tagen. Ziel sollen Maßnahmen zum Bürokratieabbau sein. Im Fokus steht ein neues Gesetz für Daten und digitale Innovationen im Gesundheitsbereich, das den Gesundheitssektor und die Wirtschaft entlasten soll. Tine Klimach berichtet.
2: Die Bundesregierung will die Bürokratiekosten für die Wirtschaft um 25% senken. Unternehmen sollen darüber spürbar entlastet und die Verwaltung digitalisiert werden. Zum Beispiel durch das Berichtsentlastungsgesetz. Dadurch sollen Dokumentationspflichten und unnötige bürokratische Hürden für Betriebe deutlich reduziert werden.
1: Die Arbeit der Bundesregierung stößt in Umfragen auch nach der Ankündigung des neuen Reformpakets auf wenig Begeisterung. Im Trendbarometer von RTL und NTV sind 82% der Befragten unzufrieden mit der Koalition. Heißt auch, weniger als jeder Fünfte ist zufrieden. Für Kanzler Merz liegt die Zustimmung sogar nur bei 14%. Nach mehr als einem Jahrhundert hat die Grenzbarriere zwischen Spanien und Gibraltar ausgedient. Seit Mitternacht gibt es keine Kontrollen mehr zwischen dem EU-Land und dem britischen Gebiet. Im Jahr 1908 war ein Kilometer langer symbolträchtiger Metallzaun errichtet worden, der soll jetzt abgebaut werden. Spaniens Außenminister Alvarez sprach von einem historischen Ereignis. Erstmals nach drei Jahrhunderten würden sich beide Seiten die Hände reichen.
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5: Es ist kurz vor 5. Ich bin Florian Klaus. Guten Morgen. Aus der SPD kommt neue Kritik am Plan von Bundesfamilienministerin Prien, beim Unterhaltszuschuss für getrennte Familien zu sparen. Generalsekretär Klüssendorf hat der Funke Mediengruppe gesagt, dass der Vorschlag für Alleinerziehende ein Offenbarungseid sei. Er erwartet, dass Prien den Blick darauf richtet, wie das Leben für Alleinerziehende und ihre Kinder erleichtert statt erschwert werden könne. Das US-Militär blockiert wieder iranische Häfen. Schiffe sollen daran gehindert werden, den Iran anzusteuern oder von dort wegzufahren. US-Präsident Trump hatte vorher die Ankündigung einer Gebühr wieder zurückgenommen, die für die Fahrt durch die Straße von Hormuz fällig werden sollte. Stattdessen soll es Abkommen mit Golfstaaten geben, die ihn kontaktiert hätten. Wer das genau gewesen sein soll, sagte er, davon dort wegzufahren. US-Präsident Trump hatte vorher die Ankündigung einer Gebühr wieder zurückgenommen, die für die Fahrt durch die Straße von Hormuz fällig werden sollte. Stattdessen soll es Abkommen

0: 2021 allein in Rheinland-Pfalz ums Leben gekommen, außerdem 49 in NRW.
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4: Guten Morgen.
5: Hallo.
6: Spieglein, Spieglein an der Wand. Wer ist das Schönste im ganzen Land? Du.
4: So schaut's aus. Also macht euch einen tollen Start in Mittwochmorgen. Hello. Wir sind bei euch.
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0: Alex Warren, Fever Dream hier, das ist euer Start. Hallo. Mittwochmorgen mit der 89.0 RTL Morning Show. Ich war total süß bei seinem Konzert, der ist ja gerade auf Tour in den USA und da standen dann zwei Leute in der ersten Reihe und haben so ein Plakat hochgehalten, waren total süß und dann kam raus, die waren mit ihm auf der Schule zusammen und meinten auch, sie sind voll stolz auf ihn und so und voll krass, was aus ihm geworden ist. Total süß. Total
1: aber süß. Das ist irgendwie, hast du so jemanden auf der Schule? So.
0: Also ich hatte jetzt keinen Alex Warren da, aber Ekimel war auf meiner Schule.
1: Oh,
0: und falls ihr es kennt, die Band von Wegen Lisbeth.
1: Hä, ja, natürlich. Voll geil.
0: Und Ekimel und ich hatten denselben Geschichtslehrer. Grüße an Herrn Baumjohann.

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1: Guten Morgen,
0: schön, dass ihr dabei seid. Dustin aus Wittingen ist auch schon mit am Start, hat sich schon in die Show gemeldet.
2: Ich höre euch jeden Morgen im Badezimmer angefangen und dann auf dem Weg zur Arbeit. Es gibt nichts Besseres, um perfekt in den Tag zu starten und gute Laune zu haben.
3: Also, oh, das weitermachen. Es ist so süß, aber es klingt so wie damals ich in der 6. Klasse, wenn ich einen Vortrag halten musste und so Schiss hatte und vor der Klasse stand mit meinen Karteikarten, wo ich ja wirklich noch Wort für Wort einen Satz draufgeschrieben habe und dann so: Hallo, liebe Klasse, heute halte ich eine Präsentation über den Eisbären. Genau so, aber total süß. Erst noch einen Kaffee und dann wird das.
0: So
3: 89.0 RTL Morning Show an. Gleich Bibi Rexha, Faithless mit New Religion. Vorher Sean Paul. Guten Morgen.

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7: Ich bin Florian Klaus. Guten Morgen. Aus der SPD kommt neue Kritik am Plan von Bundesfamilienministerin Prien, beim Unterhaltszuschuss für getrennte Familien zu sparen. Generalsekretär Klüssendorf hat der Funke Mediengruppe gesagt, dass der Vorschlag für Alleinerziehende ein Offenbarungseid sei. Er erwartet, dass Prien den Blick darauf richtet, wie das Leben für Alleinerziehende und ihre Kinder erleichtert statt erschwert werden könne. Das US-Militär blockiert wieder iranische Häfen. Schiffe sollen daran gehindert werden, den Iran anzusteuern oder von dort wegzufahren. US-Präsident Trump hatte vorher die Ankündigung einer Gebühr wieder zurückgenommen, die für die Fahrt durch die Straße von Hormuz fällig werden sollte. Stattdessen soll es Abkommen mit Golfstaaten geben, die ihn kontaktiert hätten. Wer das genau gewesen sein soll, sagte er nicht. Am 5. Jahrestag der Ahrtal-Katastrophe haben unter anderem Bundespräsident Steinmeier und Kanzler Merz der Opfer der Flut gedacht. Merz betonte bei einer Gedenkfeier, dass niemand mit der Furcht vor Naturkatastrophen, der Folgen des Klimawandels, alleingelassen werden dürfe. Mindestens 136 Menschen waren im Juli 2021 allein in Rheinland-Pfalz ums Leben gekommen, außerdem 49 in NRW.
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0: Wir starten rein am Mittwochmorgen mit der 89.0 RTL Morning Show. Hello. Und gleich für euch Lady Gaga, Doechii mit Runway. Ich habe vorher kurz eine Frage. Ich würde mal gerne ein Wort buchstabieren. Und ich möchte gerne von dir, Jakob, wissen, wie sprichst du es aus, ja? Das Wort ist C-A-C-H-E. Das ist irgendwie so ein Zwischenspeicher in so einem Handy oder so. Ne?
1: Den Cash.
0: Sag mal Cash.
1: Den Cash.
0: Ich habe eine Freundin, die sagt Karre.
1: Ne,
0: Kache.
1: Kache ist das, was am Ofen dran ist. Die Kachel.
0: Okay, gut. Also sag mal wirklich Cash.
1: Das ist der Cash. Muss man auch regelmäßig löschen, damit dir genug Leistung da ist.
0: Ich habe noch nie irgendeinen Cash gelöscht, aber okay.

0: Haven, Iron hier zum Start am Mittwochmorgen. Das ist eure 89.0 RTL Morning Show. Wir sind da mittendrin gerade in der Ferienzeit. Ne? Viele fanden Urlaub. Ich sehe es auch immer auf Insta und denke mir so, ich will auch. Ich habe dieses Jahr keinen Urlaub gebucht. Aber falls ihr es habt, wünschen wir euch ganz viel Spaß. Und wollen mal in die Runde fragen, was nehmt ihr so für wilde Sachen mit in den Urlaub? Weil ich nehme ein Fliegengitter mit. Das ist kein Scheiß. Okay. Wenn wir in Urlaub fahren, wir mieten uns meistens dann so ein Haus, wir sind eine große Gruppe und ich will keine Krabbeltiere dann irgendwie da haben, wo ich schlafe. Deswegen nehme ich dann so eine Rolle Fliegengitter mit und dann so ein Klebeband und dann das Erste, was ich mache, ist erstmal dann alles zukleben.
1: Klingt erstmal ein bisschen verrückt, aber eigentlich ist es voll smart.
0: Oder?
1: Das ist wirklich
0: gut. Ich habe es noch nie bereut. Und ich, vielleicht jetzt seid ihr ja noch craziger drauf. Also schickt eine WhatsApp-Sprachnachricht 0175 24 24 89 0. Was nehmt ihr so für wilde Sachen mit in Urlaub? Guten Morgen.

0: So, also noch einmal umdrehen und dann geht's rein in den Mittwochmorgen. Hier ist 89.0 RTL für euch.
1: Guten Morgen.
0: Und damit es gleich leichter geht mit dem Hochkommen, Harry Styles American Girls haben wir für euch.
2: Es ist auch ein perfektes Level so für Start am Mittwochmorgen, weil man ist schon ein bisschen verbraucht von der Woche, hat vielleicht nicht mehr ganz so viel Kraft und da ist Harry Styles perfekt, weil er so schön entspannt ist und sanft ist.
0: Mhm. Und falls ihr da noch ein bisschen mehr positive Energie braucht, Kamerad mit Be Mine haben wir noch dabei. Und falls ihr einfach so richtig zugeschallert werden müsst, Dracula, Tame Impala, Jenny, all das sind die besten Hits von heute. Die gibt's nur hier auf 89.0 RTL für euch. Guten Morgen.
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2: Da wird es heute nochmal ordentlich warm. Bis zu 30 Grad sind drin. Wolken sind am Start, bleibt aber trocken. Und aktuell sind wir bei 18 Grad.
0: 5 vor 6.
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6: Guten Morgen. Spanien hat das WM-Halbfinale gegen Frankreich gewonnen und steht jetzt zum ersten Mal seit 16 Jahren wieder in einem WM-Finale. Der Europameister hat sich mit 2:0 durchgesetzt. Und heute Abend entscheidet sich dann, gegen wen Spanien im Finale spielen muss, England oder Argentinien. Wie geht's Jugendlichen wirklich mit TikTok und Insta? Genau das will heute eine neue Studie aus Mainz zeigen. Forscher haben dafür 14- bis 17-Jährige in ganz Deutschland gefragt, wie digitale Medien ihr Wohlbefinden beeinflussen. Die Ergebnisse kommen am Vormittag. Wegen der Hitze wollen sich immer mehr Menschen in Deutschland eine Klimaanlage kaufen. Schon jeder Fünfte plant den Kauf. Vor einem Jahr war es erst jeder Zehnte. Besonders stark ist der Wunsch bei den 25- bis 54-Jährigen. Und bei einer Auktion in New York ist ein T-Rex-Skelett für rund 50 Millionen Dollar versteigert worden. Das ist ein Rekord. Gus ist rund 67 Millionen Jahre alt und eines der größten und vollständigsten T-Rex-Skelette, die je gefunden worden sind. Wer ihn ersteigert hat, ist geheim.
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0: Auf der A7 Richtung Kassel liegen Gegenstände zwischen Großburg-Wedel und der Ausfahrt Altwarmbüchen. Und der aktuellste Blitzer steht auf der A36 Richtung Braunschweig bei Wernigerode Nord. 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

0: Wir müssen heute Morgen ganz stark sein. Das erste Halbfinale bei der Männerfußball-WM ist geschafft. Und leider, es sind die Gewinner. Ich kann es gar nicht sagen, Alena. Sag du es.
1: Es ist Spanien geworden. 2:0 gewonnen gegen Frankreich am Abend. Ich bin extra wach geblieben, um ein Spiel zu gucken. Ne?
0: Ja.
1: Ich habe dann bei der 70. Minute gedacht, ach komm, das wird nicht mehr, habe ausgemacht. Und ich dachte so, also wenn Frankreich gegen uns so gespielt hätte, hätten wir vielleicht sogar eine Chance gehabt.
0: Ja.
1: Also ich habe ja nicht so die Ahnung von Fußball und Strategie und Taktik, aber was war denn da los?
0: War einfach Kacke.
1: War einfach Kacke. Gut, heute Abend dann das zweite Halbfinale, England gegen Argentinien. Und da ist eigentlich jetzt schon klar, wer gewinnt. England, die haben nämlich extra noch Motivation vorher bekommen. Sowas ist ja auch wichtig vorm Spiel. Mhm. Und zwar von keinem Geringeren als Ed Sheeran. Der kam extra vorbei und hat denen so ein Privatkonzert mit Gitarre gegeben.
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0: Ja.
1: Und die Blicke von den Spielern, naja, wirklich motiviert waren sie jetzt nicht.
0: Das ist wirklich, wenn man sich das anschaut. Aber so ein Ed Sheeran mit Gitarre, ich glaube, das sind die wenigsten Fußballer, die sowas privat auch hören würden. Aber ich finde es an sich eine gute Idee. Und ich finde auch, sowas hätten wir vielleicht machen müssen. Für
1: so
0: unsere deutschen Jungs. Genau. Und jetzt frage ich mich nur, wir hätten natürlich einen großen deutschen Sänger dahin schicken müssen, der irgendwie so richtig motivierend ist.
1: Ja.
0: Und das kann ja am Ende nur einer sein.
1: Oh, Jakob. Ich weiß nicht, ob das motiviert hätte, to be honest.
0: Ich sage euch, in 4 Jahren holen wir uns damit die WM. So läuft das.
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0: Guten Morgen, hier ist 89.0 RTL.
1: Hi, guten Morgen.
0: Schockierende Meldung. Jeder fünfte Bewerber fällt bei der Polizei in Sachsen beim Intelligenztest durch.
1: Ui. Oh.
0: Da geht es so unter anderem um Erinnerungsvermögen, um Mathematik und Rechtschreibung.
1: Ja, gut, Mathematik, da wäre ich auch absolut durchgefallen wahrscheinlich. Aber ich sag euch, den besten Vorbereitungskurs, den gibt es nur hier auf 89.0 RTL für jede Prüfung. Big Nix Wortspielspiel und das zocken wir jetzt in Hildesheim.
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3: Hallo Leon.
4: Hallo Big Nick.
3: Hallo, ich möchte mit dir mein Wortspielspiel spielen. Los geht's. Dein Buchstabe ist das D wie Dubai Schokoladenherstellungsverbot. 10 Wörter in 10 Sekunden mit dem Buchstaben D. Ab jetzt.
4: Ah, scheiße.
3: Nee, D. Ja, D wie Dubai Schokoladenherstellungsverbot.
4: Okay, ja.
3: Zeit ist um. Hä, was los?
4: Ja, ich bin gerade auf der Arbeit und bin gerade ein bisschen überfordert gewesen.
3: Ach, schöne Arbeitswoche dir trotzdem noch.
4: Ja, danke, gleichfalls.
0: Ja, das ist halt das Ding, ne? Bei dem spontanen Anruf weiß man nie, wann es soweit ist.
1: Es kann überall passieren, aber ihr könnt es auch immer und immer wieder probieren. Also rein mit euch in die 89.0 RTL App. Und wenn ihr es schafft, dann gönnt ihr euch den JBL Box im richtig geilen 89.0 RTL Design. Habt nur ihr, gibt's auch nur hier. Also es lohnt sich. Guten Morgen.
0: Moin.

0: Sonny Federa, Think About Us, das ist euer Start in Mittwochmorgen. Die 89.0 RTL Morning Show ist an, 6.21 Uhr haben wir was. Schön, dass ihr mit dabei seid.
1: Guten Morgen.

0: Die 890 RTL Morning Show ist bei euch, wenn ihr gerade vom Kleiderschrank steht. Ihr könnt ruhig kurze Sachen anziehen, aber nehmt noch irgendwas zum Drüberziehen mit.
1: Ja, gerade ist bisschen frisch. 16 Grad haben wir aktuell, aber es wird auch heute nochmal ordentlich warm. Bis zu 28 Grad sind drin und vor allem kommt die Sonne richtig schön raus. Gerade am Vormittag, ab Nachmittag ein bisschen Wolken, das bleibt aber heute trocken.
0: Das nervt dann, wenn man dann die Sachen wieder mit heimschleppen muss. Man bräuchte so essbare Jacken, die man so morgens anzieht und dann kann man die zum Mittag essen und dann muss man die nicht mit heimschleppen.
1: Mhm.
0: Hä, ist eine Marktlücke.
1: Es gibt essbare Unterwäsche, also warum nicht essbare Jacken?
0: Die will ich auf Arbeit aber nicht haben.
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0: Wir haben es 6:55.
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0: Und hier ist Doro für euch.
1: Guten Morgen. Spanien hat das WM-Halbfinale gegen Frankreich gewonnen und steht jetzt zum ersten Mal seit 16 Jahren wieder in einem WM-Finale. Der Europameister hat sich 2:0 durchgesetzt. Heute Abend entscheidet sich dann, gegen wen Spanien im Finale spielen muss, England oder Argentinien. Wie geht's Jugendlichen wirklich mit TikTok und Insta? Genau das will heute eine neue Studie aus Mainz zeigen. Forscher haben dafür 14- bis 17-Jährige in ganz Deutschland gefragt, wie digitale Medien ihr Wohlbefinden beeinflussen. Die Ergebnisse kommen am Vormittag. Wegen der Hitze wollen sich immer mehr Menschen in Deutschland eine Klimaanlage kaufen. Schon jeder Fünfte plant das, vor einem Jahr war es erst jeder Zehnte. Besonders stark ist der Wunsch bei den 25- bis 54-Jährigen. Und bei einer Auktion in New York ist ein T-Rex-Skelett für rund 50 Millionen Dollar versteigert worden. Das ist ein Rekord. Gus ist rund 67 Millionen Jahre alt und eines der größten und vollständigsten T-Rex-Skelette, die je gefunden wurden. Wer ihn ersteigert hat, ist geheim.
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0: Es laufen Reparaturarbeiten auf der A2 Richtung Dortmund. Zwischen Peine und Hemeler Wald hat gestern ein Fleischlaster gebrannt. Da wird bis heute Mittag noch die Fahrbahn ausgebessert. Ihr kommt aber links dran vorbei. Und der aktuellste Blitzer steht auf der A9 Richtung Berlin am Rasthof Köckern. 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
1: Es ist Ferienzeit. Viele von euch fahren in Urlaub. Genießt die Zeit. Und was ihr dabei für wilde Sachen mitnehmt in Urlaub, das hier gleich nach zwei Songs. Guten Morgen.
0: Guten Morgen.
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0: So, viele von euch stehen jetzt auf und dann geht's los zur Arbeit mit 89.0 RTL. Viele sind aber auch gerade mitten im Urlaub.
1: Da ist früh aufstehen dann kein Problem für, ne?
0: Da
1: früh
0: ist
1: aufstehen,
0: es, ja.
1: Um hochzufahren, ist das Beste eigentlich, was es gibt.
0: Definitiv. Und die Frage heute ist, was nehmt ihr mit, wenn ihr in den Urlaub fahrt? Weil Alena, die hat da so eine ganz interessante Angewohnheit.
1: Ich hab's nie bereut, ganz ehrlich. Ich nehme Fliegengitter mit in Urlaub.
0: Warum?
1: Weil wir oft in einer großen Truppe verreisen und dann immer so ein Haus quasi für uns haben. Also jetzt, wir sind nicht so Hotelmenschen, wir haben dann so ein Haus für uns, für ein paar
0: Wochen. So ein Ferienhaus.
1: Ja.
0: Mäßig, ja.
1: Und ja, da sind halt dann keine Fliegengitter dran. Und ich mag es aber nicht, wenn irgendwas in meinem Zimmer, wo ich schlafe, auf mir rumkrabbelt. Finde ich blöd. Deswegen, überall, wo wir hinkommen, werden erstmal Fliegengitter dran gemacht. Und das ist super geil. Ich habe es noch nie bereut. Das ist richtig gut.
0: Also das Erste, was ihr macht, wenn ihr irgendwo hinkommt, ist da
1: bevor der
0: die
1: Koffer
0: Fenster
1: ausgepackt
0: zu
1: wird. Absolut.
0: Also, weißt du, so auf den ersten Blick klingt es eigentlich voll absurd, aber es ist voll smart eigentlich.
1: Ja.
0: Das ist doch richtig gut.
1: Absolut. Und ich meine, ihr aus der 89.0 RTL Community, ihr kennt es auch. Marie aus Goslar hat geschrieben, sie nimmt ihr eigenes Besteck mit.
0: Okay. Check ja. Ich aber auch ein bisschen.
1: Ja, okay. Sophia aus Hannover meinte einen Reisewasserkocher.
0: Ja, aber den Hunden im Hotel kann man auch nicht vertrauen.
1: Aber warum brauche ich im Sommerurlaub einen Wasserkocher?
0: Na, für einen Kaffee am Morgen.
1: Okay. Ja, gut, fair, okay. Und ganz wild, Leon aus Erfurt meinte einen eigenen Duschkopf.
0: Warum
1: und das?
0: Und
1: das ist auch jetzt so ein Ding, wo ich dachte, hä? Aber eigentlich ergibt es auch Sinn, weil kommt drauf an, wo man dann wahrscheinlich untergebracht ist,
0: ja,
1: im Urlaub, aber so ein eigener Duschkopf ist schon schöner.
0: Okay.
1: Oder?
0: Das ist, ja, ich verstehe es so halb. Ich weiß auch nicht ganz. Aber vielleicht könnt ihr das dann auch toppen. Was nehmt ihr für komische Sachen mit in den Urlaub? Schick gerne mal eine WhatsApp rüber. Direkt in die Show an die 0175 24 yes. 24 89.0. Nehmt auf jeden Fall euer Handy mit. Da ist nämlich die 89.0 RTL-App drauf. Und dann gibt es diesen Sound überall, wo ihr seid. Hier ist Olivia Rodrigo.

0: Hier ist 89.0 RTL. Ausgezeichnete Entscheidung um 6.44 Uhr, denn jetzt kommt the one and only Teddy Swims für euch, Mr. Know-It-All.
1: Oh, der ist dieses Wochenende am Start beim Lollapalooza Festival in Berlin. Natürlich bin ich auch mit dabei. Ich liebe Teddy Swims. Hab den ganz oft schon live gesehen, jetzt auch am Wochenende wieder. Es soll zwar regnen, richtig fett, ist mir aber komplett egal. Teddy Swims geht immer. Und ich bin gespannt, wie er dann da bei seinem Auftritt von der Bühne gehen wird, weil er hat so verschiedene Arten und Weisen. Das letzte Mal, als er aufgetreten ist vor ein paar Tagen, ist er mit einem Dreirad von der Bühne gefahren.
0: Okay.
1: Mal gucken, was es diesmal wird.
0: Wild Bobbycar.
1: Bobbycar, ein Schaukelpferd oder so, ich weiß es nicht. Aber ich glaube, der hat einfach so den Spaß seines Lebens auf der Bühne.
0: Definitiv.
1: Und so muss es sein. Und ich finde, genau das sollten wir jetzt mitnehmen in den Mittwoch, in unseren Arbeitstag. Einfach alles nicht so ernst nehmen und einfach ein bisschen Spaß haben, oder? Also dreht laut. Hier ist die 89.0 RTL Morning Show. Es ist richtig schön, dass ihr mit dabei seid. Teddy Swims, Mr. Know-It-All, das sind die besten Hits von heute. Guten Morgen.
0: Hi.

0: 6.50 Uhr, raus geht's in den Mittwoch, rein in die Arbeit.
1: Raus geht's, achso, ja.
0: Klang halt irgendwie komisch, oder? Egal, hier ist 89.0 RTL. Hier ist Tate McRae mit Chusky Broadching. Schön, dass ihr am Start seid.

0: Ja, will der Mittwoch nicht so richtig in Gang kommen? Wir kümmern uns drum. Hier ist 89.0 RTL, gleich mit Samba, Homewrecker.
1: Ich glaube, der hat noch nicht ganz verstanden, dass er gerade richtig krass Karriere macht. So seit einem Jahr geht es ja richtig durch die Decke und wenn er irgendwie auf der Bühne steht und singt, der singt geil, aber sein Blick ist jedes Mal so, was passiert hier eigentlich gerade? Aber absolut verdient.
0: Er ist ein geiler Typ, deswegen gibt es ihn auch gleich für euch. Samba haben wir zusammen mit Kamrat, Hug Yourself und Diamonds von Junot Ass und Dennis Lloyd. Das sind die besten Hits von heute, nur hier auf 89.0 RTL.
1: Hello.
0: Morgen.
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1: Nachdem es sich ja gestern Abend richtig schön abgekühlt hat und man richtig geil mal die Wohnung durchlüften konnte, oh, das war richtig toll, wird es heute nochmal ordentlich warm, 28 Grad nachher maximal, wir sind gerade bei 16 und die Sonne kommt richtig schön raus.
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0: Es ist 5:07.
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1: Guten Morgen. 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
0: Es ist 5:07.
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1: Guten

0: Außerdem will die Bundesregierung die Bürokratiekosten für die Wirtschaft um 25% senken. Zwischen Hannover und Hamburg läuft der Bahnverkehr heute früh nur eingeschränkt. Schuld ist ein Unwetter in Uelzen. Da ist das Stellwerk gestört. ICEs in Richtung Stuttgart, München und Basel fallen aus oder haben Verspätung. Zwischen Uelzen und Lüneburg fahren nur Ersatzbusse. Und ein 12-Jähriger ist jetzt nachts mit einem Auto über die A1 bei Kloppenburg gefahren, bis er von der Fahrbahn abgekommen und gegen die Leitplanke gefahren ist. Danach ist der Junge aber einfach weitergefahren mit einem lockeren Reifen. Die Polizei hat ihn dann gestoppt und zurück zu seiner Mutter gebracht.
1: Verkehrsupdate. Es laufen Reparaturarbeiten auf der A2 Richtung Dortmund zwischen Peine und Hemeler Wald. Da hat gestern ein Fleischlaster gebrannt und da wird es die Fahrbahn ausgebessert. Da kommt ihr noch links dran vorbei, müsst aber 15 Minuten mehr einplanen. Und es liegen Reifenteile auf der A36 Richtung Bernburg zwischen Halberstadt und Blankenburg-Mitte. Der aktuelle Blitzer steht auf der A9 Richtung Berlin am Rasthof Köckern mit 89.0 RTL. 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
0: Kurz vor 7 ist es am Mittwochmorgen. Hello, hello. Schön, dass ihr mit dabei seid. Stellt euch mal vor, ihr könntet den ganzen Sommer über richtig fett shoppen gehen und müsstet aber nichts davon bezahlen. Genauso ist es hier beim 89.0 RTL Sommer Cashback. Wie ihr da rankommt, ihr gleich nach 3 Songs. Jetzt erstmal Kamrat mit Hack Yourself. Guten Morgen.
1: Guten Morgen.
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0: Samba mit Homewrecker in der 89.0 RTL Morning Show. Guten Morgen.
1: Hello.
0: Guck mal, es ist ja gerade Ferienzeit, ne? Aber trotzdem, man soll ja Sachen nicht verlernen. So früher in der Schule gab es ja immer so Merksätze. So he, she, it, das, es muss mit. Und wer nämlich mit H schreibt, ist dämlich und sowas, ne?
1: Mhm.
0: Und wir haben auch einen Merksatz für euch, ganz wichtig. 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
1: Wie war der Merksatz nochmal, dass wir es wissen?
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1: Genau. Finde ich super. So aus. Phil aus Heere, du bist auch einen fetten Sommer. Und zwar willst du eine Drohne haben fürs Fahrradfahren.
4: Ja, es gibt von DJI eine neue Drohne, die fliegt einem hinterher.
1: Und dann willst du Aufnahmen von dir machen, wie du Fahrrad fährst?
4: Mountainbike.
0: Ich dachte mir schon, dass es irgendwas Besonderes ist und nicht einfach nur eine Runde Fahrrad fahren übers Feld. Ach, ja, geilo.
1: Das ist auch so geil, das sehe ich auch immer so auf Insta, so Mountainbike, die dann runterfahren und dann hinfallen und dann ist es immer voll schlimm.
0: Ich würde mich das nicht trauen. Ich bin eh ein kleines Schisserkind, aber es ist ja euer Sommer, ihr macht, was ihr wollt. 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

0: Ich dachte ja erst, Alena ist was ganz Besonderes so. Aber ihr in der Community, ihr könnt ja ganz gut mithalten. Hier ist 89.0 RTL. Heute geht es um komische Sachen, die ihr mitnehmt in Urlaub. Alena, willst du noch mal kurz erzählen?
1: Ich nehme Fliegengitter mit. Aber ich finde das top. Dann kommen keine Krabbeltiere rein, da wo ich schlafe, egal wo ich bin. Finde ich super. Aber ihr habt es auf jeden Fall getoppt. Der Jara aus Kiel hat eine Sprachnachricht geschickt.
2: Ich weiß gar nicht, ob das so komisch ist, aber ich nehme immer Wäscheklammern mit, weil es kann mal passieren, dass man in eine Pfütze tritt und man möchte die Socken aufhängen und die kann man dann irgendwie immer überall aufhängen. Und mit Wäscheklammern funktioniert's.
1: Das ist wild, das ist wild. Aber eigentlich smart, wenn man halt länger drüber nachdenkt, ja klar, ist richtig smart.
0: Ja, schon, aber man kann ja Socken auch einfach so über eine Leine drüber hängen. Deswegen, also
1: aber dann kommt ein Windstoß und sie ist weg.
0: Ja, also das Ding ist halt, man kann natürlich für alle Eventualitäten alles Mögliche mitnehmen, aber irgendwann hat man auch keinen Platz mehr im Koffer.
1: Aber Sandra hat zum Beispiel auch geschrieben auf Insta, sie nimmt eine Stirnlampe mit.
0: Was?
1: Weil wenn dann im Hotel nachts der Strom ausfällt, hat sie wenigstens Licht und noch die Hände frei.
0: Aber wie oft passiert sowas?
1: Also ich habe gelernt, wenn wir alle zusammen, so als Community, zusammen in Urlaub fahren, haben wir alles, was wir brauchen, mit dabei, weil jeder irgendwas mitbringt. Finde ich super. Also schickt's mal her. Was bringt ihr für komische Sachen mit in Urlaub? 0175 24 24 89 0. Guten Morgen.
0: Hi.

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4: Ich habe gelernt, dass wenn man in einer Dachgeschosswohnung wohnt, so wie ich, und es sich auf einmal so ein paar Grad abkühlt, das ist arschkalt, es waren gestern 26 Grad und abends in meiner Wohnung, was ja eigentlich super warm ist. Ich lag auf der Couch mit Decke und Pulli. Weil so das Verhältnis ist anders, weißt du? Ich hatte irgendwie wochenlang 35 Grad in der Bude und das ist arschkalt Eiszeit bei mir. Naja, so
5: bei 26 Grad.
4: Bei 26 Grad. Wird aber heute nochmal warm, 28 Grad kommt nachher maximal und die Sonne kommt richtig schön raus.
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7: 7:55.
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8: Guten Morgen. Spanien hat das WM-Halbfinale gegen Frankreich gewonnen und steht jetzt zum ersten Mal seit 16 Jahren wieder in einem WM-Finale. Der Europameister hat sich mit 2:0 durchgesetzt. Und heute Abend entscheidet sich dann, gegen wen Spanien im Finale spielen muss. England oder Argentinien. Wie geht's Jugendlichen wirklich mit TikTok und Insta? Genau das will heute eine neue Studie aus Mainz zeigen. Forscher haben dafür 14- bis 17-Jährige in ganz Deutschland gefragt, wie digitale Medien ihr Wohlbefinden beeinflussen. Die Ergebnisse kommen am Vormittag. In einer Schweinemastanlage in Düben in Sachsen-Anhalt sind heute Nacht rund 20.000 Schweine in den Flammen gestorben. Mehrere Ställe sind komplett zerstört. 4 Feuerwehrleute haben sich bei dem Einsatz leicht verletzt. Und nach über 100 Jahren ist der Grenzzaun zwischen Spanien und Gibraltar Geschichte. Seit Mitternacht gibt es keine Kontrollen mehr. Über 15.000 Menschen pendeln täglich zur Arbeit über die Grenze und mussten teils bis zu 7 Stunden immer warten. Möglich macht das ein neues EU-Abkommen mit Großbritannien.
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7: Es laufen Reparaturarbeiten auf der A2 Richtung Dortmund zwischen Peine und Himmler Wald. Da kommt ihr noch links dran vorbei, müsst aber 15 Minuten mehr Zeit einplanen. Und auf der A2 Richtung Dortmund, da staut es sich zwischen Irxleben und Allingersleben. Da braucht ihr 10 Minuten länger. Und der aktuelle Blitzer steht auf der A38 Richtung Göttingen am Dreieck Südharz. 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
4: Habt eine gute Fahrt, kommt gut an und bleibt dran. Wir zocken gleich noch mit Drop Your Job und vorher Bibi Rexha und Faithless New Religion. Das ist euer Start am Mittwochmorgen. Hallo.
7: Guten Morgen.
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0: Da ist Frankreich auf einmal raus aus der Fußball-WM. Ich habe richtig gestern noch angefeuert und richtig mitgefiebert und trotzdem Spanien 2:0 gewonnen.
1: Sacre bleu.
0: Naja, heute Abend geht's weiter und davor wird aber erstmal ordentlich gearbeitet. Und was ihr da macht, das finden wir jetzt raus.
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0: So, Jakob, neue Runde für dich, neues Glück. Mareike aus Dreigleichen ist jetzt hier. Guten Morgen.
3: Guten Morgen, hallo.
0: Hello.
4: Hallöchen.
0: So, Jakob, 30 Sekunden. Hast du Zeit, um ihren Job zu erraten?
4: Let's go. Hast du feste Arbeitszeiten?
3: Nein.
4: Hast du für deinen Job studiert?
3: Nein.
4: Wenn du mal 2 Wochen lang nicht kommen würdest, würde das jemand merken?
3: Ja.
4: Okay. Arbeitest du mit Kunden zusammen?
3: Ja.
4: Verkaufst du Dinge?
3: Nein.
4: Bringen Kunden Dinge zu dir?
3: Auch.
4: Geld?
3: Nein.
4: Kein Geld. Was bringt man denn noch? Autos?
3: Nein.
4: Arbeitest du mit Maschinen? Also bringen die Maschinen zu dir?
3: Ja.
4: Okay, die bringen Maschinen zu dir. Bringen die Baumaschinen zu dir?
3: Ja.
4: Bist du dafür verantwortlich, dich um die Schäden und sowas zu kümmern, wenn Leute Baugeräte ausleihen?
0: 5.
3: Nein.
4: Oh, bin ich nah dran?
0: Zeit vorbei. I'm so sorry.
4: Wie nah war ich dran? Sag uns bitte, was machst du?
3: Ich bin Mietparkdisponentin. Bei mir kriegt man Mietmaschinen.
4: Ach Mann, ey. Wie knapp kann man denn da vorbeischrammeln? Können wir das zählen lassen, bitte?
3: Also ich finde es nicht. Man kann es nicht gelten lassen.
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0: Chen Xiaolin aus China hat den Weltrekord im auf dem Boden stampfen gebrochen. Mhm. 238 Mal in 30 Sekunden hat er auf dem Boden gestampft mit seinen Füßen.
1: Herzlichen Glückwunsch.
0: Ja, irgendwie ist gerade so eine Zeit der Weltrekorde, oder? Weil es nicht der Einzige, der hier eingebrochen hat.
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1: Man kann ihn einfach nur lieben. Pitbull hat jetzt einen neuen Weltrekord aufgestellt. Zusammen mit seinen Fans, und zwar ein Latex-Glatzen-Weltrekord. Klingt erstmal komisch, ist aber wirklich so. In London beim Konzert hatten 21.100 Fans eine Latex-Glatze auf. Hintergrund ist, es ist eher so eine Art Tradition, dass wenn er Konzerte gibt, dass Fans sich so verkleiden wie er. Und Pitbull hat eben eine Glatze, hat dann irgendwie mal einen Anzug an, eine Sonnenbrille auf und mehr braucht man dann gar nicht. Und das haben eben über 21.000 Fans dann in London beim Konzert gemacht. Es muss ja so witzig sein, dass du da stehst auf der Bühne und du guckst ins Publikum und so viele Menschen sehen einfach aus wie du. Geile Sache, geile Fans. Mal gucken, wie es dann dieses Wochenende wird beim Lollapalooza in Berlin. Da ist Pitbull ja auch mit am Start. Da wird es bestimmt auch die ein oder anderen Latex-Glatzen dann geben. Gut wird's so oder so. Pitbull steht ja richtig für Party und genau das gibt's wann immer ihr wollt bei uns in der App im 89.0 RTL Party Trash Stream. Also check's gerne mal aus.
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0: Hello, hello, hello. Hier ist 89.0 RTL.
1: Hi.
0: Gleich geht's rein auf Arbeit und mit den Kollegen könnt ihr dann direkt gleich alle Radios laut reden und einen kleinen Rave starten mit Save My Love von Kygo.
2: Naja, Rave passt ja nicht so wirklich, weil ich sag's so oft und ich werde es immer wieder sagen, ich finde Kygo ist für mich so der Kuschel-DJ.
0: Ja, aber es geht schon ganz schön ab.
2: Ja,
0: also das ist nicht mehr nur kuscheln.
2: Nein, im Gegensatz zu anderen DJs ist es halt ein bisschen softer. Ich finde, das macht ihn halt aus. Man erkennt immer sofort, das ist Kygo.
0: Das stimmt absolut. Deswegen gibt es den auch gleich für euch. Außerdem haben wir Ed Sheeran für euch und Tiffany Harris, die besten Hits von heute. Gibt's nur hier auf 89.0 RTL für euch. Guten Morgen.
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2: Das ist heute das perfekte Sommerwetter. 18 Grad haben wir aktuell noch ein bisschen frisch, wird aber nachher ordentlich warm. 28 gibt es dann, Sonne vor allem vormittags am Start. Ab Nachmittag ein paar Wolken, das bleibt aber trocken.
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0: 5 vor 8 ist es jetzt.
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0: Und hier ist Doro.
10: Guten Morgen. Der erste Finalist der Fußball-WM steht fest. Es ist Spanien. Das Halbfinale hat die Mannschaft 2:0 gegen Frankreich gewonnen und hat damit in der gesamten WM erst ein Gegentor bekommen. Heute Abend entscheidet sich dann, ob England oder Argentinien ins Finale einzieht. Wie geht's Jugendlichen eigentlich wirklich mit TikTok und Insta? Genau das will heute eine neue Studie aus Mainz zeigen. Forscher haben dafür 14- bis 17-Jährige in ganz Deutschland gefragt, wie digitale Medien ihr Wohlbefinden beeinflussen. Wegen der Hitze wollen sich immer mehr Menschen in Deutschland eine Klimaanlage zulegen. Schon jeder Fünfte plant so einen Kauf. Vor einem Jahr war es nur jeder Zehnte. Besonders stark ist der Wunsch bei den 25- bis 54-Jährigen. Und bei einer Auktion in New York ist ein T-Rex-Skelett für rund 50 Millionen Dollar versteigert worden. Das ist ein Rekord. Gus ist rund 67 Millionen Jahre alt und eines der größten und vollständigsten T-Rex-Skelette, die je gefunden wurden. Wer ihn ersteigert hat, ist geheim.
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0: Es laufen Reparaturarbeiten auf der A2 Richtung Dortmund zwischen Peine und Hemeler Wald. Da braucht ihr gerade 15 Minuten länger. Und es liegen Reifenteile auf der A2 in der Gegenrichtung nach Berlin zwischen Magdeburg-Rotensee und Lostau. Und der aktuellste Blitzer steht auf der B3 bei Nienhorst Richtung Celle. 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

0: Hier ist 89.0 RTL. Und ihr hört schon bei uns im News-Update, ein riesengroßes T-Rex-Skelett ist versteigert worden mit dem wundervollen Namen Gus.
1: Das ist so gut.
0: Und wir haben uns überlegt, der Gus, der ist ja irgendwo, müssen ja da Daten von ihm gewesen sein. Irgendwie müssen ja die Leute auf ihn aufmerksam geworden sein. Mhm. Und deswegen haben wir für Gus ein kleines Dating-Profil zusammengeschrieben.
1: Ich meine, auch nach 67 so Millionen Jahren kann es ja sein, dass er noch die große Liebe finden kann.
0: Ja.
1: Deswegen das Dating-Profil von Gus. Beruf finde ich gut, Museumsstück.
0: Ja.
1: Und ich suche jemanden, der kein Problem damit hat, dass ich manchmal etwas steif wirke. Die Hobbys sind versteinert gut aussehen, Millionen Jahre lang Geduld haben und wortlos beeindrucken.
0: Mhm.
1: Und die Stärken bringen garantiert kein Drama mit und die alle Ex-Partner sind schon ausgestorben.
0: Das ist gut, also keine toxische Ex.
1: Keine toxische Ex, nee, sind alle weg.
0: Gut zuhören kann er auch.
1: Ja. Ja.
0: Und Freizeit und Hobbys? Museen. Hauptsächlich.
1: Ein bisschen auch eine Red Flag, oder? Jeder Besuch im Museum, weiß ich jetzt nicht. Aber gut.
0: Kann man hier mitnehmen. Ist 89.0 RTL. Alena und Jakob für euch am Start.
1: Hi.
0: Und hier ist Tiffany Harris mit Vertigo für euch. Hello.

0: Dennoch 89.0 RTL Flashback-Song, das ist euer Start im Mittwochmorgen.
1: Hello!
0: Rihanna geht doch immer, dass man direkt zurückversetzt in den Teenie-Zeit, ich lieb's. Ach, schön, dass ihr da seid. So, wir kommen raus aus dem ersten Halbfinale gestern Abend. Frankreich gegen Spanien. Spanien 2:0, die weggeballert. Ich versuche für Frankreich. Bin extra wach geblieben. Naja. Heute dann letztes Halbfinale diese WM. England gegen Argentinien. Und am Sonntag ein großes Finale.
1: Bei uns gibt es so ein Finale jeden Tag.
0: Yeah.
1: Und zwar, wenn Big Nick spontan anruft, um mit euch zu zocken. Und es passiert jetzt auch wieder in Leinefelde.
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3: Das ist super. Ich bin zwar jetzt komplett raus, weil ich nicht davon gerechnet hätte, aber...
4: Na, man muss trotzdem mal probieren. Das ist da einfach. Der Buchstabe ist S wie Sandburgen Architektur Meisterschaftsteilnehmer. 10 Wörter in 10 Sekunden. Zeit läuft.
3: Schachtel, Schiller, Schuhe, Straße, Schulbus.
4: Ja. Weiter.
1: Zeit um.
0: Es ging aber so gut los. Mann, und er hat auch richtig Elan und so Power und so.
1: Ja.
0: Das hätte Frankreich gebraucht am Abend. Diese Power, diese Motivation.
1: Definitiv. Naja. Hätten wir auch gebraucht, diese Power und Motivation.
0: Ja, sowieso. Aber das ist ja schon, wir sind ja schon lange raus.
1: Aber das Gute ist, ihr müsst ja nicht 4 Jahre warten, bis ihr nochmal könnt, sondern ihr könnt einfach sofort nochmal rein in die 89.0 RTL-App.
0: Yes.
1: Checkt ihr ein und dann zockt ihr mit Big Nicks Wortspiel-Spiel. Guten Morgen.

0: Hier ist 89.0 RTL, guten Morgen.
1: Hallo.
0: Das Leben ist manchmal richtig unfair. Kennt ihr das auch? Ich habe gestern gekocht, so richtig geil. Gemüse und Hühnchen und so ein Reis und sowas. Hab über eine Stunde in der Küche gestanden und dann habe ich das gegessen und dann hatte ich halt immer noch Hunger. Und dann habe ich gedacht, wozu macht man sich eigentlich so eine Mühe?
1: Und du hattest
0: steht dann eine Stunde. Und zwar halt alle, ja, ich habe alles aufgegessen.
1: Ich muss noch einen Döner hinterher holen. wie wenig hast du gekocht? Also ich koche immer so, dass ich für den nächsten Tag im besten Fall noch was
0: koche. Ja, habe ich auch gedacht, dass ich so viel gekocht habe. Aber irgendwie war der Hunger größer als der Topf. Naja.

0: Mittwochmorgen ist es, hier ist 89.0 RTL. Schön, Hi. Dass ihr da seid.
1: Das ist heute das perfekte Wetter für eine richtig schön entspannte Mittagspause draußen. Sonne ist am Start, 28 Grad nachher maximal. Was will man mehr?
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0: 8:55.
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1: Guten Morgen. Spanien steht im Finale der Fußball-WM. Die Mannschaft hat am Abend 2:0 gegen Frankreich gewonnen. Und Spanien hat in der gesamten WM erst ein Gegentor kassiert. Heute Abend entscheidet sich, ob England oder der amtierende Weltmeister Argentinien ins Finale kommt. Die Bundesregierung will den Bürokratieabbau beschleunigen. Heute will das Kabinett die nötigen Maßnahmen auf den Weg bringen. Den größten Anteil hat ein Gesetz, das den Papierstau in Arztpraxen und Kliniken auflösen soll. Außerdem will die Bundesregierung die Bürokratiekosten für die Wirtschaft um 25% senken. Zwischen Hannover und Hamburg läuft der Bahnverkehr heute früh nur eingeschränkt. Schuld ist ein Unwetter in Uelzen. Da ist jetzt das Stellwerk kaputt. ICEs in Richtung München, Stuttgart und Basel fallen aus oder haben Verspätung. Zwischen Uelzen und Lüneburg fahren Ersatzbusse. Und ein 12-Jähriger ist nachts einfach mal mit dem Auto über die A1 bei Kloppenburg gefahren. Bis er von der Fahrbahn abgekommen und gegen eine Leitplanke gefahren ist. Hat ihn aber nicht groß gestört. Der 12-Jährige ist dann weitergefahren mit einem kaputten Reifen. Die Polizei hat ihn gestoppt und dann zurück zu seiner Mutter gebracht.
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0: Es laufen Reparaturarbeiten auf der A2 Richtung Dortmund zwischen Peine und Hemeler Wald. Da braucht die gerade 15 Minuten länger. Und der aktuellste Blitzer steht auf der A38 Richtung Göttingen am Dreieck Südharz. 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
1: Schön, dass ihr mit dabei seid. Wir starten gemeinsam ran in Mittwochmorgen, 8.27 Uhr. Habt eine gute Fahrt. Hallo.
0: Hi.
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0: Guten Morgen. Es ist schon Mittwoch. Hier ist 89.0 RTL.
1: Hallo.
0: Und vielleicht freuen sich ganz viele, genauso wie Alena. Der Urlaub fängt bald an.
1: Ja.
0: Und natürlich muss es sich ja vorbereiten auf den Urlaub, nochmal schön einkaufen gehen.
1: Sowieso.
0: Normale Leute kaufen dann Sonnencreme, nochmal eine Sonnenbrille, vielleicht neue Badesachen. Und Alena, die kauft sich dazu noch ein Fliegengitter.
1: Ey, ohne Witz, aber ich habe es nie bereut. Das ist die beste Entscheidung. Wir verreisen immer in ziemlich großer Truppe. Das heißt, wir haben dann kein Hotel oder so. Wir haben dann eher so ein Haus für uns, weißt du? Und deswegen, das Erste, was wir machen, wir kommen da an und packen unser Fliegengitter aus und dann wird es an die Fenster gepackt. Weil ich mag das nicht, dass dann irgendwas so in dem Zimmer rumkrabbelt, wenn ich dann drin schlafe und im Bett. Muss nicht sein. Ich habe es nie bereut, das war richtig geil eigentlich.
0: Irgendwie ist es auch ein bisschen smart.
1: Ich
0: und ganz ehrlich,
1: damit.
0: So viel Platz nimmt es ja auch nicht weg, so ein Fliegengitter.
1: Nee, eben.
0: Und ihr in der Community habt auch ganz interessante Sachen dabei. Jörg aus Lingen, der nimmt seinen Laptop gerade mit. Der hat immer am Wochenende Lehrgang und muss dann immer noch mal ran.
1: Ach du Scheiße.
0: Und Rebecca aus Seehausen, und da habe ich noch Fragen, hat geschrieben, ein Sofa.
1: Was?
0: Ja, ein Sofa. Ich habe noch nichts herausgefunden. Ich hab geschrieben, Rebecca, falls du das hörst, bitte melde dich nochmal. Wie nimmst du ein Sofa mit? Was für ein Sofa? Was ist da?
1: Ich habe eine Vermutung, warum. Vielleicht, wenn man halt ein Hotelzimmer hat und eigentlich drei Leute sind. Aber das Hotelzimmer ist für zwei, geht man trotzdem zu dritt rein und nimmt halt noch ein Sofa mit.
0: Aber wie transportiert man dieses Sofa?
1: Wenn man Auto fährt, kann man das Auto packen.
0: Ja, aber dann halt nichts anderes mit,
1: oder? Vielleicht so ein Klappsofa oder so. Gibt ja auch so Klappdinger. I don't know.
0: Kann sein.
1: Rebecca, also, melde dich.
0: Melde dich. Und meldet ihr euch auch gerne, wenn ihr auch so komische Sachen mitnehmt in den Urlaub, direkt eine WhatsApp in die Show an die 0175 24 24 89 0. Und jetzt genießt diesen Sound am Mittwochmorgen. Hier ist Harry Styles für euch, American Girls.

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1: Und Julia aus Hannover, die will auch mal wieder richtig shoppen gehen. Du willst deine Sommerklamotten auffüllen. Jetzt kannst du uns mal aufklären, was brauchen wir denn diesen Sommer für Farben?
2: Also Hosen auf jeden Fall in Schwarz.
1: Ja.
2: Damit die so ein bisschen schicker auch aussehen.
0: Ja.
2: Und T-Shirts auch hell.
0: Ja, da kann man nichts falsch machen.
2: Festgelegt, genau.
1: Ich weiß gar nicht, gibt es diesen Sommer so eine Trendfarbe?
0: Ja, naja, also ich sehe ganz oft so ein Butter Yellow ist das ja, so ein ganz helles Gelb.
2: Mhm. Stimmt, ja.
0: Aber das Problem bei mir ist, ich bin einfach zu blass für sowas.
2: Ja, ich
0: also
2: auch.
0: Man würde, ja, okay, man würde einfach nicht sehen, dass ich was anhabe wahrscheinlich, weil fällt nicht auf.
2: Blass und blond.
0: Ja. Wir haben dasselbe Schicksal, Julia. Egal, wir haben andere Qualitäten.
2: Genau.
0: Ja,
1: stimmt allerdings.
0: Nicht mal leicht.
1: Stimmt allerdings. Also, wenn ihr sagt, ich will auch mal wieder richtig fett shoppen gehen oder Sommerurlaub, alles Mögliche kostet Geld, ihr wisst Bescheid. 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

0: BTS mit Swim, das ist euer Start im Mittwochmorgen.
1: Hallo.
0: 89.0 RTL ist an. Zählt mal durch, wie viele Kollegen haben auf Arbeit richtig fette Augenringe? Was haben die gestern gemacht? Naja, Fußball geguckt.
1: Ja.
0: Habe ich auch. Und ich war für Frankreich, ist nichts geworden. Heute Abend nächste Chance, England gegen Argentinien. Sind wir für England, wa?
1: Drücken wir die Daumen.
0: Absolut.

0: Falls es euch heute noch keiner gesagt hat, ihr macht einen richtig, richtig geilen Job. Mhm. Damit ihr auch weiter so motiviert bleibt, gibt's 89.0 RTL. Gleich haben wir für euch Teddy Swims, Mr. Know-It-All.
1: Weißt du, was mich motiviert? Teddy Swims.
0: Alkohol.
1: Nein, was? Teddy Swims ist am Wochenende in Berlin beim Lollapalooza. Und ich bin auch da und ich freue mich auf Teddy Swims.
0: Ah ja, okay, das ist auch super. Motivierend zugegeben. So eine Flasche Wein wäre auch was, aber deins ist auch okay. Außerdem, was noch motiviert ist, der 89.0 RTL Morning Mix. Haben wir gleich für euch extra von unseren 89.0 RTL DJs zusammenmixen lassen, damit ihr einen geilen Start habt in den Mittwochmorgen. Gibt's alles hier. Die besten jetzt von heute, nur auf 89.0 RTL.
1: Guten Morgen, hi.
0: Guten Morgen.
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1: Ich kann gar nicht in Worte fassen, wie sehr ich mich freue, dass es sich ein bisschen abgekühlt hat. Wirklich, als Dachgeschossbewohnerin.
0: Das klingt wie so eine Dachgeschossbewohnerin.
1: Weiß ich nicht, wieso.
0: Randgruppe.
1: Nein, aber wirklich ist geil. Es wird auch heute aber noch ordentlich warm für alle, die es blöd finden. 28 Grad nachher maximal. Sonne kommt richtig schön raus. Ein paar Wolken sind da, bleibt aber trocken.
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0: Es ist 9:05.
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1: Guten Morgen. Beim WM-Finale am Sonntag soll die Halbzeitpause länger dauern als die erlaubten 15 Minuten. Wegen der Megashow mit Shakira, Madonna, Justin Bieber, BTS und Coldplay. Die Rede ist jetzt von 20 bis 30 Minuten. Eigentlich stehen den Spielern laut Regelwerk aber nur 15 Minuten Pause zu. Wie geht's Jugendlichen wirklich mit TikTok und Insta? Genau das will eine neue Studie aus Mainz zeigen. Forscher haben dafür 14- bis 17-Jährige in ganz Deutschland gefragt, wie digitale Medien ihr Wohlbefinden beeinflussen. Die Ergebnisse kommen am Vormittag. In einer Schweinemastanlage in Coswig in Sachsen-Anhalt sind heute Nacht rund 20.000 Schweine in den Flammen gestorben. Mehrere Ställe sind komplett abgebrannt. 4 Feuerwehrleute haben sich bei dem Einsatz leicht verletzt. Und nach über 100 Jahren ist der Grenzzaun zwischen 20.000 Schweine in den Flammen gestorben. Mehrere Ställe sind komplett abgebrannt. 4 Feuerwehrleute

0: Wald, da braucht ihr gerade 15 Minuten länger. Und der aktuellste Blitzer steht auf der B3 bei Nienhorst Richtung Celle. 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
3: Es ist kurz vor 9, Mittwochmorgen. Schön, dass ihr mit dabei seid. So, ist jetzt ein kleines Problem. Ihr freut euch irgendwie aufs Wochenende, eigentlich jetzt schon, aber es ist noch ein bisschen hin. Genau dieses Feeling geben wir euch jetzt aber schon mit dem 89.0 RTL Morning Mix. Eine Viertelstunde DJ-Set nur für euch. Da fühlt es sich an, als wäre ein Freitag. Let's go.
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1: Hello.
0: Schön, dass ihr mit am Start seid und ihr in der Community, ihr seid auch hellauf begeistert.
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1: Na, absolut. 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Also checkt's gerne mal aus, dann ist egal, wo ihr seid, egal wann, eine richtig fette Party am Start.

0: Bald ist es schon wieder vorbei. Hier ist 89.0 RTL. Hey. Fußball-WM neigt sich dem Ende zu. Mhm. Der erste Finalist steht ja fest, es ist Spanien. Und heute Abend entscheidet sich der zweite. Argentinien spielt gegen England.
1: Mhm.
0: Und für wen sind wir?
1: Natürlich für England.
0: For the Great Britain?
1: Ja, ich finde halt so Messi Argentinien, ich finde sein Ego könnte mal ein bisschen so einen Dämpfer gebrauchen. Deswegen okay. Ist so mein Gefühl, ich bin für England.
0: Also alle Daumen drücken für England. Hier ist 89.0 RTL, Lady Gaga und Doechii mit Runway.

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7: Es laufen Reparaturarbeiten auf der A2 Richtung Dortmund zwischen Peine und Hemeler Wald. Da braucht ihr 15 Minuten länger. Und der aktuellste Blitzer steht auf der A9 Richtung Berlin am Rasthof Köckern. 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
8: Schön, dass ihr mit am Start seid. Habt eine gute Fahrt. Gemeinsam geht's rein in Mittwoch. Guten Morgen.
7: Guten Morgen.
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Hier ist 89.0 RTL mit einem wichtigen Verkehrsupdate. Ein Falschfahrer ist unterwegs auf der A39 in beiden Richtungen zwischen Bad Deckenstedt und Westerlinde. Bitte fahrt da äußerst rechts und überholt nicht. Ein Falschfahrer auf der A39 in beiden Richtungen zwischen Bad Deckenstedt und Westerlinde. Wir melden, wenn die Gefahr vorbei ist. 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

0: Hier ist 89.0 RTL. Habt ihr heute auch so ein bisschen so Bad Hair Day?
1: Nö.
0: Kleiner, nee, Alina, du natürlich nicht. Alina sieht immer top aus. Aber falls es so ist, also eine Cap hilft oder im Zweifel einfach eine Glatze.
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3: Man kann ihn einfach nur lieben. Pitbull hat jetzt einen neuen Weltrekord aufgestellt.
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3: Zusammen mit seinen Fans, und zwar ein Latex-Glatzen-Weltrekord. Klingt erstmal komisch, ist aber wirklich so. In London beim Konzert hatten 21.100 Fans eine Latex-Glatze auf. Hintergrund ist, es ist eher so eine Art Tradition, dass, wenn er Konzerte gibt, dass Fans sich so verkleiden wie er. Und Pitbull hat eben eine Glatze, hat dann irgendwie mal einen Anzug an, eine Sonnenbrille auf und mehr braucht man dann gar nicht. Und das haben eben über 21.000 Fans dann in London beim Konzert gemacht. Es muss ja so witzig sein, dass du da stehst auf der Bühne und du guckst ins Publikum und so viele Menschen sehen einfach aus wie du. Geile Sache, geile Fans. Mal gucken, wie es dann dieses Wochenende wird beim Lollapalooza in Berlin. Da ist Pitbull ja auch mit am Start. Da wird es bestimmt auch die ein oder anderen Latex-Glatzen dann geben. Gut wird's so oder so. Pitbull steht ja richtig für Party und genau das gibt's wann immer ihr wollt bei uns in der App im 89.0 RTL Party Trash Stream. Also checkt's gerne mal aus.
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Hier ist 89.0 RTL mit einem wichtigen Verkehrsupdate. Es gibt einen Falschfahrer auf der A39 zwischen Bad Deckenstedt und Westerlinde. Ein Falschfahrer auf der A39 zwischen Bad Deckenstedt und Westerlinde. Bitte fahrt da äußerst rechts und überholt nicht. Wir melden, wenn die Gefahr dann vorbei ist. 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

0: Braucht ihr kurz was, um mal so alles rauszulassen? Da mal was. Olivia Rodrigo, Drop Dead gibt's gleich für euch. Das ist so der Sound, wenn man akzeptiert hat, dass es scheiße ist und damit und sich damit wohlfühlt einfach.
1: Und ich würde jetzt gerne eine Wette eingehen. Ich wette mit dir, dass das bei dir am Ende des Jahres bei diesem Spotify Rap dein Platz 1 Song ist.
0: Ja, das kann sehr gut sein.
1: Jakob liebt diesen Song.
0: Weil er auch einfach toll ist. Ja, ihr werdet es gleich selber hören. Olivia Rodrigo gibt's für euch auf die Playlist. Außerdem haben wir New Religion von Bebe Rexha, Faithless und Nico Santos mit All Time High, die besten jetzt von heute. Die gibt's nur hier auf 89.0 RTL.
1: Guten
0: gleich
1: Morgen.
0: Bei Luis.
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16: Klassischer Fall von Melonenwetter. Über 30 Grad gibt's heute und morgen wird's tatsächlich noch heißer. Da haben wir 35 maximal.
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16: Es wird wieder heiß, gleich um 10.
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16: Hier ist Doro.
1: Hi, fürs WM-Finale hat die FIFA ja eine riesige Halbzeitshow geplant. Unter anderem mit Shakira, BTS, Justin Bieber und Madonna. Die sollen alle auftreten. Dauert lange und deswegen soll die Halbzeit jetzt wohl verlängert werden. Das berichten mehrere Medien. Von 15 Minuten auf 20 bis 30 Minuten Halbzeitpause. Die FIFA selbst hat sich noch nicht geäußert. Studis, die nicht mehr bei den Eltern wohnen, geben mehr als die Hälfte ihres Einkommens fürs Wohnen aus. Im Schnitt 54%, zeigen jetzt neue Zahlen des Statistischen Bundesamtes. In der Gesamtbevölkerung liegt der Wert nur bei 24%. Am Montag startet am Landgericht Magdeburg der Prozess gegen einen Fußballfan wegen versuchten Mordes. Der 29-jährige Magdeburg-Fan soll beim Zweitligaspiel gegen Dynamo Dresden einen 15 Kilo schweren Pflasterstein auf einen Polizisten geworfen haben. Der wurde am Kopf verletzt. Und Astronaut für einen Tag, darauf können sich jetzt Jugendliche aus ganz Deutschland bewerben. Wer zwischen 15 und 18 ist, kann sich ab Herbst mit einem Video bewerben. Die Ausgewählten machen dann einen Parabelflug. Dabei herrscht dann für rund 20 Sekunden Schwerelosigkeit wie auf der ISS. So soll neuer Astronautennachwuchs gesichert werden.
16: Oh, ist das geil.
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16: Da ist ein Falschfahrer unterwegs auf der A39 in beiden Richtungen zwischen Bad Deckenstedt und Westerlinde. Da ist die rechte Spur gesperrt. Achtung, Falschfahrer auf der A39 in beiden Richtungen zwischen Bad Deckenstedt und Westerlinde. Und der aktuellste Blitzer, der steht auf der A36 in Richtung Braunschweig bei Wernigerode Nord. 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
16: Also von den Fleißigen seid ihr mit Abstand die Fleißigste. Lehnt euch zurück, ich kümmere mich um den Rest. Jetzt kommt New Willigan, Bebe Rexha. Frieda aus Hannover liebt den Song abgöttisch.
18: Wenn das Lied kommt, muss bis Anschlag laut. 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
16: So, macht euch einen schicken Montag. Ich bin bei euch.
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1: Heute Abend, 21 Uhr, WM-Halbfinale. England gegen Argentinien. Also Leon ist zuverlässig, der hat sich gerade in die Show reingemeldet. England verliert eh. Also egal wie es aussieht, die Büros in England sind morgen definitiv leer. Ähnlich wie die englische Trophäenschränke seit 1966, wa? Aber wird wirklich spannend. Also das ist ja der Kampf der Superstars. Kané gegen Messi, das wird geil. Duell auf Augenhöhe. Wenn sich Messi auf Nocker stellt. Hier ist die Show mit Luis auf 89.0 RTL. Macht euch einen schicken Mittwoch. Hier kommt UJL, Moving to

0: ey, ist dieser Song geil oder ist der geil? Ich glaube, ich habe einen neuen Lieblingssong gefunden. The Bowser gibt's jetzt auf 89.0 RTL. Der ist neu. Medico. Also Borne aus Leipzig hat sich reingemeldet. Der ist absoluter Fan.
1: Mahlzeit, hier spielt man mal richtig geile Mucke. Da fliegen nur die Titten weg, Alter. Lasst euch feiern.
0: Wann euch Chicken Mittwoch. Hier ist Luis auf 89.0 RTL.

0: Also, muss man euch lassen. Guten Radiogeschmack habt ihr auf alle Fälle. 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

0: Ihr müsst jetzt ganz stark sein. Es gibt einen neuen Timmy. In der Ostsee schwimmt schon wieder ein verwirrter Buckelwal rum.
1: Was machen die denn alle? Sag mal, füttert die hier irgendjemand oder was? Er heißt jetzt nicht mehr Timmy, er heißt jetzt Hartwin.
0: Vielleicht tun wir so, als ob wir ihn nicht bemerkt hätten diesmal. Hier kommt Felix hin für euch auf 89.0 RTL und Ray Dalton.

Also seit Dienstagabend ist es amtlich. Das T-Rex-Skelett, Gus, ist für 50 Millionen Dollar versteigert worden. Für 50 Millionen Dollar. Das ist das teuerste Fossil aller Zeiten. Wer kauft das denn? Einfach so ein T-Rex im Wohnzimmer stehen. Das ist 12 Meter lang. Das ist ja richtiger Oschi. 50 Millionen, ist 72 Millionen Jahre alt, das Teil. Obwohl, also überleg mal, 50 Millionen Dollar für ein 72 Millionen Jahre altes Skelett. Das kostet ja nicht mal 1 Euro pro Jahr. Das ist halt Stapper, ne? Hier ist die Show mit Luis auf 89.0 RTL. Hier kommt All the Fix She Said für euch. Hier ist Harrison.

0: Sehr geehrte Damen und Herren, passt mal auf, dass der Kollege neben euch euch nicht gleich abknutscht. Jetzt wird's romantisch auf 89.0 RTL. One Republic, Need Your Love. Aber es ist doch wirklich ein schöner Song. Ihr könnt ihn den ganzen Tag hören, das ist wirklich geil. Gibt's gleich für euch in der Playlist. Diamonds, You Not Us ist auch mit dabei. Es wird hervorragend. Bleiben Sie einfach dran. Es sind die Besten von heute auf 89.0 RTL. Bis gleich.
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0: Es wird wieder heiß, meine Damen und Herren. Aber es ist eigentlich ganz schön. Also 30 Grad lässt sich ja noch aushalten. Die nächsten Tage wird es noch heißer. 35 Grad.
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0: Jetzt ist es gleich um 11 und hier kommt Doro für euch.
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7: Hi, beim WM-Finale am Sonntag soll die Halbzeitpause jetzt länger dauern als die erlaubten 15 Minuten. Grund ist die Megashow mit Shakira, Madonna, Justin Bieber, BTS und Coldplay. Die Rede ist jetzt wohl von 20 bis 30 Minuten. Eigentlich stehen den Spielern laut Regelwerk aber nur 15 Minuten Pause zu. Lebensmittel sind in den letzten Jahren richtig teuer geworden. Von Anfang 2020 bis Mitte letzten Jahres wurden Lebensmittel um gut 36% teurer. Die allgemeine Teuerung lag im selben Zeitraum aber nur bei 22%. Die Linke fordert jetzt, dass die Gewinnmargen der Lebensmittelkonzerne begrenzt werden. Nach über 100 Jahren ist der Grenzzaun zwischen Spanien und Gibraltar Geschichte. Seit Mitternacht gibt es keine Kontrollen mehr. Über 15.000 Menschen pendeln täglich zur Arbeit über die Grenze und mussten stundenlang warten. Möglich macht das jetzt ein neues EU-Abkommen mit Großbritannien. Und in den USA breitet sich gerade ein Parasit aus, der heftigen Durchfall auslöst. Über 1.600 Menschen haben sich schon angesteckt. Weitere 5.000 Fälle werden noch geprüft. Die Behörden vermuten verseuchten Salat als Auslöser und checken auch, ob die Fastfood-Kette Taco Bell was damit zu tun hat.
0: Salat, da waren bestimmt einfach ganz viele Schnecken.
7: Oh Gott.
0: Salat drin. Deswegen der Durchfall.
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0: A352 Richtung Dortmund, da liegen Metallteile auf der Fahrbahn in Höhe Langenhagen-Kaltenweide. Und weil ja gestern da ein Fleischlaster gebrannt hat, wird auf der A2 noch ordentlich aufgeräumt in Richtung Dortmund. Da ist nur eine Spur frei und zwar die linke, da braucht ihr gerade 10 Minuten länger. Der aktuellste Blitzer, der steht zwischen Basel und Laatzen an der A7. 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
0: Seid mal ehrlich, wie viele Out-of-Office-Mails habt ihr diese Woche schon bekommen? Halb Deutschland ist einfach im Urlaub. Und ihr haltet den Laden hier am Laufen. Ihr seid die wahren Helden. Lehnt euch zurück. Ich kümmere mich zumindest mal um die Unterhaltung. Hier kommt Need Your Love. Hier ist One Republic Boy.
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1: Zigaretten werden jetzt richtig teuer, ne? Ab 2030 kostet eine Schachtel 12 Euro. 12 Euro? Rauchen ist jetzt ein Luxushobby. Scheiß mal auf Golfen, wir rauchen jetzt. 12 Euro. Die Lage wird tragisch. Die ersten Kiffer rauchen ihren Joint schon pur. Hier ist die Show mit Luis. Jetzt wird erstmal die Wasserflaschennummer aufgefüllt. Hier kommt Clock Clock für euch. Out of Dark.

Ab morgen wird es wieder richtig, richtig warm. 35 Grad maximal. Ich meine, heute haben wir ja schon 30. Zwei norwegische Tour de France-Profis haben es ganz clever gemacht. Die haben ihre Betten auf den Hotelbalkon geschoben. Keine Klimaanlage, draußen war es besser. Scheint ein schickes Hotel gewesen zu sein, wa? Verschwitzte Sportler auf dem Balkon. Die kümmern sich ja sogar um All-You-Can-Eat-Buffet für die Mücken. Schön. Hier ist die Show mit Luis auf 89.0 RTL. Cool, dass ihr dabei seid. Hier kommt James Hype für euch. Macht euch einen schicken Mittwoch.

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Deutschland baut gerade sein erstes Weltraumgesetz. Quasi TÜV fürs All. Das ist ja wieder typisch Deutschland. Ein großer Raum ohne Verkehrszeichen, das darf nicht sein. Nur wer nachweisen kann, dass sein Satellit sicher ist, kriegt auch grünes Licht. Ist eigentlich ein schöner Job für den ADAC, oder? Der Allgemeine Deutsche All-Club. Hier ist Luis, 89.0 RTL. Hier kommt Holy Humberstone vor der Mittagspause. Hier kommt To Love Somebody.

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0: Seid mal ehrlich, also auf so einer Skala von 1 bis 2, der Song ist schon so eine klare 3,78, oder? Frieda aus Hannover hat sich gerade in die Show reingemeldet. Die feiert den auch komplett ab.
1: Wenn das Lied kommt, muss bis Anschlag laut. Und ich singe nicht mit, ich schreie.
0: Ist so. Vor allem bei dem Wetter. Das ist so ein richtiger Melonensong, oder? Kannst du Melone zu essen? Toll. Und Wecker gibt's gleich bei euch in der Playlist. Loi ist mit dabei. Get Lucky. Swim BTS. Es wird fantastisch. Bleibt einfach dran. Hier gibt's wirklich die besten von heute auf 89 Neu-RTL. Versprochen. Bis gleich.
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0: Ich entwickle schon wieder Gefühle für die Klimaanlage. Heute 30 Grad maximal, morgen wird es sogar noch heißer, fast 35.
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0: Jetzt kommt Doro für euch, gleich um 12.
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13: Hi, fürs WM-Finale hat die FIFA ja eine riesige Halbzeitshow geplant, unter anderem mit Shakira, BTS, Justin Bieber und Coldplay. Und deswegen soll jetzt sogar die Halbzeitpause verlängert werden. Das berichten mehrere Medien. Von 15 Minuten auf 20 bis 30 Minuten. Die FIFA selbst hat sich bisher aber noch nicht dazu geäußert. Studis, die nicht mehr bei den Eltern wohnen, geben mehr als die Hälfte ihres Einkommens fürs Wohnen aus. Das sind im Schnitt 54%, zeigen neue Zahlen des Statistischen Bundesamtes. In der Gesamtbevölkerung liegt der Wert nur bei 24%. Ein Unwetter legt seit heute früh die Bahnstrecke zwischen Hamburg und Hannover lahm. In Uelzen ist ein Stellwerk gestört. ICE werden umgeleitet, Regionalzüge fallen aus. Die Störung soll wohl auch noch bis morgen früh dauern. Und heute sagen wir danke für euren Support. Unsere Radio-Einschaltquoten sind da. Und mit euch haben wir eine richtig coole, große Community aufgebaut, die auch immer weiter wächst. Immer mehr von euch, über 1 Million, hören uns auch über DAB+. In Niedersachsen, Sachsen-Anhalt, Thüringen, Sachsen oder Hamburg. 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
0: Geil, das ist doch schön, dass wir uns haben.
13: Oder?
0: Richtig
13: find ich
0: fettes
13: auch.
0: Danke. Kuss auf eure Nuss.
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0: Da laufen gerade Reparaturarbeiten auf der A2 in Richtung Dortmund. Da ist ja gestern ein Fleischlaster abgebrannt zwischen Peine und Hemmlerwald. Deswegen geht es da nur einspurig dran vorbei und zwar links. Da braucht ihr gerade 20 Minuten länger. Der aktuellste Blitzer, der steht gerade zwischen Basel und Laatzen direkt an der A7. 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
0: Mittagspause. Jetzt wird sie erstmal was richtig Leckeres zu essen gegönnt. Habt ihr euch verdient. Oder ihr macht vielleicht so wie Robert aus Hannover, der ist im Homeoffice und du reparierst deine Spülmaschine in der Mittagspause. Was?
6: Ich habe versucht, meinen Geschirrspüler mit Heißkleber selbst zu reparieren. Ja. Jetzt ist das Ding komplett im Eimer und meine Freundin hat mich zum Abwaschen verdonnert.
0: Scheiße. Er lehnt euch zurück. Ich übernehme alles, was ich machen kann. Zumindest mal die Unterhaltung. Hier kommt Homewrecker für euch. Samba. Lasst euch schmecken.
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1: Heute Abend, 21 Uhr, WM-Halbfinale, England gegen Argentinien. Dum, dum, dum, dum. Also Leon ist sehr zuversichtlich, der hat gerade in die Show sich reingemeldet, England verliert eh. Egal wie es ausgeht, also die Büros in England sind morgen definitiv leer. Ähnlich wie der englische Trophäenschrank seit

166, war. Aber es wird wirklich spannend, muss man ja sagen. Also der Kampf der Superstars, Kané gegen Messi, das wird richtig geil. Duell auf Augenhöhe, also wenn Messi sich auf den Hocker stellt. Hier ist die Show mit Luis auf 89.0 RTL. Hier kommen Martin Garrix und Ed Sheeran. Macht euch eine schicke Mittagspause, lasst euch schmecken.

Also jetzt ist es offiziell seit gestern Abend, das T-Rex-Skelett Gus ist für 50 Millionen Dollar versteigert worden. Für T-Rex-Skelett, überlegt euch das, teuerstes Fossil aller Zeiten. Wofür? Wer stellt sich das denn ins Wohnzimmer? Das Ding ist 12 Meter lang. 12 Meter lang, 76 Millionen Jahre alt. Obwohl, überleg mal, 76 Millionen, das Ding kostet 50 Millionen. Kostet ein Jahr nicht mal 1 Euro. Na, dann ist es Schnapper. Dann müssen wir doch zuschlagen. Hier ist Luis. Ja, 89 Uhr RTL. Hier kommt Beautiful Life für euch mit Fastball.

0: Gute Wahl. Ja, pünktlich zur Mittagspause euer Lieblingssender an 89.0 RTL. Kuss auf eure Nuss.
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0: Damn, I just might.
1: Also, ich sage euch ehrlich, also für Bruno Mars, ich würde schwul werden.
0: Werde nicht. Überleg mal, der singt dir immer eine gute Nachtgeschichte vor? Das ist doch mega. Und der hat bestimmt gut Kohle.
1: Also Bruno Mars gibt's gleich für euch. I Just Might, Bruno Mars, Calvin Harris ist mit in der Playlist, Shakira, Bonner Boy. Es wird hervorragend. Bleibt einfach dran. Hier gibt's die besten Hits von heute auf 89.0 RTL.
2: Wirklich, bis gleich. 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
1: Also so eine Klimaanlage ist wirklich geil. Ich glaube, ich entwickle gerade Gefühle. 30 Grad maximal, morgen wird sogar noch heißer. Bis zu 35 Grad.
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1: Gleich um 1.
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1: Hier kommt Max für euch.
7: Hi. E-Mail statt Termin im Jobcenter, keine Umweltplakette mehr für E-Autos und weniger Elektrochecks im Büro. Union und SPD wollen wieder Bürokratie abbauen. Arbeitslose sollen künftig auch per E-Mail verbindliche Vereinbarungen mit dem Jobcenter treffen können und die alle 2 Jahre fällige Prüfung von Bürogeräten fällt weg. Die Schufa speichert offenbar viel mehr Dateien über uns als gedacht und vor allem auch länger als erlaubt. Das zeigen Recherchen der Süddeutschen Zeitung. Auch abgezahlte Kredite, die eigentlich nach 3 Jahren gelöscht werden müssten, behält die Schufa und gibt sie teilweise an Firmen weiter. Die Schufa selbst weist alle Vorwürfe zurück. Tanken wird wieder teurer, vor allem Diesel. Ein Liter hat gestern im Schnitt 2,07 Euro gekostet und rund 12 Cent mehr als noch vor einer Woche. Das meldet der ADAC. Preistreiber ist laut den Experten wohl die erneute Eskalation zwischen den USA und dem Iran. Und Jürgen Klopp soll neuer Bundestrainer werden. Und heute fällt eine wichtige Vorentscheidung. Die DFB-Bosse informieren jetzt die Verbandsfunktionäre über den Stand der Verhandlungen. Nur mit deren Zustimmung kann Klopp Nachfolger von Julian Nagelsmann werden. Sein Vertrag soll bis zur WM 2030 laufen.
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1: Auf der A2 laufen gerade noch Reparaturarbeiten Richtung Dortmund. Da hat gestern ein LKW gebrannt zwischen Peine und Hemmlerwald. Da geht's nur einspurig dran vorbei, da braucht ihr gerade 20 Minuten länger. Ein kaputter Wohnwagen steht ein Stück weiter auf der A2 Richtung Dortmund. Direkt im Kreuz Hannover Ost in der Überleitung zur A7 Richtung Kassel. Und Reifenteile liegen auf der A7 Richtung Kassel zwischen Hannover Münden, Lutherberg und Kassel Nord. Der aktuellste Blitzer zwischen Uetze und Dollbergen. 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
1: Seid mal ehrlich, wie viele Out-of-Office-Mails habt ihr diese Woche schon bekommen? Einfach Deutschland ist im Urlaub. Aber ihr seid trotzdem am Ackern und ihr erhaltet hier den Laden am Laufen. Ihr seid wirklich wahre, wahre Helden. Dankeschön dafür. Lehnt euch zurück, ich kümmere mich zumindest mal um die Unterhaltung. Hier kommt Dracula für euch. Macht euch einen schicken Mittwoch.
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Der Preisschock. Zigaretten werden jetzt richtig teuer, ne? Das ist ganz geil. Ab 2030 kostet eine Schachtel 12 Euro. 12 Euro. Also rauchen wird jetzt wie so ein Luxushobby. Scheiß mal auf Golfen, wir gehen rauchen. 12 Euro. Die Lage nimmt eine tragische Wendung. Die ersten Kiffer rauchen ihren Joint schon pur. Hier ist die Show mit Luis auf 89.0 RTL. Hier kommt Shakira, Shakira. Seid ihr bereit für Border Boy?

0: ihr müsst jetzt ganz stark sein. Es gibt einen neuen Timmy. In der Ostsee schwimmt schon wieder ein verwirrter Buckel rum.
1: Was machen die denn alle? Sag mal, füttert sich hier irgendjemand an oder was? Der heißt jetzt aber nicht mehr Timmy, der heißt jetzt Hartwin.
0: Vielleicht können wir diesmal so tun, als ob wir ihn nicht bemerkt hätten. Hier ist Luis, er hört 89.0 RTL. Lasst euch euer Mittag schmecken. Hier kommt Alone, Nicki Minaj.

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Ist das eine Themse hier, wa? Das ist richtiges Melonenwetter. Kannst den ganzen Tag Melone futtern. Zwei norwegische Tour de France-Profis haben es eigentlich ganz clever gemacht. Die waren im Hotel und haben ihr Bett auf das Hotelbalkon geschoben. Weil keine Klimaanlage, also draußen war es besser. Scheint ein schickes Hotel gewesen zu sein, wa? Verschwitzte Sportler auf dem Balkon. Die kümmern sich sogar um das All-You-Can-Eat-Befehl für die Mücken. Hey! Hier ist die Show mit Luis auf 89.0 RTL. Ihr kommt, I run for euch.

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0: ist das ein absurd geiler Song. Könnt ihr mir sagen, was ihr wollt? Der ist ein absoluter Banger. Oder? Er hat sofort gute Laune. Der Chef kann die Kündigung hinlegen. Ist mir egal, wenn der Song läuft, gute Laune. Medical de Bowser gibt's gleich für euch. Nico Santos ist mit in der Playlist. Robin Schulz. Es wird nur die Creme de la Creme wird ausgepackt. Ich verspreche es euch. Gleich die Big Nick Show mit dem besten Hits von heute auf 89.0 RTL.
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13: So Leute, Brille auf. Mit fetten 27 Grad und Dauersonne für heute kann man das schon mal sich gönnen. Morgen knacken wir fast die 30 Grad.
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13: Und hier ist Max.
15: Erst gute Laune, dann schlechtes Gewissen. So beschreiben Jugendliche ihre Gefühle beim Scrollen durch Social Media. Das zeigt eine neue Studie aus dem Südwesten. Über 80% finden dort wichtiges Wissen, jede zweite fühlt sich sogar verstanden. Aber gut, 7 von 10 sagen auch, Social Media lenkt von Dingen ab, die sie eigentlich machen sollten. Die EU macht es ukrainischen Männern schwerer, sich von dem Krieg gegen Russland zu entziehen. Wer zwischen 23 und 60 ist und seinen Wehrdienst noch nicht geleistet hat, soll künftig nicht mehr so einfach Zuflucht in einem EU-Land finden. Die neue Regel hat der Rat der EU-Staaten beschlossen, auf Bitte der Ukraine. Wer fordert Spanien im WM-Finale? Das entscheidet sich heute Abend ab 21 Uhr. In Atlanta trifft England auf Titelverteidiger Argentinien. Spanien hat sein Halbfinale gestern schon mit 2:0 gegen Frankreich gewonnen. Das Endspiel steigt dann am Sonntag in New York. 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
13: Reparaturarbeiten auf der A2 Richtung Dortmund zwischen Peine und Himmeler Wald nach dem LKW-Brand. 20 Minuten dauert es länger. Bergungsarbeiten auf der A2 Richtung Dortmund im Kreuz Hannover Ost, in der Überleitung zur A7 Richtung Kassel und eine Ölspur auf der A7 Richtung Kassel in der Abfahrt Hannover-Anderten. Der aktuellste Blitzer steht in Braunschweig auf dem Steinriedendamm Richtung Nordstadt mit 89.0 RTL immer. 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
13: Dieser Song ist so mega. The Bowser mit Magnetic schiebt euch jetzt erstmal schön durchs Mittagstief. Spart euch bitte den dritten Kaffee, braucht ihr dann nicht mehr. Und diese Stunde bekommt ihr von mir ein ganz neues Gesetz, das Deutschland bis ins Weltall durchsetzen will. Also, es klingt erstmal wie Satire. soll aber ernst gemeint sein, dann schauen wir doch gleich mal da gemeinsam drauf, oder? Also da müssen wir doch gemeinsam lachen. Kurz vor zwei, ich bin Big Nick und freue mich, dass ihr da seid.
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Hier ist 89.0 RTL, ich bin Picknick und schreibe gerade mit Jonas aus Dresden. Der rechnet panisch seine Schachteln hoch. Zigaretten kosten ja ab 2027 über 9 Euro und bis 2030 fast 12 und laut Umfrage finden das 70% von euch auch gut. Während wahrscheinlich die anderen 30% bei der Befragung gerade draußen waren. Raucherpause. Gut, Rauchen ist eh ungesund, wir wissen's. Ist eh ungesund. Jetzt Teddy Swims, Mr. Know It All, die besten Hits von heute und euch einen tollen Mittwochnachmittag.

So, jetzt lachen wir gemeinsam ein kleines bisschen. Deutschland baut gerade sein erstes Weltraumgesetz, ein TÜV fürs All. Nur wer nachweist, dass sein Satellit sicher ist, kriegt grünes Licht. Es ist so, wir Deutschen mögen es nicht, wenn irgendwo ein Raum ist ohne Verbotsschilder. Mögen wir nicht. Und eine deutsche Rakete erkennt man ab sofort an der Feinstaubplakette. Es ist ja da wirklich der absolute Wahnsinn. Harrison läuft mit All the Things She Said. Ich bin Big Nick, euch einen tollen Nachmittag. 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
1: Reparaturarbeiten auf der A2 Richtung Dortmund. Zwischen Peine und Himmelerwald nach dem LKW-Brand. 20 Minuten dauert es länger und Bergungsarbeiten auf der A2 Richtung Dortmund im Kreuz Hannover Ost in der Überleitung zur A7 Richtung Kassel. Und der aktuellste Blitzer auf der B241 zwischen Clausthal-Zellerfeld und Bundenburg, Höhe Mühle. 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Die Picknick-Show läuft. Mittwoch halb geschafft, den Rest übernehmen wir jetzt mal zusammen, oder? Würde ich mal sagen.
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Einen wunderschönen Mittwochnachmittag. Hier ist 89.0 RTL. Mein Name ist Big Nick und an der Stelle müsste jetzt eigentlich das Wortspielspiel kommen. Es tut mir wirklich leid. Ich möchte das einmal ganz kurz ausfallen lassen und zwar wegen einer ganz besonderen Sache. Das liegt mir wirklich ganz besonders sehr am Herzen. Ich sag euch auch warum. Heute gab es für alle Radiomacher in Deutschland die Radioquoten, wie beim Fernsehen. Ne? Da wird ja auch immer geguckt, wie viele Leute schauen's und welche Show wuppt da am meisten und so ein Kram gibt's auch beim Radio. Das gab's heute. Und genau in dieser einen Sekunde, wo ich jetzt gerade rede, genau in dieser Sekunde hören über 1 Million Menschen 89.0 RTL. 1 Million. Und irgendwie ist das für mich immer noch die gleiche eine Person, nämlich du, jetzt gerade. Im Auto, in der Küche, bei der Arbeit, egal wo du gerade bist. Ihr seid für mich persönlich in meinem kleinen Picknickherzen nicht nur eine Zahl. Ihr seid quasi der Grund, warum ich ja jeden Nachmittag in dieses Blechding quatschen darf, was sich Mikrofon nennt. Also Dankeschön, dass ihr da seid. Mein Name ist Big Nick und wir machen weiter. Weil ich würde vorschlagen, an einem Nachmittag braucht man guten Sound. Hm? Kein dummes Gelaber, nur einen, der was Dummes labert. So ungefähr müsst ihr es euch vorstellen.

Also ich hoffe, euch geht's gut. Am Mittwoch Bergfest. Außer natürlich in Frankreich, da ist heute Teil der Tränen. Aber gut, was willst du machen? Jetzt heißen Sound, und zwar den ihr komplett abfeiert. You Not Us mit Diamonds auf 89.0 RTL.

0: Lasst uns kommende Stunde gleich mal auf die dreisteste Werbelüge überhaupt schauen. Und ich wette, ihr habt es auch schon gesehen, ihr habt es jemandem gekauft oder wolltet es selber kaufen. Lasst es sein! Machen wir gleich. Und es gibt tollen Sound. Jennifer Lopez, David Guetta, Save Me Tonight, Topic mit Sorry Papi, Papi Papi, Miles Smith am Start. So viel Musik läuft sonst nirgendwo. Hier ist 89.0 RTL und wir spielen euch die meiste Musik.
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0: So, ihr habt einen Big Nick am Mikro und die Sonne am Himmel. Was wollt ihr mehr? 27 Grad.
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0: Kurz vor drei.
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8: Hi. 6 Wochen bei einem neuen Arbeitgeber reinschnuppern, ohne beim alten zu kündigen, das will die Regierung jetzt möglich machen. Das Bundeskabinett hat heute ein neues Arbeitsmarktgesetz beschlossen. Helfen soll das vor allem Leuten aus Krisenbranchen, deren Job bald wegfällt. Weniger Papierkram beim Arzt und beim Jobcenter. Die Regierung will das Gesundheitswesen digitaler machen. Überweisungen soll es künftig elektronisch geben, die E-Patientenakte bekommt mehr Funktionen und bei der Arbeitsagentur sollen Absprachen per E-Mail und Videotermine mit dem Jobcenter möglich gemacht werden. Und fast jeder zweite Jugendliche in Deutschland fühlt sich von Social Media richtig belastet und beneidet die Generationen, die ohne TikTok, Instagram und Smartphones aufgewachsen sind. Das zeigt eine neue Studie. Mehr als 6 von 10 wissen wegen KI-Inhalten teils nicht mehr, was echt ist. Ein Verbot lehnen die meisten trotzdem ab.
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0: A7 Richtung Kassel zwischen der Raststätte Hildesheimer Börde und Derneburg-Salzgitter ist gerade ein Unfall passiert. Bitte seid vorsichtig. A2 Richtung Berlin zwischen Lehrte Ost und Hemeler Wald staut sich. 10 Minuten dauert es im Moment länger und der aktuellste Blitzer steht zwischen Uetze und Dolbergen. 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
0: In Sachsen brennt die Sonne. In Hannover schiebt sie sich gerade erst frei. Egal wo ihr seid, jetzt Save Me Tonight. Jennifer Lopez kommt jetzt. Und diese Stunde, das WM-Halbfinale, bei dem heute Abend halb England durchdrehen wird. Was da dranhängt, ich kann euch das gerne sagen. Gar kein Problem, ihr müsst nur hier bleiben. Mein Name ist Big Nick, kurz vor drei.
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Ihr müsst noch euer Tippspiel schnell ausfüllen. Heute Abend 21 Uhr, ne? England gegen Argentinien spielen ums Finale. Also egal, wie es ausgeht, ich glaube, die Büros in England sind morgen so leer wie der englische Trophäenschrank seit 1966. Das Aufeinandertreffen der beiden Superstars Kane und Messi. Ein Duell auf Augenhöhe. Wenn sich Messi auf den Hocker stellt, auf jeden Fall. Hier ist 89.0 RTL. Zieht durch! What?

Amber City, Setaway. Oh, der Song ist so mega geil. Leute, hier ist 89.0 RTL, jetzt wird's dreist. Die Big Nick Show. Kostet ja eh quasi alles gerade viel zu viel. Da krieg ich ja schon Hals, ja. Und wenn dann auch noch die dreistesten Werbelügen des Jahres gekürt worden, spannend, oder? La Vita, ein Saubertrank, der zum Großteil aus Fruchtsaft besteht und 100 Euro pro Liter kostet, müsst ihr euch mal vorstellen. Irreführende Gesundheitsversprechen heißt es. Kennt man auch von dem Spruch in Apple a day keeps the doctor away? Stimmt ja auch nicht, habe ich rausgekriegt. Und was noch den silbernen Windbeutel bekommen hat, übrigens ist Airfryer Back-In-Pulver von Dr. Oetker. Das ist laut Stiftung Warentest kein Unterschied zu normalem Backpulver, aber kostet dreimal so viel. Also gleiches Ergebnis, dreifacher Preis, wie bei einem Damenhaarschnitt. Krass, oder? Bibi Rasha läuft mit New Religion. Ich bin Big Nick und wünsche euch einen tollen Mittwochnachmittag. Lasst euch nicht verarschen. Die

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3: A352 Richtung Hamburg, Eckverbindung Hannover. Zwischen Langenhagen-Kaltenweide und dem Dreieck Hannover-Nord staut sich's 5 Minuten, dann seid ihr aber durch. Und A38 Richtung Leipzig, zwischen dem Kreuzrippachtal und Lützen, auch da dauert's 5 Minuten, da staut sich's im Moment. Der aktuellste Blitzer auf der B189 zwischen Seehausen und Wittenberge in der Baustelle. 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Um kurz vor 3:30, hier ist die Big Nick Show. Ich gehe mal fest davon aus, die Konzentration sackt gerade bei allen ein kleines bisschen ab. Aber wisst ihr was? Lasst sie sacken. Ab hier denke ich doch für euch. Punkt.
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Ich warne euch vor, kann sein, dass ihr euch gleich in die Hosen pinkelt vor Lachen. Die Deutsche Bahn hat eine Idee. So, jetzt geht's los. Mein Name ist Big Nick, hier ist 89.0 RTL. Und die Deutsche Bahn, die will jetzt bei einem erneuten Ausfall ihres doch recht maroden Zugfunks künftig einfach Handys als Ersatz verwenden. Was sagt ihr dazu? Ich persönlich sage, ja, man erspart den Lokführern eine ziemlich große Umstellung. Bei unserem normalen Mobilfunknetz haben sie genau die gleichen Funklöcher wie vorher. Also klasse und naja, viel Glück. Bei der Infrastruktur, die die Bahn hat und das Ganze durchs deutsche Handynetz retten wollen, ist es ungefähr, als würde die DFB-Elf gegen Spanien spielen. Es ist eigentlich aussichtslos, aber wer bin ich, ein Urteil zu bilden, oder? Ihr hört 89.0 RTL, ich bin Big Nick und ihr werdet definitiv einen tollen Mittwochnachmittag haben. Also dafür würde ich meine Hand ins Feuer legen. 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

0: Wir müssen kommende Stunde mal gucken, ob wir noch Freunde sind. Ich habe nämlich heute was gelesen, was eure Gym-Ausrede komplett killt. 40 Minuten pro Woche reichen. Ja, okay, das klären wir später. Vorher kann ich euch zumindest sagen, dass die Playlist dran voll sein wird. Oliver Heldens mit Lady, gibt's gleich Harry Styles, American Girls und Mr. Dominic Falk mit White Keys. Ihr hört die Picknick Show mit der meisten Musik. Einfach dranbleiben.
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0: Schnappt euch eine Abkühlung, 27 Grad.
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0: Kurz vor 4.
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0: Und hier ist Max für euch.
11: Hi. Einfach mal reinschnuppern bei einem neuen Job, ohne beim alten zu kündigen. Das soll bald gehen. Die Regierung hat ein Gesetz auf den Weg gebracht, mit dem Beschäftigte bis zu 6 Wochen einen neuen Arbeitgeber testen können. Helfen soll das vor allem Leuten aus Krisenbranchen, deren Stellen bald wegfallen. Fast die Hälfte aller Demenzfälle lässt sich vermeiden, sagt jetzt die Weltgesundheitsorganisation. Bis zu 45% des Risikos hängen an Dingen, die wir selbst beeinflussen können, zum Beispiel viel Bewegung, gesunde Ernährung und ein aktives Sozialleben. Weltweit leben rund 57 Millionen Menschen mit Demenz. 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
0: A2 Richtung Berlin zwischen Lehrte und Hemeler Wald, Stauzees. 10 Minuten dauert es im Moment länger. Und A352 Richtung Hamburg zwischen Langenhagen, Kaltenweide und dem Dreikanu von Nord. Auch da 10 Minuten dauert es länger. Und dann seid ihr durch diesen kleinen Stau durch. Der aktuellste Blitzer steht auf der B241 zwischen Clausthal, Zellerfeld und Bundenbock. Höhe Mühle mit 89.0 RTL. 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
0: Kurz vor 4. Dominic Falk, jetzt White Keys. Ihr fahrt den Song komplett ab. Ich kann es verstehen, ich mag es auch. Das macht auf jeden Fall gute Stimmung. Sonne scheint perfekt. Und diese Stunde habe ich noch eine Geschichte dabei. Also, die diese Woche auf dem Rastplatz an der A7 passiert ist. Ungeplant. Mitten zwischen Zapfsäule und Klohäuschen und trotzdem ist es das Schönste, was ihr heute hören werdet. Ich verrat's euch gleich, okay? Ihr müsst nur kurz dranbleiben.
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0: Tschüss.
1: Stellt euch vor, ihr steht Samstag auf irgendeinem Dorffest, alle grölen wieder Wonderwall. Na, der Song ist jetzt nämlich 30 Jahre später, dank Englands WM-Lauf wieder in den Charts. And after all, und jetzt alle. You're my Wonderwall. Ja, ist irgendwie so. Ich glaube, dass dieser Oasis-Klassiker wieder Erfolgswelle reitet. Wegen der englischen Nationalmannschaft. Also ich glaube, wahrscheinlich lässt Tuchel im Training gar keine Ecken mehr üben, sondern

89.0 RTL ist hier. Ich bin Big Nick und wenn ihr gerade zufällig mit Leuten seid, die euch immer dazu nötigen, ins Fitnessstudio zu gehen, ich glaube, dann müsst ihr umschalten. Ich habe im Netz was gelesen, das zerstört euch jede Gym-Ausrede. Forscher aus Heidelberg sagen nämlich, 40 Minuten Krafttraining pro Woche reichen aus für den Muskelaufbau. Das sind keine 6 Minuten am Tag. In so kurzen Einheiten, Exercise-Snacks, also ich habe die perfekte Übung daran, Snacks über den Tag zu verteilen, aber Fitnessstudio weiß ich jetzt nicht. Lady Gaga läuft mit Runaway.

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11: Keine Wolke nervt, kein Tropfen fällt, 27 Grad.
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11: A39 Richtung Kassel zwischen Sandkamp und Fallersleben, da stockt es gerade ordentlich, dauert 10 Minuten länger. A352 Richtung Hamburg zwischen Langenhagen, Kaltenweide und dem Dreikanufer Nord dauert es auch 10 Minuten, bis ihr da durch seid. Und A2 Richtung Dortmund zwischen Bad Eilsen und Porta Westfalica staut sich langsam. Der aktuellste Blitzer, Braunschweig, Steinriedamm Richtung Nordstadt. 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Um kurz vor halb 5 hier ist Big Nick. Der Feierabend ist quasi keine Idee mehr. Der ist doch schon in Sichtweite. Prima, ich bin bei euch.
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Aber ja, vielleicht könnt ihr mir ja an der Stelle vielleicht mal kurz weiterhelfen. Vielleicht sehe ich es ja völlig falsch, aber in Zürich bekommen Anwohner jetzt als Entschädigung für angebliche Lärmbelästigung gratis Tickets fürs Helene Fischer Konzert. Also, als wäre ein Helene Fischer Konzert nicht schon von Ferne aus schlimm genug, aber ja, man soll jetzt quasi direkt hin zum Ort des Geschehens und von dort aus die Polizei anrufen. Wegen Lärmbelästigung oder. Naja, gut. Hey, wenn es Spaß macht, feel free, do it! Ariana Grande läuft mit Hate That I Made You Love Me. Auf für 89.9 RTL hier in der Big Nick Show.

Rauchen wird teurer. Wollen wir mal kurz durchrechnen? Eine Schachtel am Tag kostet dann 2030 350 Euro im Monat. Dafür kriegt man fast schon ein Leasingauto. Die Raucherecke im Schulhof löst damit bald wahrscheinlich den Golfplatz als exklusivsten Club der Stadt ab. Ist so. Naja, 70% der Deutschen sagen aber, finden wir gut, dass es teurer wird. Und die anderen 30% waren wahrscheinlich gerade Raucherpause machen. Bruno Mars mit I Just Might auf 89.0 RTL. Ich bin Big Nick und freue mich, dass ihr hier

0: Unforgettable. Nächste Stunde wird's ernst. Ein Buchstabe, 10 Wörter, 10 Sekunden und für euch eine schicke JBL Soundbox. Und drumrum nur heißer Sound. Gleich gibt's Die Die von Shakira und Burna Boy. Sabrina Carpenter mit Espresso und Heya Outcast. Also als fetter Flashback eine tolle Stunde, wenn ich finde. Kommt mal gut nach Hause und lasst das Radio an. Hier ist die Big Nick Show auf 89.0 RTL.
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0: Also heute gehört die Kohle definitiv auf den Grill. 27 Grad zum Abendessen, eine leckere Bratwurst.
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0: 5 vor 5.
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11: Hi. Wer in der Auto- oder Kohleindustrie seinen Job zu verlieren droht, soll bald bis zu 4 Wochen woanders reinschnuppern können, ohne den alten Job kündigen zu müssen. Das hat die Bundesregierung heute beschlossen. Der bisherige Arbeitgeber muss nur zustimmen und zahlt in der Zeit weiter das Gehalt. E-Mail statt Termin beim Jobcenter, keine Umweltplakette mehr für E-Autos und weniger Prüfungen für Bürogeräte. Die Regierung hat heute weitere Schritte gegen Bürokratie beschlossen. Arbeitslose sollen künftig verbindliche Vereinbarungen per E-Mail mit dem Jobcenter treffen können. Und Jürgen Klopp könnte neuer Bundestrainer werden. Heute sollen die DFB-Funktionäre über den Stand der Verhandlungen informiert werden. Ohne ihr Go läuft da nämlich nichts. DFB-Präsident Neundorf hatte sich dafür schon mit Red Bull-Chef Minzlaff getroffen. Klopp soll einen Vertrag bis zur WM 2030 bekommen und Julian Nagelsmann beerben.
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0: A7 Richtung Suhl zwischen Helterung und Kölle, da Gefahr durch einen defekten LKW direkt vorm Schmücketunnel. A2 Richtung Berlin zwischen dem Kreuz Hannover Ost und Himmelerwald staut sich auf 4 Kilometer, dauert eine Viertelstunde länger. Und der aktuellste Blitzer, der steht in Laatzen auf der Erich-Panitz-Straße Richtung Hannover mit 89.0 RTL. 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
0: Ja, also wer jetzt ins Auto steigt, setzt sich in den Backofen. Punkt. Niedersachsen, Sachsen-Anhalt, Thüringen, überall dasselbe. Und die Kühlung läuft hier mit Olivia Rodrigo und Drop Dead. Sofort geht's los in die neue Stunde. Und ich muss euch unbedingt noch erzählen, warum 2 Tour de France-Profis freiwillig auf dem Hotelbalkon pennen. Die Story ist zu wild. Kurz vor 5. Ich bin Big Nick und freue mich, dass ihr hier seid. Dankeschön fürs Einschalten.
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Shakira auf 89.0 RTL, Dai Dai. Und ich schreibe gerade mit Paul aus Magdeburg, der macht auch immer Dai Dai bei der Hitze auf dem Balkon. Genau wie zwei norwegische Tour de France Profis, die haben es auf Insta gezeigt. Zimmer ohne Klima und Dreck und Spinde eben, das ist halt. Selbst Radstars haben mal so ein Hotel. Keine Klima und dann noch schmutzig und alles. Muss man sich nicht wundern, warum sie am nächsten Tag dann in die Pedale treten, ne?

Gut, dass ihr hier gelandet seid. Bei 89 RTL läuft sauberer Sound. Ihr liebt es. Am Mittwoch. Bergfest. Außer natürlich in Frankreich. Da ist es eher das Tal der Tränen. Was willst du machen? Hier ist Big Nick auf 9.

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17: A37 Richtung Celle zwischen dem Kreuz Hannover-Kirchhaus und Beinhorn. Dauert es 10 Minuten länger. Da staut sich es gerade. Alle wollen nach Hause. A38 Richtung Leipzig zwischen Merseburg-Nord und Merseburg-Süd. 1 Kilometer Stau. Dauert trotzdem eine Viertelstunde. Und der aktuellste Blitzer kommt von der B189 zwischen Seehausen und Wittenberge in der Baustelle. 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Kurz vor 5:30. Gut, dass ihr hier seid. Euer Lieblingsbeifahrer ist jetzt aktiv. Hier ist Big Nick.
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Hier ist 89.0 RTL. Mein Name ist Big Nick und an der Stelle müsste jetzt eigentlich das Wortspielspiel kommen. Es tut mir wirklich leid. Ich möchte das einmal ganz kurz ausfallen lassen und zwar wegen einer ganz besonderen Sache. Das liegt mir wirklich ganz besonders sehr am Herzen. Ich sag euch auch warum. Heute gab es für alle Radiomacher in Deutschland die Radioquoten, wie beim Fernsehen. Ne? Da wird ja auch immer geguckt, wie viele Leute schauen's und welche Show wuppt da am meisten und so ein Kram gibt's auch beim Radio. Das gab's heute. Und genau in dieser einen Sekunde, wo ich jetzt gerade rede, genau in dieser Sekunde hören über 1 Million Menschen 89.0 RTL. 1 Million. Und irgendwie ist das für mich immer noch die gleiche eine Person, nämlich du, jetzt gerade. Im Auto, in der Küche, bei der Arbeit, egal wo du gerade bist. Ihr seid für mich persönlich in meinem kleinen Picknickherzen nicht nur eine Zahl. Ihr seid quasi der Grund, warum ich ja jeden Nachmittag in dieses Blechding quatschen darf, was sich Mikrofon nennt. Also Dankeschön, dass ihr da seid. Mein Name ist Big Nick und wir machen weiter. Weil ich würde vorschlagen, an einem Nachmittag braucht man guten Sound. Kein dummes Gelaber, nur einen, der was Dummes labert. So ungefähr müsst ihr euch vorstellen. Jetzt alle Farben, Body Talk.

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0: und zack geht's mit euch nach Hause. Im Radio läuft 89.0 RTL. The Bowser Magnetic gibt's gleich. Ich liebe diesen Song. Und soll ich euch mal was sagen? Der macht so ein bisschen Cocktail-Vibes im Auto. Ja, gibt's auch antialkoholisch? Ich weiß. Gleich die meiste Musik am Start. Sigma, Tiffany Orris und You Not Us mit Diamonds und der In The Mix Feierabend-Mix. Einfach dranbleiben.
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0: Zum Feierabend und trotzdem noch mal ganz wild die Sonnenbrille suchen, ist doch irgendwie auch ein bisschen schön. Fette 27 Grad.
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0: Kurz vor 6 und hier ist Max für euch.
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20: Hi. Einfach mal reinschnuppern bei einem neuen Job, ohne beim alten zu kündigen. Das soll bald gehen. Die Regierung hat ein Gesetz auf den Weg gebracht, mit dem Beschäftigte bis zu 6 Wochen einen neuen Arbeitgeber testen können. Helfen soll das vor allem Leuten aus Krisenbranchen, deren Stellen bald wegfallen. Fast die Hälfte aller Demenzfälle lässt sich vermeiden, sagt jetzt die Weltgesundheitsorganisation. Bis zu 45% des Risikos hängen an Dingen, die wir selbst beeinflussen können, zum Beispiel viel Bewegung, gesunde Ernährung und ein aktives Sozialleben. Weltweit leben rund 57 Millionen Menschen mit Demenz. 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
0: So, Feierabend, Leute. Aber jetzt wird ja auch nicht mehr gelabert, sondern ein bisschen durchgezogen mit dem In The Mix Feierabend-Mix. Nonstop von Hannover bis Dresden heißt es. Let's Fets, genießt den Feierabend kurz vor 6. Ich bin gleich wieder für euch zurück.
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Erste Ladung Feierabend gab's aus dem Radio. 89.0 RTL ist hier. Und jetzt ein bisschen Groove mit der Bowser. Achso, ich möchte euch unbedingt noch sagen, unser In The Mix Stream in der 89.0 RTL App, den solltet ihr auf jeden Fall nicht verpassen. Wenn ihr mehr davon braucht, was ihr eben hattet, wenn ihr es fühlt, nehmt's euch, ist kostenlos. 24/7, hier ist die Big Nick Show auf 89.0 RTL.

Achtung, kann sein, dass ihr gleich lacht und euch in die Hose pinkelt, weil die Deutsche Bahn hat einen neuen Plan. Bei einem nächsten Ausfall von deren eigenen maroden Zugfunk wollen sie jetzt einfach Handys als Ersatz verwenden. Und das ist doch eine clevere Idee. Ich meine, so ersparst du den Lokführern wenigstens eine große Umstellung. Bei unserem Mobilfunknetz haben sie ja dann damit quasi dieselben Funklöcher wie vorher. Super, einfach mal machen.

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Kleines Update zum 50 Millionen Euro Dino. Wer den ersteigert hat, ist bis jetzt geheim. Aber bei Sotheby's gab es quasi 50 Millionen für alte Knochen. Also das ist ja. Heute gibt es dann auch jede Menge auf die Knochen bei England gegen Argentinien. Wird also ein spannender Feierabend. Und ich meine, mit 50 Millionen, ja, kommst du ja nicht mal im Ansatz auf den Kader. Schönen Tag euch noch, egal was ihr macht. Jennifer Lopez läuft, David Guetta. Und im Radio werdet ihr immer schön 89.0 RTL weiterhören. Danke.

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3: Wer sich heute dünn angezogen hat, sollte es morgen auch tun. Sehr klug, wird deutlich wärmer als heute. Wer sich heute dick angezogen hat, sollte es morgen nicht tun. Das wäre dann nicht sehr klug.
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5: Es ist kurz vor sieben, ich bin Stefan Schütz. Bundeskanzler Merz zeigt sich in der Diskussion mit der SPD um Kürzungen beim Unterhaltsvorschuss gesprächsbereit. Noch gäbe es kein Gesetz, sagte der CDU-Chef. Den Unterhaltsvorschuss übernimmt der Staat für Kinder von Alleinerziehenden, wenn ein Partner seiner Unterhaltspflicht nicht nachkommt. Plan ist, den Vorschuss künftig nur noch bis zum 16. Geburtstag zu zahlen, statt bis 18. Betroffen wären rund 80.000 Jugendliche. Zu viel Bürokratie gilt als Bremsklotz für die Wirtschaft und deswegen soll es weniger von ihr geben. Die Bundesregierung hat Maßnahmen auf den Weg gebracht. Künftig sollen zum Beispiel elektronische Überweisungen möglich sein und die E-Patientenakte deutlich mehr Funktionen bekommen. Mit den Jobcentern sollen verbindliche Absprachen per E-Mail und Videotermine möglich werden und Unternehmen sollen weniger dokumentieren müssen. Den Tankrabatt gibt's nicht mehr und im Nahen Osten greifen sich die USA und der Iran weiter an. Das macht sich an den Tankstellen bemerkbar. Vor allem Diesel hat sich in den letzten sieben Tagen massiv verteuert, teilte der ADAC mit. Im bundesweiten Tagesdurchschnitt kostete ein Liter gestern 2,07 Euro. Vor einer Woche waren es noch rund 12 Cent weniger. Auch Superbenzin ist spürbar teurer.
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3: Balkongrill, Freunde. Also ich glaube, der Abend gehört doch heute euch. Mr. Know-It-All, Teddy Swims jetzt. Und diese Stunde muss ich euch noch Folgendes sagen, weil in zwei Stunden ist ja WM-Halbfinale, da rollt der Ball. Und was England da droht, hört ihr gleich bei mir in der Show. Gut, dass ihr hier seid.
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keine zwei Stunden, ne? Bis Anpfiff England-Argentinien. Das Duell mit irre viel Dramapotenzial. Ich glaube, die englische Elf wird ja von Thomas Tuchel trainiert. Eigentlich clever, denn wenn die Engländer heute ausscheiden, können sie die Schuld ganz bequemen Deutschen in die Schuhe schieben. Geht los. Ich habe eben vorhin per WhatsApp geschrieben, wir bekommen von Timo aus Braunschweig, der tippt 11 Meter und England weint safe. Dann lassen wir uns mal überraschen. 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

89.0 RTL ist hier. Mal sehen, ob sie es hinkriegen, ne? Weil Deutschlands Weltraumgesetz nimmt langsam Form an. Und ihr wisst ja, ne? Wir Deutschen machen damit. Da, wo ein Raum ist ohne Verbotsschilder, müssen wir auch etwas zu sagen haben. Gucken wir mal. Vielleicht ist dann ja im Orbit, geil, Samstagvormittag, immer Kehrwoche oder irgendwie sowas. Wir drücken den da oben die Daumen, dass sie das vielleicht irgendwie gewuppt kriegen. Picknick ist hier. Is

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1: Es ist kurz vor acht, ich bin Stefan Schütz. Künftig sollen alle Vierjährigen vor der Schule zum Sprachtest. Das geht aus dem Entwurf eines neuen Kita-Gesetzes hervor. Ministerin Prien will damit die Bildungschancen aller Kinder angleichen. Tanja Wagner berichtet.
2: Mehr Kinder in öffentlicher Betreuung, möglichst früh Bescheid wissen, wenn es Probleme gibt und rechtzeitig auf diese Probleme reagieren. Das ist der Kern des Gesetzes, den die Bildungsministerin im Kopf hat. Die Tests sollen auch Vierjährige absolvieren, die nicht in der Kita sind. Grundgedanke dabei ist, dass Kinder nur mit ausreichenden Sprachkenntnissen in der Grundschule dem Unterricht folgen können.
1: Beschäftigte sollen künftig einen neuen Job erstmal ausprobieren können, ohne gleich zu kündigen. Das Bundeskabinett hat dafür ein Gesetz auf den Weg gebracht. Der Plan, bis zu 6 Wochen sollen Arbeitnehmer bei einem möglichen neuen Arbeitgeber reinschnuppern können, ohne Risiko für den alten Job. Nützlich könnte das vor allem in Krisenbranchen sein, wenn schon absehbar ist, dass eine Stelle bald wegfällt. Nach den Unwettern der vergangenen Tage ist der Schaden für die Landwirtschaft beziffert worden. Die Spezialversicherung Vereinigte Hagel geht von mindestens 50 Millionen Euro Schaden aus. Unwetter hat es sowohl im Norden als auch im Süden gegeben. Etwa in Niedersachsen, Nordhessen, im Großraum Frankfurt, in Baden-Württemberg, Ostwestfalen, Lippe, Thüringen, Schleswig-Holstein, Mecklenburg-Vorpommern und Bayern.
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4: Es ist kurz vor neun, ich bin Stefan Schütz. Bundeskanzler Merz zeigt sich im Streit mit der SPD um Kürzungen beim Unterhaltsvorschuss gesprächsbereit. Noch gäbe es kein Gesetz, sagte der CDU-Chef. Den Unterhaltsvorschuss übernimmt der Staat für Kinder von Alleinerziehenden, wenn ein Partner seiner Unterhaltspflicht nicht nachkommt. Plan ist, den Vorschuss künftig nur noch bis zum 16. Geburtstag zu zahlen, statt bis 18. Betroffen wären rund 80.000 Jugendliche. Bewegung, gesunde Ernährung und ein aktives Sozialleben, das alles kann das Risiko an Demenz zu erkranken deutlich senken. Das betont die Weltgesundheitsorganisation in neuen Empfehlungen. Bis zu 45% des Demenzrisikos sind laut WHO auf Faktoren zurückzuführen, die Menschen selbst beeinflussen können. Rauchen und Alkohol zum Beispiel erhöhen das Risiko. Weltweit leben rund 57 Millionen Menschen mit Demenz. Heilende Medikamente gibt es bisher nicht. Seit Monaten wird über Verbote und Einschränkungen von Social-Media-Angeboten für Kinder und Jugendliche debattiert. Sie selbst empfinden sie als Wechselspiel zwischen positiven und belastenden Erfahrungen. Fiona Reinhardt berichtet über eine entsprechende Studie.
5: Für rund 80% der Jugendlichen sind soziale Medien ein wichtiger Zugang zu Wissen und etwa die Hälfte von ihnen berichtet, sich dort verstanden zu fühlen. Gleichzeitig lenke Social Media sich von wichtigen Dingen ab und raube ihnen Zeit für Erholung und Freizeitaktivitäten. Als besonders belastend nehmen die jungen Menschen unter anderem ungewollte Nacktbilder, Mobbing und drastische Gewaltdarstellungen wahr.
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5: Es ist kurz vor 10. Ich bin Florian Klaus. Künftig sollen alle Vierjährigen vor der Schule zum Sprachtest. Das geht aus dem Entwurf eines neuen Kita-Gesetzes hervor. Ministerin Prien will damit die Bildungschancen aller Kinder angleichen. Tanja Wagner berichtet.
6: Mehr Kinder in öffentlicher Betreuung, möglichst früh Bescheid wissen, wenn es Probleme gibt und rechtzeitig auf diese Probleme reagieren. Das ist der Kern des Gesetzes, den die Bildungsministerin im Kopf hat. Die Tests sollen auch Vierjährige absolvieren, die nicht in der Kita sind. Grundgedanke dabei ist, dass Kinder nur mit ausreichenden Sprachkenntnissen in der Grundschule dem Unterricht folgen können.
5: Beschäftigte sollen künftig leichter eine neue Stelle ausprobieren können, ohne beim alten Arbeitgeber kündigen und beim neuen zusagen zu müssen. Das Bundeskabinett hat ein entsprechendes Gesetz auf den Weg gebracht. Beschäftigte sollen bis zu 6 Wochen bei einem potenziellen neuen Arbeitgeber reinschnuppern können. Nützlich soll das für Krisenbranchen sein, also wenn schon feststeht, dass eine Stelle bald wegfällt. In Frankreich ist Sterbehilfe für schwerkranke Menschen künftig erlaubt. Ein neues Gesetz erlaubt unheilbar Erkrankten im fortgeschrittenen Stadium mit unerträglichen Leiden den assistierten Suizid, auch wenn sie eine Behandlung abbrechen oder ablehnen. Voraussetzung ist, dass die Betroffenen ihren Wunsch klar und freiwillig gegenüber einem Arzt äußern können und sich der Konsequenzen bewusst sind.
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4: Es ist kurz vor 11. Ich bin Florian Klaus. Deutschland soll unbürokratischer werden. Dafür hat die Bundesregierung eine Reihe von Maßnahmen beschlossen. Zu den geplanten Änderungen gehört etwa, dass sich E-Autofahrer künftig keine grüne Plakette mehr besorgen müssen, um in Umweltzonen zu fahren. Arbeitslose müssen außerdem nicht immer persönlich beim Amt vorbei, sondern können auch per Videoschalte Pflichttermine erledigen. Und im Gesundheitswesen wird unter anderem die elektronische Überweisung eingeführt. Die Koalition hat Tritt gefasst. Das ist die zentrale Botschaft, die Kanzler Merz bei seiner Sommerpressekonferenz ausgesendet hat. Der Frage nach Fehlern wich er aus. Nach Protest der SPD gegen Einschnitte beim Unterhaltsvorschuss für Alleinerziehende gibt sich der Kanzler aber gesprächsbereit. Tanja Wagner berichtet.
5: Der Unterhaltsvorschuss soll nur noch für Kinder bis 16 gelten, nicht mehr wie bisher bis 18. Für Alleinerziehende, deren Partner sich ohnehin drücken, ist der Wegfall von knapp 400 Euro schlicht eine Katastrophe. Das geht so gar nicht, heißt es von der SPD. Merz dagegen sagt, die Kosten für diese Leistung hätten sich binnen 8 Jahren vervierfacht. Angesichts der akuten Finanznot der Kommunen sei das auf Dauer nicht tragbar.
4: Bewegung, gesunde Ernährung und ein aktives Sozialleben. Wer diese Dinge hat, kann damit sein Demenzrisiko deutlich senken. Das schreibt die Weltgesundheitsorganisation. Was allgemein gut für die Gesundheit sei, schütze demnach auch vor Demenz. Bis zu 45% des Risikos sei auf Faktoren zurückzuführen, die der Mensch beeinflussen könne, hieß es. Die sozialen Aktivitäten sind dabei neu auf der Empfehlungsliste.
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6: Es ist kurz vor 12. Ich bin Florian Klaus. Argentinien ist Spanien ins Finale der Fußball-Weltmeisterschaft gefolgt. Der Titelverteidiger gewann ein dramatisches Halbfinale in Atlanta gegen England mit 2:1. Anthony Gordon brachte die Engländer zunächst in Führung, doch in der Schlussphase drehte Argentinien die Partie durch Treffer von Enzo Fernandez und Lautaro Martinez. Das WM-Endspiel Spanien gegen Argentinien ist am Sonntag in New York. Am Samstag stehen sich Frankreich und England in Miami im Spiel um Platz 3 gegenüber. Wer in einer Krisenbranche arbeitet und noch fest in seinem Job ist, tut sich oft schwer, gleichzeitig etwas Neues zu suchen. Die Regierung will hier neue Möglichkeiten schaffen. Das Bundeskabinett hat grünes Licht für einen Gesetzentwurf zur Job-to-Job-Erprobung gegeben. Lea Matschulat berichtet.
7: Die Job-to-Job-Erprobung ist nicht für jeden gedacht, sondern konkret für diejenigen, deren Anstellung absehbar enden wird, weil zum Beispiel der Betrieb 200 Stellen bis in 2 Jahren abbauen wird. Um im Anschluss möglichst ohne Lücke einen neuen Job zu haben, sollen sich Arbeitnehmer künftig ein paar Wochen in anderen Firmen vorstellen und umschauen können, in Absprache mit dem Noch-Arbeitgeber.
6: Außerdem hat die Bundesregierung noch einige Maßnahmen zum Bürokratieabbau beschlossen, zum Beispiel im Gesundheitswesen. So soll die elektronische Überweisung eingeführt werden und die Leistungen der elektronischen Patientenakte deutlich erweitert werden. Außerdem soll in den Jobcentern künftig mehr digital ablaufen, etwa mit Terminen per Videoschalte.
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4: Es ist kurz vor eins. Ich bin Florian Klaus. Nach dem Weltmeistertitel in Katar 2022 hat Argentinien erneut das Finale der Fußball-WM erreicht. Der Titelverteidiger gewann das Halbfinale von Atlanta gegen England mit 2:1. Die Engländer gingen dabei zunächst in Führung, mit zwei späten Treffern bog Argentinien das Spiel aber noch um. Im WM-Finale treffen die Argentinier am Sonntag auf Europameister Spanien. Schon am Samstag stehen sich im Spiel um Platz 3 Frankreich und England gegenüber. Die Koalition hat Tritt gefasst. Das ist die zentrale Botschaft, die Kanzler Merz bei seiner Sommerpressekonferenz ausgesendet hat. Der Frage nach Fehlern wich er aus. Nach Protest der SPD gegen Einschnitte beim Unterhaltsvorschuss für Alleinerziehende gibt sich der Kanzler aber gesprächsbereit. Tanja Wagner berichtet.
5: Der Unterhaltsvorschuss soll nur noch für Kinder bis 16 gelten, nicht mehr wie bisher bis 18. Für Alleinerziehende, deren Partner sich ohnehin drücken, ist der Wegfall von knapp 400 Euro schlicht eine Katastrophe. Das geht so gar nicht, heißt es von der SPD. Merz dagegen sagt, die Kosten für diese Leistung hätten sich binnen 8 Jahren vervierfacht. Angesichts der akuten Finanznot der Kommunen sei das auf Dauer nicht tragbar.
4: Mit Sprachtests für alle Vierjährigen und gezielter Förderung in den Kitas will Bundesbildungsministerin Prien die Bildungschancen von Kindern in Deutschland angleichen. Sie hat den Entwurf eines neuen Kita-Gesetzes vorgelegt. Bis 2034 verspricht der Bund insgesamt mehr als 9 Milliarden Euro für das Vorhaben. Aus Sicht des Paritätischen Gesamtverbands ist das zu wenig, um die steigenden Anforderungen in der Kindertagesbetreuung zu finanzieren.
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6: Klingelt, Mami.
7: Ja, danke, Schatz, ich höre es. Colin! Immer das Gleiche, alles muss man selber machen. Alvinie Hargraves.
8: Wer?
7: Alvinie Hargraves.
8: Ach, du bist es, Püppchen. Oh,
7: Tante Marilyn.
8: Ja?
7: Pamela?
6: Was ist denn?
7: Such deinen Vater und bring ihn hierher.
6: Aber ich...
7: Sofort!
6: Ist gut.
8: Alvinie, bist du noch da, Kindchen?
7: Ja, ich bin noch da, Tante Marilyn.
8: Schön.
7: Wie nett, dass du anrufst.
8: Nicht wahr? Ist denn der liebe Colin auch da?
7: Der liebe Colin ist da, aber ehrlich gesagt weiß ich gerade nicht, wo er ist.
8: Ist am Ende eure Wohnung zu groß?
7: Nein, sie, ach, ist ja auch egal.
8: Also, so langsam wird es amüsant. Jedes Mal, wenn ich bei euch durchklingel, ist Colin verschwunden.
7: Tja.
8: Wenn ich es nicht besser wüsste, müsste ich fast davon ausgehen, dass er sich vor mir versteckt.
7: Aber nein, warum sollte er denn so etwas tun?
8: Ja eben, wo ich doch immer schon seine heißgeliebte Lieblingstante gewesen bin.
7: Du sagst es.
8: Ach, vergiss nicht, ihm ein dickes Küsschen von mir zu geben. Ja.
7: Bestimmt nicht, das wird ihn sehr freuen.
8: Mit Sicherheit.
7: Kann ich ihm etwas ausrichten von dir, falls er wieder auftauchen sollte?
8: Ja, was für eine glänzende Idee. Ja, das kannst du wirklich, Schätzchen.
7: Ich höre.
8: Also, ihr fahrt doch jetzt bald nach Amerika zu diesem Kongress von Bekloppten. Ach, entschuldige. Geisterjägern.
7: Ja, und?
8: Ich?
7: Sag jetzt bloß nicht, dass du vorhast, uns zu begleiten.
8: Oh, was für eine entzückende Idee von dir. Liebend gern würde ich mit euch den Atlantik überqueren. Das kannst du mir glauben.
7: Das glaube ich sofort.
8: Ich würde augenblicklich alles stehen und liegen lassen. Aber leider.
7: Ja?
8: Leider ist just das wichtigste Bridge-Turnier der Saison in dieser Zeit.
7: Aha.
8: Und ich kann es den Mädchen vom Bridge Club wirklich nicht antun, da zu schwänzen. Immerhin bin ich die beste Spielerin. Das mit Abstand.
7: Wie gut, dass du so pflichtbewusst bist.
8: Ja, nicht wahr? Aber kommt ja heil wieder.
7: Keine Sorge, das werden wir.
8: Nehmt ihr das Kind eigentlich mit?
7: Ja, Pamela fährt mit.
8: Ach.
7: Und, kommt er?
6: Ich kann ihn nicht finden.
7: Danke, Schätzchen.
6: Bitte.
8: Elvenie? Elvenie, bist du noch da?
7: Ja, ich bin noch da.
8: Also, sie ist doch noch so klein.
7: Na ja, immerhin wird sie diesen Sommer 5 Jahre alt.
8: Wenn schon. Also, ich weiß nicht, ob eine so weite Reise dem Kind schon zuzumuten ist.
7: Verlass dich drauf, wir werden gut auf sie aufpassen.
8: Na, das hoffe ich doch. Ach, was ich euch aber noch unbedingt sagen wollte.
7: Ja?
8: Also, Trudy Malahan, das ist eine von den Bridge-Mädchen, war auch im letzten Jahr in den Staaten und schwärmte von einem Hotel auf einer Halbinsel in der Nähe von San Diego in Kalifornien. Es heißt Hotel El Coronado, ist 1888 erbaut worden und muss ganz bezaubernd sein. Also richtig viktorianisch, weißt du, mit einem riesigen Ballsaal, einem Speisesaal und Meerblick aus den meisten Zimmern. Der Strand soll überirdisch schön sein. Schreib dir den Namen mal auf. Hotel del Coronado.
7: Hotel del Coronado, hab ich.
8: Schön. Da müsst ihr unbedingt absteigen. Trudy sagt, etwas so Herrliches hätte sie noch nie gesehen. Das Luxushotel direkt am Strand wäre ihrer Meinung nach ein perfekter Drehort für einen schönen Kinofilm. Vielleicht eine Verwechslungskomödie. Mhm. Ja, oder sowas. Oh, bitte, tut mir den Gefallen und mietet euch da ein.
7: Ich werde es Colin vorschlagen.
8: Ja, mach das. Und sag ihm, dass es ihm schon immer zu seinem Vorteil gereicht hat, wenn er auf seine Lieblingstante gehört hat.
7: Oh, das richte ich ihm sehr gerne aus.
8: Danke, Püppchen. Und bringt mir ja eine Ansichtskarte mit.
7: Aber natürlich.
8: Ach, ich wünsche euch dreien von Herzen eine gute Reise.
7: Danke.
3: Im Jahr 1933 war für mich eine Einladung bei uns in London eingetroffen, auf einem internationalen Kongress von Geisterjägern in den USA einen Vortrag zu halten. Die ausrichtende Gesellschaft war sogar bereit gewesen, alle Reisekosten für Elvenie, mich und unsere Tochter Pamela zu übernehmen. Wir zögerten daher nicht lange, das ungemütliche Wetter im Königreich mit der vorfreudigen Aussicht auf herrliche Temperaturen im sonnigen Kalifornien hinter uns zu lassen. In Southampton gingen wir an Bord eines Passagierschiffes. Erfreulicherweise war es uns tatsächlich möglich, wie von Tante Marilyn vorgeschlagen, im Anschluss an den Kongress noch ein paar Tage in dem weltberühmten Luxushotel abzusteigen.
9: Willkommen im Hotel del Coronado, meine Herrschaften.
3: Vielen Dank.
9: Wenn Sie sich bitte eintragen würden.
3: Ja, sehr gern.
7: Ein sehr beeindruckender Gebäudekomplex.
9: Oh, vielen Dank, Madam.
3: So, bitte sehr.
9: Mr. und Mrs. Hargreaves aus London.
3: Korrekt.
7: Und unsere Tochter Pamela.
3: Ja.
9: Dann wäre das Ihr Zimmerschlüssel. Zimmer 3327.
3: Danke sehr.
9: Der Page wird Ihnen mit dem Gepäck behilflich sein.
7: Das wäre gut, ja.
9: Andy!
7: Das Zimmer war, ebenso wie das ganze Hotel, der Strand und der Ausblick aufs Meer, bezaubernd. Daran war nicht zu rütteln. Dennoch war da etwas, das mich gleich zu Anfang irritierte.
3: Seht euch mal das Bad an! Das ist wirklich alles sehr hübsch hier. Gefällt es dir auch, Pamela?
6: Oh ja, Daddy, sehr sogar.
3: Ich denke, wir können Tante Marilyn tatsächlich einmal dankbar sein. Ja. Elvenie? Schatz?
7: Hm?
3: Alles in Ordnung mit dir?
7: Mit mir? Ja, natürlich.
3: Aber du hast doch was.
7: Nein, wirklich. Es ist nichts.
3: Wenn du es sagst.
7: Oh.
3: Du hast doch was.
7: Wir sollten jetzt die Koffer auspacken.
3: Liebling, du...
7: Nach der langen Reise in dem staubigen Zug wäre doch jetzt ein schönes Bad genau das Richtige für dich, Süße, oder?
6: Au ja!
7: Dann lasse ich dir jetzt das Wasser ein. Zieh dich schon mal aus.
6: Schon dabei.
3: Elvenie?
7: Ja?
3: Was ist denn los mit dir?
7: Was soll denn los sein? Hör bitte auf, mir irgendetwas einzureden.
3: Hast du vielleicht was Komisches gesehen oder gehört?
7: Schluss jetzt. Wie weit bist du, Pamela? Colin, pack den Koffer aus oder besorg uns was zu trinken. Aber steh mir bitte nicht im Weg rum und sieh mich nicht mit diesem Blick an.
3: Ach, ist ja auch egal.
6: Fertig.
7: Dann komm.
3: Ich geh dann mal.
7: Ist vielleicht wirklich besser so, ja. Bis später.
3: Bis später.
0: Es war für mich immer noch schwierig, mit meiner Gabe Geister zu sehen, zu leben. Und manchmal waren auch die Eindrücke zunächst derart diffus, dass ich nicht darüber reden wollte oder gar konnte. Colin wusste das eigentlich, hatte aber offenbar für sich beschlossen, dieses Wissen meistenteils zu ignorieren. Während Pamela in der Wanne saß, machte ich mich daran, die Koffer auszupacken und alles im geräumigen, begehbaren Kleiderschrank zu verstauen. Es war ein verzweifelter Versuch, mein merkwürdiges Gefühl in diesem Zimmer dadurch zu kompensieren, dass ich mich beschäftigte und vergeblich versuchte, mich nur darauf zu konzentrieren.

0: Pamela? Pam?
1: Ja?
0: Alles in Ordnung?
1: Mhm.
0: Mach bitte keinen Blödsinn, ja?
1: Mach ich nicht.
0: Und nicht die Haare nass machen, hast du verstanden?
1: Ist gut.
0: So, weiter. Pamela? Was ist denn nun schon wieder los?
1: Ich weiß nicht.
0: Warum weinst du denn?
1: Das bin ich nicht.
0: Was?
1: Das ist die Dame, die mit mir in der Badewanne liegt.
0: Pamela!
2: Ich muss es tun. Guter Gott, ich muss es tun.
0: Um Gottes Willen, komm sofort da raus!
2: Ich muss es tun.
0: Um Gottes Willen, komm sofort da raus!
2: Los einfach.
0: Raus hier! Raus!

0: redest du denn da? Mich interessiert alles, was mit dir zu tun hat.
1: Warum war die Dame so traurig?
0: Ich habe keine Ahnung.
1: Sie war sehr hübsch. Fandest du nicht?
0: Ja, ich denke schon.
1: Darf ich mich anziehen?
0: Natürlich darfst du das. Hier ist dein Nachthemd.
1: Danke.
0: Ach, das hat mir gerade noch gefehlt.
1: Was denn?
0: Ach, nichts.
1: Wann kommt Daddy wieder?
0: Ich hoffe bald.
2: Ehrlich gesagt war ich nicht wenig verwundert über das, was mir Alvany und Pamela erzählten, als ich zurück auf unser Zimmer kam. Ich kannte Alvany gut und merkte, wenn sie eine Erscheinung hatte. Diese Gabe schien also vererbbar zu sein. Soll ich fragen, ob Sie ein anderes Zimmer frei haben?
0: Das habe ich schon getan. Das Hotel ist komplett ausgebucht.
2: Mhm. Wird es für eine Nacht gehen?
0: Was meinst du, Süße?
1: Ich habe keine Angst vor der Frau. Sie tut mir eher leid.
2: Ist sie denn jetzt im Augenblick hier irgendwo?
1: Mm-mm.
0: Nein, ich glaube nicht.
2: Vielleicht wird es ja eine ruhige Nacht.
0: Oh, davon würde ich eher nicht ausgehen.
2: Wir begaben uns wenig später zur Ruhe.

0: Warum musste mir das passieren? Warum?
1: Elvany. Elvany.
2: Colin, was?
1: Hör doch.
2: Du hörst es auch.
1: Allerdings. Oh Gott, ist das kalt hier.
2: Was ist mit Pamela?
1: Gott sei Dank schläft sie.
2: Wir sollten...
0: Warum musste mir das passieren? Warum immer nur mir?
2: Die Kleine.
1: Schaust du mal nach ihr?
2: Sie schläft.
1: Ich fürchte, das wird mir in dieser Nacht nicht mehr vergönnt sein.
2: Hör mal, das Weinen wird leiser.
1: Und es ist auch nicht mehr so kalt.
2: Vielleicht ist es für heute Nacht vorbei.
1: Vielleicht wird uns aber gleich, wenn wir eingeschlafen sind, auch wieder ruckartig die Bettdecke runtergezogen.
2: Wir sollten trotzdem versuchen zu schlafen.
1: Wenn du meinst.
2: Ich meine.
3: Ich weiß nicht, wie viel später, aber ich erwachte erneut. Diesmal klang das Weinen anders.
1: Elvany! Oh. Oh, schon wieder diese Kälte.
2: Diese Traurigkeit, ihre Verzweiflung. Ich kann sie spüren. Sie weiß keinen Ausweg mehr. Das Heimweh, es bringt sie um. Und deshalb will sie...
1: Komm her. Ich bin ja da.
2: Es ist so furchtbar. Diese arme, unglückliche Frau.
1: Hast du sie wieder gesehen?
2: Gesehen und gehört. Sie hat in der Stadt eine Pistole gekauft und ging damit hinaus. Sie wollte sich erschießen. Auf der Treppe zum Strand runter. Und ich bin sicher, dass sie genau das auch gemacht hat. Oh, Colin.
1: Beruhige dich. Ich bin ja da. Alles wird gut.
2: Nichts ist jemals wieder gut geworden für Kate.
1: Kate?
2: Ja, für Kate Morgan. So heißt die junge Frau. Die junge Frau, die sich in diesem Zimmer eingemietet hatte, um ihrem Leben hier in diesem Hotel ein Ende zu setzen. Oh.
3: Ich muss gestehen, dass ich in dieser Nacht nicht mehr viel Schlaf fand. Entsprechend war meine Laune, als ich mich dann gleich früh morgens in Richtung Rezeption aufmachte.
4: Guten Morgen, Sir.
3: Morgen.
4: Womit kann ich dienen?
3: Es gibt Probleme mit unserem Zimmer. Es ist 3327.
4: Ach, inwiefern?
3: Sie hätten uns ruhig bei unserer Anreise darüber informieren dürfen, dass wir das Zimmer mit jemandem teilen müssen.
4: Mit

0: Ich verstehe ehrlich gesagt nicht, was Sie damit...
1: Sagt Ihnen der Name Kate Morgan etwas? Das interpretiere ich mal als ein deutliches Ja. Darf ich davon ausgehen, dass Sie schon damals in diesem Hotel angestellt waren, als die Dame hier abgestiegen ist, um sich...
0: Bitte, bitte nicht so laut. Kommen Sie, wir gehen nach hinten in mein Büro. Dort können wir alles in Ruhe besprechen.
1: Nichts lieber als das.
0: Kommen Sie, bitte kommen Sie.
1: Ja.
0: So, bitte nehmen Sie Platz.
1: Gern. Dann erzählen Sie mal.
0: Kate Morgan, das war in einem meiner ersten Jahre hier. Sie erschien hier am Nachmittag des Thanksgiving-Tages des Jahres 1892 und mietete ein Zimmer. Der Kollege trug sie auf ihre Bitte hin in das Gastregister ein und das unter falschem Namen, wie sie später herausstellte.
1: Wie nannte sie sich?
0: Lottie Anderson Bernard. Sie gab an, aus Detroit zu stammen. Erst nach ihrem Tod stellte sich dann heraus, dass sie in Wahrheit Kate Morgan hieß und aus Iowa stammte. Schon ihre Ankunft hier im Hotel sorgte für Irritationen.
1: Wieso das?
0: Damals war es ausgesprochen unüblich, dass eine alleinreisende Frau ohne Personal in einem Hotel abstieg. Sie aber war nicht nur vollkommen allein angereist, sondern hatte zudem auch noch keinerlei Gepäck bei sich.
1: Ach.
0: Was, wie Sie sich denken können, bei meinem Kollegen zu einiger Verwunderung führte. Wir sprachen am Abend ihrer Anreise darüber. Das der Dame zugewiesene Zimmer war damals mit der Nummer 302 versehen. Es ist jedoch...
1: Es ist unser Zimmer. Ja, das wissen wir jetzt seit dieser Nacht.
0: Sehr richtig. Die Nummerierung wurde im Laufe der Jahre mal gewechselt. Am Morgen nach ihrer Anreise lernte ich die junge Dame dann persönlich kennen, als sie an die Rezeption runterkam. Guten Morgen, Madame.
2: Guten Morgen. Ich habe Zimmer 302 gemietet.
0: Ja.
2: Ist womöglich eine Nachricht für mich eingetroffen. Von meinem Bruder. Er heißt Dr. Anderson. Ich warte dringend darauf.
0: Nein, tut mir leid.
2: Zu schade. Wissen Sie, er führt die Abholscheine für unser Gepäck bei sich, was, wie Sie sich bestimmt vorstellen können, sehr unangenehm für mich ist.
0: Natürlich, Madam, das tut mir sehr leid zu hören.
2: Wir wurden am Bahnhof von Orange getrennt und ehrlich gesagt weiß ich gar nicht, wohin es ihn nun verschlagen hat. Jedenfalls erwarte ich dringend seine Ankunft. Sagen Sie mir bitte umgehend Bescheid, wenn er eingetroffen ist, ja?
0: Selbstverständlich. Sie kam dann mehrmals täglich, um nach ihrem Bruder oder einem Brief von ihm zu fragen.
2: Ist mein Bruder angekommen, Mr. Gomer?
0: Nein, tut mir leid, Madam. Wir hätten Sie natürlich sofort darüber informiert.
2: Und ein Brief, ist wenigstens ein Brief von ihm eingetroffen?
0: Nein, auch das leider nicht. Ich weiß ja, wie dringend Sie darauf warten. Daher hätte ich im Falle...
2: Und von jemand anderem?
0: Es ist gar nichts für Sie gekommen oder abgegeben worden.
2: Ich verstehe.
0: Es tut mir wirklich sehr leid.
2: Ja. Ich werde später noch einmal nachfragen.
0: Meine Kollegen und ich sind immer für Sie da, Madam.
2: Danke.
0: Sie war ungewöhnlich blass und wirkte krank. Als Harry West, er ist einer unserer Pagen damals gewesen, mir am nächsten Tag von einem merkwürdigen Zwischenfall mit der jungen Dame und davon, dass er ihr auf ihren Wunsch hin immer wieder Alkohol bringen musste, erzählte, suchte ich sie sehr besorgt auf ihrem Zimmer auf.
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2: Warum geht es?
0: Ich möchte Sie dringend bitten, einen Arzt zu konsultieren. Mein Gefühl sagt mir, dass Sie Hilfe brauchen.
2: Machen Sie sich keine Sorgen. Mein Bruder ist Arzt. Bei ihm bin ich in den besten Händen.
0: Aber Ihr Bruder ist...
2: Er wird kommen, ich weiß es. Gibt es sonst noch was zu besprechen?
0: Es ist kalt hier. Ich werde Harry bitten, ein Feuer im Kamin zu entfachen.
2: Nein, bitte nicht. Mir behagt das so.
0: Wenn Sie meinen, Wollen Sie nicht doch, dass ich einen örtlichen Arzt bitte mal nach...
2: Bemühen Sie sich nicht. Ich weiß bereits, was mir fehlt. Mein Magen ist mit Krebsgeschwüren übersät. Es ist hoffnungslos. Ich habe nicht mehr lange zu leben.
0: Ich kann Ihnen gar nicht sagen, wie leid mir das tut.
2: Danke. Sie sind sehr nett, Mr. Gomer.
0: Nun ja, weniger nett dürften Sie es finden, dass ich leider gezwungen bin, mich zu erkundigen, ob Sie sich denn den Aufenthalt in unserem Haus auch leisten können. Das Hotel del Coronado zählt ja bekanntermaßen zu den Luxushotels und entsprechend hoch sind unsere Zimmerraten.
2: Telegrafieren Sie Mr. G.L. Allen in Hamburg, Iowa, dass ich hier bin und Geld brauche. Er wird dann bereitstellen, was benötigt wird.
0: G.L. Allen in Hamburg, Iowa. Ich werde mich sofort darum kümmern. Bitte entschuldigen Sie, dass ich...
2: Ach, nicht doch. Ich verstehe vollkommen.
1: Wurde denn von dort dann tatsächlich Geld bereitgestellt?
0: Oh ja. Am Tag, als man ihren Leichnam fand, traf die entsprechende Verfügung ein. Dieser Mr. Allen muss ein Mittelsmann zwischen der jungen Dame und ihrer Familie in Iowa, namentlich ihrem offenbar recht vermögenden Großvater, gewesen sein. Sie kam dann mehrfach täglich, um sich nach ihrem Bruder oder nach Post zu erkundigen. Das letzte Mal sah ich sie am Vorabend ihres Todes.
2: Ist etwas für mich angekommen oder abgegeben worden, Mr. Gomer?
0: Nein, Madam, nein. Leider nicht.
2: Das kann doch nicht sein. Auch kein Telegramm oder einfach eine Nachricht.
0: Nichts, Madam. Es tut mir von Herzen leid, das können Sie mir glauben.
2: Das muss es nicht. Ich werde wiederkommen.
0: Ich hoffe inständig, dass dann etwas für Sie angekommen sein wird.
2: Ja, das hoffe ich auch.
0: Das war das letzte Mal, dass ich sie sah. Sie hatte da schon so einen abwesenden Blick.
1: Und dann hat sie sich auf der Treppe zum Strand runter erschossen.
0: Ja. Ja, so war es. Ach, es ist traurig. Ich war übrigens auch der Letzte, der sie lebend gesehen hat. Aber ihr Versprechen, das hat sie gehalten, oh ja.
1: Welches Versprechen, meinen Sie?
0: Wiederzukommen.
1: Sie wollen sagen, dass Sie sie auch...
0: Sie ist mir schon viele Male erschienen, ja.
1: Ha!
0: Ich habe das bisher gegenüber niemandem erwähnt, aber dass sie Ihnen offenbar ebenfalls erschienen ist.
1: Oh, nicht mir persönlich, aber meiner Frau und unserer Tochter.
0: Ja, man muss wohl eine Begabung dafür haben, so etwas zu sehen.
1: Zweifellos. Erzählen Sie mir von Ihren Erlebnissen mit dem Geist.
0: Die Erscheinungen folgen immer demselben Muster. Alle paar Wochen, wenn ich Nachtdienst habe, kommt der Geist der jungen Dame an die Rezeption, wenn ich dort ganz allein bin.
2: Ist zwischenzeitlich etwas für mich abgegeben worden, Mr. Gomer? Von meinem Bruder Dr. Anderson oder einem anderen Gentleman?
0: Nein. Nein, nichts, Madam.
2: Danke. Ich werde schon bald wieder nachfragen.
0: Gott im Himmel, wann wird das endlich aufhören? Mit diesen nächtlichen Störungen habe ich mittlerweile gelernt zu leben. Aber dass sie auch ihr ehemaliges Zimmer heimsucht, das ist mir gänzlich neu.
1: Gibt es außer Ihnen vielleicht noch andere Hotelangestellte, die Kate Morgan gekannt haben?
0: Ja. Die gibt es. Zumindest einen. Harry West, der damalige Page. Er betreibt jetzt seit einigen Jahren im Untergeschoss den Souvenirladen.
1: Ob er vielleicht...
0: Ja, fragen Sie ihn nur. Harry ist ein netter Kerl. Ich wüsste keinen Grund, warum er seine Erinnerungen an die Sache nicht mit Ihnen teilen sollte.
1: Danke, Mr. Gomer.
0: Aber nicht noch.
4: Wir besprachen das, was Colin von dem alten Rezeptionisten erfahren hatte, miteinander und entschieden uns dafür, dass ich mit dem ehemaligen Pagen im Andenkenladen sprechen sollte. Mr. West?
5: Ja, der bin ich. Was kann ich für Sie tun, Madam? Möchten Sie ein hübsches Souvenir für die Lieben daheim kaufen?
4: Nein. Ehrlich gesagt wollte ich nichts kaufen, sondern Sie lediglich um eine Auskunft bitten.
5: Oh, tja. Worum geht es denn?
4: Um, Kate Morgan.
5: Du liebe Güte. Das ist lange her und,
4: Bitte. Es ist wirklich sehr wichtig.
5: Na schön. Kommen Sie, ich wollte den Laden sowieso gerade für heute schließen. Moment. So. Bitte, nehmen Sie Platz, Miss,
4: Mrs. Alvany Hargraves.
5: Oh.
4: Ich wohne mit meiner Familie in Zimmer 3327.
5: Ich verstehe.
4: Sie wissen, dass das...
5: Dass das Ihr Zimmer war, ja, natürlich.
4: Mhm.
5: Ich habe schließlich lange genug in diesem Hotel als Page und Etagenkellner gearbeitet.
4: So auch damals im November 1892.
5: Ja, war mein erster Winter hier.
4: Mhm.
5: Gott, wie blutjung ich damals noch war.
4: Kate Morgan soll auch noch sehr jung gewesen sein.
5: Das stimmt. Ich erfuhr später, dass sie 28 Jahre alt war. Sie wirkte aber deutlich älter. Vermutlich, weil es ihr gesundheitlich so schlecht ging.
4: Mhm.
5: Sie ging zudem einem total verdrehten Tagesablauf nach, schlief meist den ganzen Tag und war dann dafür aber nachts wach.
4: Was ist Ihnen noch im Gedächtnis geblieben?
5: Sie war bei allen Gelegenheiten immer sehr freundlich und zuvorkommend. Früher einmal musste sie eine beeindruckend schöne Frau gewesen sein. Als ich sie kennenlernte, sah man ihr leider nur zu deutlich an, dass sie unter irgendetwas litt. Ob es seelische oder körperliche Qualen waren, konnte ich nicht sagen. Sie tat mir jedenfalls sehr leid. Das gilt auch für Mr. Gomer. Wir haben während der 5 Tage, die sie hier abgestiegen ist, oft über sie gesprochen.
4: Mhm.
5: Sie hatte etwas... Tja, etwas Faszinierendes an sich. Wenn sie einen Raum betrat, dann konnte man nicht anders, als sie anzusehen. Es war wohl schon zu Lebzeiten das Rätselhafte, das ihr einen ganz besonderen, einen außergewöhnlichen Reiz gab.
4: Können Sie sich an Ihr erstes Zusammentreffen mit diesem offenbar so besonderen Gast erinnern?
5: Oh ja, das kann ich. Sie hatte geläutet und bat mich, ihr unten im Laden einen Badeschwamm zu besorgen, was ich dann auch tat. Das war am Samstag nach ihrer Ankunft. Ja, sie war donnerstags angereist an...
4: An Thanksgiving. Ja, ich weiß.
5: Mhm. 2 Tage später schickte sie mich dann morgens erst ein Glas Wein von der Bar holen. Ja, und wenig später einen Whisky-Cocktail.
4: Sagten Sie morgens?
5: Ich fand das auch äußerst verwunderlich. Dann sagte sie, dass ich ihr noch etwas Eiswasser holen und ihr bitte ein Bad einlassen solle.
2: Bitte lassen Sie mir ein Bad ein. Ein schönes, heißes. Und besorgen Sie mir eine Karaffe Eiswasser.
5: Sehr wohl. Als ich alle Aufträge ausgeführt hatte, sagte sie mir noch, dass sie gedenke, 2 Stunden in der Wanne zu bleiben und während dieser Zeit nicht gestört zu werden wünsche.
2: Ich werde sicherlich 2 Stunden in der Wanne bleiben und wünsche während dieser Zeit nicht gestört zu werden. Haben Sie verstanden?
5: Ganz wie Sie wünschen, Madam. Ich werde persönlich dafür Sorge tragen. 2 Stunden später klingelte sie dann nach mir. Ich fand sie sehr aufgebracht und mit nassen Haaren vor. Aber Madam, was ist denn passiert?
2: Ich bin ausgerutscht und der Länge nach in der Wanne gelandet. Oh, bitte, können Sie mir helfen, mein Haar zu trocknen?
5: Natürlich.
2: Hier ist ein Handtuch.
5: Danke.
2: Ich hatte ja eigentlich nicht beabsichtigt, die Haare nass zu machen, aber so ist das wohl manchmal.
5: Machen Sie sich keine Sorgen, Madame. Das werden wir gleich haben.
2: Dank Ihnen.
5: Nicht doch.
2: Das ist nur passiert, weil ich so fürchterlich schwach bin. Ich, Ich bin sehr krank. Es gibt keine Rettung. Die Ärzte sagen, es sei nur noch eine Frage von Wochen, bis ich...
5: Schlafen Sie deshalb tagsüber so viel?
2: Ja. Vielleicht. Und dafür liege ich dann nachts wach, wälze mich herum und denke darüber nach, wie es sein wird. Tot, begraben und vergessen zu sein.
5: Ich glaube nicht, dass jemand, der das Glück hatte, Ihnen zu begegnen, Sie jemals vergessen wird.
2: Wie süß von Ihnen, das zu sagen.
5: Was ist denn mit Ihrer Familie?
2: Mein Bruder wird bald hier eintreffen. Er ist Arzt. Bei ihm bin ich in den allerbesten Händen. Ich erwarte ihn schon mit Ungeduld.
5: Ich verstehe.
2: Das Schlimmste ist, dass ich so weit von zu Hause weg sein werde, wenn meine Stunde schlägt. Mein Heimweh bringt mich fast um.
5: Woher sind Sie denn, Madame?
2: Aus Iowa.
5: Ach, ich dachte...
2: Gebürtig bin ich aus Iowa. Jetzt aber komme ich aus Detroit.
5: Ach so.
2: Ja.
5: Fertig. Oh. Ich denke, trockener werden die Haare durch das Frottieren nicht mehr werden.
2: Ich danke Ihnen.
5: Kann ich sonst noch etwas für Sie tun?
2: Ja, das könnten Sie in der Tat.
5: Harry. Mein Name ist Harry West.
2: Harry, würden Sie mir bitte eine Schachtel Streichhölzer bringen?
5: Ach so, wünschen Sie, dass ich den Kamin anmache? Das könnte ich...
2: Nein, nein, nur die Streichhölzer, bitte.
5: Aber ist es Ihnen nicht zu kalt hier? Besonders jetzt nach dem Bad und mit den feuchten Haaren.
2: Die Kälte macht mir nichts aus. Ich werde mich sowieso daran gewöhnen müssen.
5: Tja.
2: Die Streichhölzer, bitte.
5: Natürlich. Sofort.
2: Danke, Harry.
6: Sie will also in der Badewanne gestürzt sein?
5: Ich sah das damals auch schon genauso skeptisch wie Sie.
6: Also für mich hört sich das eher an, als ob...
5: Als ob sie vergeblich versucht hätte, sich in der Badewanne das Leben zu nehmen.
6: Ja, ja, genau das dachte ich auch. Und ich fürchte, so ist es tatsächlich gewesen.
5: Ja. Sie wirkte so verzweifelt, mut- und kraftlos. An dem Nachmittag ist sie dann in die Stadt gefahren. Ich werde nie vergessen, wie sie zu mir sagte...
2: Es gibt dort in San Diego sicher einen Waffenladen, oder, Harry? Ich will einem sehr guten Freund, nämlich zu Weihnachten, ein besonderes Geschenk machen.
6: Haben Sie sie danach noch mal gesehen?
5: Ja, am Abend. Sie ging auf einer der Verandas auf und ab und blickte auf das aufgewühlte Meer hinaus. Ich grüßte sie im Vorbeigehen, aber sie reagierte gar nicht. Sie war ganz bei sich. Oder auch vielleicht schon mit einem Bein in der anderen Welt. Was weiß ich. Eine noch größere Verzweiflung und Traurigkeit schien jetzt von ihr auszugehen. Am Dienstagmorgen hat sie dann unser Elektriker gegen 7:30 Uhr auf der Außentreppe Richtung Strand gefunden.
6: Oh je, die Arme.
5: Ja. Nach all den Jahren geht es mir immer noch nah, über das alles zu sprechen. Wie aussichtslos muss ihre Lage gewesen sein, oder ihr Hass auf sich selbst, dass eine Frau, eine so junge Frau, zu solch einer schrecklichen und sinnlosen Tat fähig wurde.
6: Sind Ihnen bei den diversen Gelegenheiten womöglich Dinge in Ihrem Zimmer aufgefallen, die nach Ihrem Tod gefehlt haben?
5: Ich erinnere mich, dass ein beträchtlicher Stapel zusammengebundener Briefe auf dem Tisch gelegen hatte. Von denen fehlte hinterher tatsächlich jede Spur.
6: Dafür war aber die Streichholzschachtel leer und im Kamin fanden sich Aschereste.
5: Ja. Sie muss also in der Nacht ihres Todes ihre gesamte persönliche Korrespondenz verbrannt haben.
6: Und zwar genüsslich Brief für Brief, wie es scheint. Denn ansonsten...
5: Ansonsten hätte ja ein Streichholz genügt.
6: Genau.
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5: Ding. Ob sie wohl ihren Frieden gefunden hat?
6: Nein. Ich fürchte, sie sucht immer noch verzweifelt danach. Und wer weiß, ob sie ihn je finden wird. Denn sie sucht an falscher Stelle danach.
5: Ich werde für sie beten.
6: Das halte ich für eine sehr gute Idee. Danke für Ihre Zeit, Mr. West.
5: Nichts zu danken.
1: Gegen Mittag, als ich gerade die Lobby durchquerte, sprach mich der ungemein zuvorkommende Mr. Gomer unerwartet an.
7: Sir?
1: Ja?
7: Warten Sie bitte mal, ich habe etwas für Sie.
1: So? Was ist es?
7: Meine Mappe mit den Zeitungsartikeln von damals, Sie wissen schon.
1: Ah.
7: Bitte. Vielleicht möchten Sie mal einen Blick hineinwerfen.
1: Oh ja, das will ich unbedingt.
7: Nehmen Sie sie nur mit auf Ihr Zimmer.
1: Danke sehr.
7: Auch ich bitte Sie.
1: Aus den Zeitungsartikeln in der Mappe erfuhren wir, wo Kate Morgan die todbringende Waffe erworben hatte. Ich verbrachte den Nachmittag mit Pamela am Strand, während sich Albany umgehend in die Stadt begab, um dort weitere Nachforschungen anzustellen.
8: Guten Tag.
9: Guten Tag. Was kann ich für Sie tun?
8: Sind Sie Mrs. Chick?
9: Ja, die bin ich.
8: Sehr schön.
9: Worum geht es denn, Miss,
8: Mrs. Hargraves. Albany Hargraves ist mein Name.
9: Mrs. Hargraves. Sind Sie aus England?
8: Ja, bin ich. Das hört man nicht, wahr?
9: Allerdings. Also?
8: Mein Mann, unsere Kleine und ich, wir sind im Hotel del Coronado abgestiegen und... Tja, wie soll ich sagen? Wir stolperten dort über
9: die leidige Geschichte mit dieser Selbstmörderin.
8: Ja, genau.
9: Sie sind nicht die erste Touristin, die hier auftaucht und alles darüber wissen möchte. Und ich fürchte, Sie werden auch nicht die letzte sein.
8: Ich hoffe dennoch, dass Sie mir etwas über die ganze Sache erzählen können.
9: Ja.
8: Ihr Mann ist nicht zufällig auch da?
9: Doch, ist er. Kommst du mal?
10: Was ist denn? Ich mache gerade die Kasse.
9: Kundschaft!
10: Ja. Guten Tag, Miss...
8: Mrs.
9: Das ist Mrs. Hargraves. Sie kommt aus England und wünscht ihre Neugier über diese Sache zu befriedigen, du weißt schon.
10: Ach so.
8: Es ist nicht wirklich die Neugier, die mich hier treibt, vielmehr...
10: Das war eine schlimme Sache damals.
8: Ja.
10: Ist mir lange nachgelaufen, das Ganze.
9: Uns beiden. Sie werden verstehen, dass wir deshalb nicht so gerne darüber reden.
8: Oh, ich verstehe vollkommen. Das würde mir auch nicht anders gehen.
10: Ja.
8: Ich wäre Ihnen trotzdem mehr als dankbar, wenn Sie dennoch eine Ausnahme machen würden.
9: Warum? Etwa weil Sie so nett und hübsch sind?
8: Lucy.
9: Da ist doch wahr. Was denkt sie sich denn?
8: Bitte, es ist wirklich sehr wichtig.
10: Gut, Mrs.
8: Hargraves.
10: Mrs. Hargraves, wir werden Ihnen erzählen, was wir wissen. Aber nur, solange niemand den Laden betritt.
8: Danke.
10: Es war am Nachmittag, bevor man sie tot aufgefunden hat, diese...
8: Kate Morgan.
10: Ja. So etwa um 3 Uhr rum ist das gewesen. Sie war sehr... elegant und hübsch gekleidet, aber...
9: Aber sie bewegte sich sehr langsam und unsicher und war auch sehr blass. Dennoch riss sich mein Mann geradezu darum, sie bedienen zu dürfen.
10: Also los, sie wirklich.
9: Was war, es muss auch wahr bleiben.
8: Guten Tag.
9: Guten Tag.
10: Guten Tag, Miss. Ich mach das schon.
9: Bitte? Ganz wie du willst.
10: Was kann ich für Sie tun?
8: Ich möchte eine Waffe kaufen. Es soll ein Weihnachtsgeschenk sein. Für einen Freund.
10: Ich verstehe. Soll es denn eine Pistole oder ein Revolver sein?
8: Tja, ich weiß nicht recht.
10: Mhm. Das hier ist ein Revolver.
8: Aha.
10: Und dies hier eine Pistole.
8: Ah, dann würde ich mich aus dem Bauch heraus für die Pistole entscheiden.
10: Ja, eine gute Wahl. Gefällt Ihnen diese?
8: Darf ich mal?
10: Ach, natürlich, bitte.
8: Oh, die ist aber schwer. Ob Sie vielleicht...
10: Selbstverständlich. Diese hier ist deutlich leichter.
8: Oh ja, die nehme ich.
10: Schön. Soll meine Frau sie Ihnen einpacken?
2: Nein, danke. Das wird nicht nötig sein. Mhm. Bis Weihnachten ist es ja auch noch etwas hin.
10: Ja.
2: Und ich bin ja nur auf Urlaub hier.
10: Ah, ich verstehe.
2: Aber ich bräuchte noch passende Patronen. Ich will sie geladen verschenken.
11: Wie weitsichtig von Ihnen. Bitte, das wären dann diese hier.
10: Danke, Liebes. Wie viele Patronen dürfen es denn sein?
2: So viele wie hineinpassen, würde ich sagen. Hm. Könnten Sie sie bitte für mich laden?
10: Aber nichts lieber als das. So. Ja, am Anfang geht das immer nicht ganz einfach, aber ich verspreche Ihnen, dass sich das im Laufe der Zeit geben wird. Vor allem, wenn man die beweglichen Teile regelmäßig ein bisschen einfettet. So, fertig.
2: Ich danke Ihnen.
10: Seien Sie nur schön vorsichtig. Das gute Stück ist jetzt geladen.
2: Machen Sie sich keine Sorgen. Oh, reicht das?
10: Oh ja, Sie bekommen sogar noch etwas raus. Einen Moment. So, bitte.
11: Benötigen Sie eine Quittung?
2: Nein. Nein, danke.
10: Ich lege Ihnen die Waffe hier in den kleinen Karton. Kann nichts passieren.
2: Danke. Auf Wiedersehen.
11: Wiedersehen, Miss.
10: Und alles Gute.
2: Ja, für Sie auch. Wiedersehen.
10: Wiedersehen.
11: Armes Ding.
10: Wie meinst du das?
11: Ich habe so ein ungutes Gefühl.
10: Aha. Ja, nun spuck's schon aus. Was für ein Gefühl hast du denn?
11: Hast du ihre Augen gesehen?
10: Ja. Ja, und? Worauf willst du hinaus?
11: Das ist eine von denen, die imstande sind, sich etwas anzutun.
10: Du meinst...
11: Ja, sie hat die Waffe gekauft, um sich umzubringen. Ja, genau das meine ich. Dieser Blick. Es sah so aus, als ob sie schon gar nicht mehr recht von dieser Welt wäre.
8: Und danach haben Sie sie dann nicht mehr wiedergesehen?
10: Doch, das habe ich.
11: Ja, mein Mann musste sie bei der gerichtlichen Leichenschau ja identifizieren.
8: Wie schrecklich.
10: Ja, das war's in der Tat. Sie war so ein nettes, hübsches Ding und sollte doch eigentlich ihr ganzes Leben noch vor sich gehabt haben. Und dann legt sie da ein, zwei Tage später vor einem zu einer grob zusammengezimmerten Kiste. Vollkommen durchnässt. Weiß wie ein Laken. Und mit dieser grässlichen, klaffenden Wunde an der Schläfe.
11: Ja, dieser Eindruck verfolgt ihn noch immer.
10: Ja. Ja, das tut er. Ich muss es gestehen. Wissen Sie, wir verkaufen Waffen. Eigentlich ist sowas unser Geschäft. Ich meine, dass Menschen mit diesen Waffen töten, das sollte klar sein.
11: Und ist es ja auch.
10: Aber wenn man dann hautnah sieht, was so eine Pistole anrichtet und wie sinnlos so ein Leben ausgelöscht wird, dann...
11: Ja, dann kommt man schon ins Überlegen.
10: Ja, sie war so ein bezauberndes, hübsches, junges Ding.
8: Aber die Branche haben Sie deshalb seitdem offensichtlich doch nicht gewechselt.
11: Nein, das nicht.
10: Der Grund war jedoch eher, dass wir nicht wussten, womit wir sonst unser Geld verdienen sollten.
8: Tja, ich danke Ihnen jedenfalls sehr, dass Sie mir das alles erzählt haben.
10: Bitte sehr.
8: Wiedersehen.
10: Auf Wiedersehen.
11: Wiedersehen.
12: Noch an diesem späten Nachmittag begab ich mich nach Albanys Rückkehr zum Polizeirevier, um dort mit dem damals zuständigen Leichenbeschauer in Kontakt zu kommen. Ich erfuhr, dass dieser bereits verstorben war. Seine Witwe lebte aber noch. Freundlicherweise versorgte man mich mit ihrer Adresse. Es war nicht gerade die beste Gegend, in die mich der Beamte auf der Polizeistation geschickt hatte. Der Name Stetson war auf dem ausgeblichenen Klingelschild kaum noch zu entziffern.
13: Ja, Was wollen Sie? Ich kenne Sie nicht.
12: Guten Tag. Sind Sie Mrs. Stetson?
13: Wer will das wissen?
12: Colin Hargreaves ist mein Name.
13: Wie gesagt, ich kenne Sie nicht. Entweder sagen Sie jetzt, was Sie wollen, oder...
12: Ihr Mann, er...
13: Mein Mann ist tot.
12: Ja, ich weiß, aber ich dachte...
13: Worum geht's denn nun? Ich habe nicht den ganzen Tag Zeit, Mr...
12: Hargreaves, Colin Hargreaves.
13: Ja, also...
12: Ihr Mann war doch, wenn ich richtig informiert bin, der stellvertretende Leichenbeschauer.
13: Sie sind richtig informiert. Und?
12: Es ist zwar schon eine ganze Weile her, aber da der Fall sehr, wie soll ich sagen, außergewöhnlich war, dachte ich, dass Sie sich vielleicht erinnern würden, ob...
13: Lassen Sie mich raten. Es geht um diese junge Frau, die sich auf der Treppe zum Strand am Hotel Del Coronado eine Kugel durch den Kopf gejagt hat.
12: Ja, genau darum geht es.
13: Na, hätte ich mir denken können.
12: Ich bin wohl nicht der Erste, der darüber etwas wissen möchte, was?
13: Beileibe nicht. Ach. Wobei jetzt schon einige Zeit niemand mehr deswegen bei mir vorstellig geworden ist.
12: Würden Sie denn vielleicht die ein oder andere Erinnerung mit mir teilen wollen?
13: Sie haben Glück, junger Mann, denn zufällig mag ich die blumige Ausdrucksweise von euch Engländern. Na, nun kommen Sie schon rein und schließen Sie die Tür hinter sich.
12: Ja.
13: Ich humple schon mal vor zum Tisch. Bitte, setzen Sie sich. Nur Mut. Meine Lieblinge machen Ihnen schon Platz, wenn Sie sie nett darum bitten.
12: Ja, ich habe es ehrlich gesagt nicht so mit Katzen.
13: Das sehe ich.
12: Weg da. Verschwinde. So.
13: Na, sehen Sie.
12: Also?
13: Ja. Mein Mann wurde am Morgen, als man die Tote gefunden hatte, hinzugezogen. Er traf gegen 9:30 Uhr früh dort ein. Oder war das arme Ding schon ganz kalt und auch teilweise steif?
12: Die Leichenstarre hatte also schon eingesetzt.
13: Allerdings. Mein Mann schätzte, dass die junge Frau zu diesem Zeitpunkt schon etwa 6 oder 7 Stunden tot war.
12: Was bedeuten würde, dass der Tod zwischen 2 und 3 Uhr in der Nacht eingetreten sein muss?
13: So ist es. Die Tote hat eine klaffende Kopfwunde an der rechten Schläfe. Die Pistole, mit der er sich erschossen hatte, war im Fallen ihrer Hand entglitten und lag ein paar Stufen tiefer. Oh, der Leichnam wurde dann umgehend abtransportiert.
12: Hat Ihr Mann damals auch das Zimmer der Toten in Augenschein genommen?
13: Ja, das hat er. Oh, der Raum wirkte ausgesprochen aufgeräumt und ordentlich. Oh, vermutlich dachte die arme Seele, dass sie dem Hotelpersonal durch ihren Selbstmord schon genug Scherereien reinmachen würde, den sie aber höflicherweise draußen begangen hat, was ich durchaus sehr rücksichtsvoll und weitsichtig finde. Denn da war mit 2 Eimern Wasser alles wieder soweit bereinigt.
12: Das Bett war es...
13: Es war in dieser Nacht nicht benutzt worden.
12: Gab es denn Nachtwäsche?
13: Es wurde ein Nachthemd gefunden. Zudem ein modischer Damenhut, ein Federmesser und diverse Spitzentaschentücher. Zudem war noch ein sehr kleiner, abschließbarer Handkoffer da.
12: Wenn er abschließbar war... War er denn auch abgeschlossen?
13: Allerdings. Man fand den Schlüssel in ihrer auf dem Nachttisch liegenden Geldbörse. Der Koffer aber war leer. In der Geldbörse waren noch ein schlichter Ring und $13,50. Eine Flasche Kampferöl und eine Flasche Brandy standen auf dem Kamin. Am Kamin selbst lagen Aschereste, die darauf schließen ließen, dass dort jemand in der Nacht zuvor etliches an Papieren und Briefen bis zur Unkenntlichkeit verbrannt hatte. Eine Schreihetsschachtel, die auf dem Sims lag, war ebenfalls leer.
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13: das interessanteste Fundstück, wie mein Mann immer zu sagen pflegte, fand sich auf dem Tisch.
1: Was war das?
13: Ein Umschlag, auf dem die Tode offenbar an den Tagen vor ihrer Verzweiflungstat mehrfach ihre Unterschrift geübt hatte. Mrs. Lottie Anderson Bernard Detroit, stand da in vier verschiedenen Schriftvarianten.
1: Wie seltsam.
13: Mein Mann hat sich nach Abschluss der offiziellen Ermittlungen übrigens noch lange auf eigene Faust mit dem Fall beschäftigt. Das Rätselhafte daran hat ihn irgendwie fasziniert. Bis zu seinem Tod ließ ihn das nicht los.
1: Tja, das ist durchaus verständlich, finde ich.
13: Es ist denn erlaubt zu erfahren, warum Sie sich, ein Mann unüberhörbar aus dem fernen England, so brennend für diese Sache interessieren?
1: Natürlich ist es das. Meine Familie und ich, wir wohnen derzeit im Hotel del Coronado. Und zwar, wie sich mittlerweile herausgestellt hat, in genau dem Zimmer, das die Tote bewohnt hat.
13: Oh, ich verstehe. Und? Ist etwas von der Verzweiflung und Verbitterung von damals dort noch zu spüren?
1: Nun ja, wenn Sie mich so direkt fragen, es scheint dort,
13: zu spuken?
1: Wenn Sie so wollen.
13: Ach, wundert mich ehrlich gesagt nicht bei der tragischen Geschichte. Haben die denn kein anderes gottverdammtes Zimmer für Sie frei? Ist doch so ein Riesenkasten.
1: Leider nein. Das macht aber auch nichts. Meine Frau und ich, wir sind beruflich mit derlei Dingen befasst.
13: Aha. Tja. Was es nicht alles gibt bei euch in Europa. Dann wünsche ich viel Glück.
1: Danke. Ich fürchte, das können wir brauchen.
13: Komm zu Mami. Jo. Oh.
4: Es war bereits dunkel, als Colin zurückkehrte, und ich war heilfroh darüber, das will ich nicht verschweigen. Die gute Meerluft hatte Pamela so müde gemacht, dass sie schon ungewöhnlich früh eingeschlafen war. So konnte ich mich in aller Ruhe mit Colin über das, was wir an diesem Tag alles herausgefunden hatten, unterhalten.
1: Was für eine Geschichte voller Geheimnisse.
4: Das kann man wohl sagen.
1: Hast du Bedenken, hier noch eine weitere Nacht zu schlafen?
4: Nicht im Mindesten. Ich denke, nach allem, was wir bisher wissen und dem, was ich hier im Zimmer spüre, geht von Kate Morgan keine Gefahr für uns aus.
1: Nur eine überwältigende Traurigkeit.
4: Ja, aber das ist ja auch kein Wunder, denn... Was ist das?
1: Das Licht flackert.
4: Und jetzt ist es ganz aus. Colin!
1: Ich bin hier.
4: Deine Hand.
1: Da hast du sie. Oh, Gott, ist das auf einmal kalt hier.
4: Das ist sie. Um zu erscheinen, zieht sie die Energie aus dem Raum ab.
1: Versuch, mit ihr zu sprechen. Bitte.
4: Also gut, ich versuch's. Kate Morgan. Bitte. Wir wissen, dass du leidest und Frieden suchst, aber hier wirst du ihn nicht finden. Dies ist die Welt der Lebenden. Wir wissen, dass du sehr verzweifelt gewesen sein musst. Diese Gefühle sind es auch, die dich noch an diesen Ort binden. Du solltest deinen Frieden mit dem machen, was geschehen ist. Es gibt für dich kein Zurück in diese Welt mehr, denn du bist kein Teil mehr von ihr. Frieden kannst du nur in der anderen Welt finden. Im Licht. Ich flehe dich an. Geh in das Licht. Dort ist Frieden. Und dort ist die Liebe.
14: Ich will nach Hause. Nach Iowa. Aber sie lassen mich nicht. Niemand will mich dort mehr.
4: Im Licht ist dein Platz. Dort wirst du endlich Ruhe und Frieden finden.
14: Ich warte auf Antwort. Antwort von zu Hause.
4: Was war das?
1: Jemand klopft.
4: Das Licht ja wieder.
1: Ist,
15: Ist sie fort?
16: Ja. Wer kann das sein?
15: Keine Ahnung.
16: Um diese Zeit?
15: Ich fürchte, es gibt nur eine Möglichkeit, das herauszufinden. Oh Gott. Oh, Mrs. Stetson? Sie habe ich am allerwenigsten erwartet.
13: Da staunen Sie nicht, wa?
15: Allerdings. Bitte, kommen Sie doch rein.
13: Bestimmt nicht. Nicht nach dem, was Sie mir gesagt haben über das Zimmer.
15: Sie können wirklich vollkommen gefahrlos...
13: Nein, danke. Ich will Sie ja auch gar nicht lange stören. Weil Sie mir gleich so sympathisch waren, was bei mir selten vorkommt, will ich Ihnen was aushändigen, womit... Naja... die ganze Sache womöglich zu einem Abschluss kommt.
15: Aha.
13: Zumindest werde ich nun damit abschließen. Hier, bitte.
15: Danke. Was ist das denn?
13: Die Aufzeichnung meines Mannes über seine Privatermittlungen.
15: Ja.
13: Ich habe sie noch nie jemandem gezeigt. Vorhin hatte ich jedoch das sichere Gefühl, dass es nun an der Zeit ist, sie in andere Hände zu geben.
15: Das ist nett von Ihnen. Wollen Sie sie später...
13: Gott bewahre, nein. Behalten Sie sie nur.
15: Dann sage ich von Herzen Danke.
13: Ach was. Was soll eine alte, halbverrückte Katzenfrau schon damit anfangen? Wenn ich mal nicht mehr bin, landet ja sowieso alles auf dem Müll. Dafür wird mein feiner Herr Sohn schon sorgen. Bei Ihnen ist es besser aufgehoben. Sie werden sicher etwas Gutes damit anzustellen wissen. Alles Glück der Welt für Sie.
15: Ja, für Sie auch. Auf Wiedersehen.
6: War das die...
15: Ja, die Frau von dem Leichenbeschauer, die ich heute am Spätnachmittag aufgesucht habe.
6: Zeig mal, was sie dir da gegeben hat.
15: Hier.
6: Das ist ja eine Fundgrube. Komm, das müssen wir lesen.
15: Jetzt?
6: Ja, natürlich jetzt. Du willst doch auch wissen, was dahinter steckt.
15: Hast ja recht. Also los.
12: Aus den Aufzeichnungen der Ermittlungen, die Mr. Stetson auf eigene Faust angestellt hatte, erfuhren wir Erschütterndes. Kate Morgan hatte sich früh in eine Ehe gestürzt, die sehr unglücklich verlaufen war. Dieser Verbindung hatte sie dann zu entfliehen versucht, indem sie mit dem Stiefsohn ihrer Schwiegermutter durchgebrannt war. Daraufhin ließ ihre Familie sie fallen. Aber auch diese Beziehung stellte sich als nicht zukunftsweisend heraus. Wieder auf sich gestellt, nahm Kate Morgan eine Stelle als Dienstmädchen im Haus einer äußerst gut betuchten Familie in Los Angeles an. Dort lernte sie einen Mann kennen, der sie lange umgarnt hatte und mit dem sie am Tag vor Thanksgiving in den Zug in Richtung San Diego gestiegen war. Kate war wieder einmal bereit gewesen, alles für einen Mann aufzugeben, nicht wissend, was dieser in Wirklichkeit mit ihr vorhatte.
6: Er wollte mich nur als Lockvogel, um ihm arglose Opfer für seine Pokerrunden mit gezinkten Karten zuzuführen. Das offenbarte mir der Mistkerl aber erst auf der Reise. Ich begann sogleich daran zu zweifeln, dass er mich aufrichtig liebt.
17: Es kam zum Streit und der Mann verließ den Zug. Kate setzte die Fahrt zu ihrem gemeinsamen Ziel fort, registrierte sich dort unter dem zuvor bereits ausgemachten falschen Namen und wartete vergeblich auf ihren Begleiter, den sie, wie ebenfalls zuvor abgemacht, im Hotel als ihren Bruder ausgab.
12: Ob sie wirklich unheilbar krank war oder nicht vielmehr ungewollt von dem Mann, der sie verlassen hatte, schwanger war, konnte nicht abschließend geklärt werden, da eine entsprechende Autopsie unterblieben war. Wie so vieles bei den von uns untersuchten Phänomenen, blieb diese Frage offen.
17: Der Großvater von Kate Morgan trug die Kosten der Bestattung. Allerdings war kein Familienmitglied nach Südkalifornien gereist, um die Tote zu identifizieren, geschweige denn, um an der Beisetzung teilzunehmen. Für sie alle in Iowa war Kate Morgan schon Jahre zuvor bereits gestorben.
12: Ihren Grabstein zieren beide Namen.
17: Ihr Alias und ihr wirklicher Name Kate Morgan. In Heimaterde zu ruhen war ihr nicht vergönnt.
15: Tja.
17: Was für eine todtraurige Lebensgeschichte.
15: Ich widerspreche nicht.
17: In dieser Nacht erschien uns der Geist von Kate Morgan in Zimmer 3327 nicht mehr. Am nächsten Morgen reisten wir ab.
1: Ah, Mr. Gomer.
7: Guten Morgen, Sir.
1: Wir reisen heute ab.
7: Ja, ich hörte davon. Es tut mir leid, dass Ihr Aufenthalt anders verlief als geplant.
1: Das muss es nicht. Passen Sie gut auf Sie auf, ja. Sie wissen schon, wen ich meine.
7: Oh ja, das werde ich. Da können Sie ganz unbesorgt sein.
1: Hier haben Sie Ihre Unterlagen zurück.
7: Danke.
1: Auf Wiedersehen.
7: Auf Wiedersehen, Sir.
17: Bis zum heutigen Tage erscheint Kate Morgan von Heimweh geplagt den Angestellten und Gästen des Hotel del Coronado.
18: Ist etwas für mich abgegeben worden, Mr. Gomer? Von meinem Bruder vielleicht? Oder einem anderen Gentleman?
7: Nein. Nein, nichts, Madam.
18: Danke.
17: Es steht zu hoffen, dass sie sich eines Tages doch eines Besseren besinnen wird und endlich beschließt, ein Teil des ewigen Friedens zu werden.
1: Erwinny! Erwinny! Wo ist sie denn nur?
19: Das Telefon klingelt, Daddy.
1: Was du nicht sagst, Liebes. Wo ist denn Mami?
19: Weiß nicht.
1: Das passt mir jetzt aber wirklich gar nicht.
19: Da ist aber jemand hartnäckig.
1: Na schön, in Gottes Namen. Colin Hargreaves?
20: Wer?
1: Colin Hargreaves.
20: Ah, Colin, du. Dass ich dich mal direkt an die Strippe bekommen habe. Also damit habe ich nun wirklich in diesem Leben nicht mehr gerechnet.
1: Wie schön, dich zu hören, Tante Marilyn.
20: Und wie schön, dich zu hören, mein Junge. Wie war es denn drüben überm großen Teich?
1: Ja, atemberaubend.
20: Waren nicht so viele Bekloppte auf eurem Geisterjäger-Kongress?
1: Auch nicht mehr als sonst.
20: Ja, du weißt ja, dass ich aus meinem Herzen nur schwer eine Mördergrube machen kann. Ich halte das, womit ihr euch da beschäftigt, für nichts weiter als ausgemachten Blödsinn. Aber, ja, ihr müsst ja wissen, was ihr tut.
1: Dankeschön.
20: Sag mal, wie war denn eigentlich das Hotel, das ich euch empfohlen habe?
1: Oh.
20: Hat euch das gefallen?
1: Und wie, Tante Marilyn?
20: Ach, ja, also, das freut mich aber. Ja. Also stell dir vor, Trudy will mit mir im Herbst auch dorthin fahren.
1: Oh, dann solltest du aber unbedingt in Zimmer 3327 absteigen, Tantchen.
20: So? Warum denn das?
1: Tja, das wirst du dann schon sehen.
20: Oh, das klingt ja so geheimnisvoll. Zimmer 3328, also.
1: Nein, 27.
20: 27, ja, hab ich. Sag mal, das hat aber doch hoffentlich nichts mit euren albernen Gespenstern zu tun, oder?
1: Wer weiß.
20: Gespenster. Gespenster.

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2: Es war ein hartes Leben, das wir im Jahre 1845 in den polnischen Karpaten gezwungen waren zu führen. Wir waren Russen und sprachen Russisch. Der Zar hatte Jahrzehnte zuvor beschlossen, das Gebiet schrittweise besiedeln zu lassen. Mittlerweile waren die meisten neu errichteten Häuser im nahen Dorf aufgrund des Klimas schon wieder so gut wie verfallen. Der Sommer war kurz, der Winter dagegen lang, hart und dunkel. Für die Dörfler war es daher ein schweres und entbehrungsreiches Leben. Dass Jahr für Jahr immer mehr Häuser leer standen, war aus diesem Grunde nicht weiter verwunderlich. Ich war der Haushofmeister auf dem Gut, das man in der gesamten Gegend unter dem Namen Kostopchin kannte. Dort gab es keinerlei Entbehrungen.